0: Finn Wiens berichtet.
1: App öffnen, womöglich noch einen Coupon aktivieren. Für ältere Menschen oder Menschen mit Behinderung ist das schwierig, findet der Verbraucherzentrale Bundesverband. Er sieht die Gleichbehandlung verletzt, wenn nicht wirklich jeder von Vergünstigungen profitieren kann. Die Verbraucherzentrale hatte auch gegen die Rabatt-Apps von Penny und Netto geklagt, bislang ohne Erfolg. Das gesamte Thema könnte letztlich beim Bundesgerichtshof landen.
0: Im Oberallgäu dürfen erstmal keine Wölfe mehr geschossen werden. Das Verwaltungsgericht Augsburg hat eine entsprechende Genehmigung des Landratsamts außer Kraft gesetzt. Der Verein Naturschutzinitiative hatte geklagt. Die Erlaubnis hätte den Abschuss von Wölfen in 22 Weidegebieten erlaubt und das, obwohl gar nichts passiert war. Aus Angst vor digitaler Gewalt ziehen sich immer mehr Frauen im Netz zurück. Sie posten weniger Fotos und sind seltener aktiv. Laut einer Umfrage im Auftrag des Deutschen Frauenrats schränken 2/3 ihr Online-Verhalten ein, aus Angst vor Deepfakes, Drohungen und Belästigung. Bei den 18- bis 39-Jährigen sind es sogar fast 80%. Auf dem Rhein wird es für Frachtschiffe immer schwieriger. Nach Angaben des Bundesverbands der deutschen Binnenschifffahrt sind auf dem besonders betroffenen Mittelrhein nur noch vereinzelt Güterschiffe unterwegs. An mehreren Pegeln wurden inzwischen historische Tiefstände gemessen. Allerdings sollen Ende der Woche die Wasserstände wieder etwas ansteigen.
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1: Ich bin Hendrik Daum. Die Deutsche Bischofskonferenz warnt vor einem Rechtsruck in Deutschland. Die jüngsten Landtagswahlen seien ein klarer Hinweis für wachsenden Populismus. Das sagte der Vorsitzende Bischof Wilmer zu Beginn der Herbstvollversammlung in Fulda. Völkischer Nationalismus und Christentum seien aber unvereinbar. Auch das bewusste Schlechtreden des Landes sei eine gefährliche Entwicklung, so Wilmer. Im Oberallgäu dürfen erstmal keine Wölfe mehr geschossen werden. Das Verwaltungsgericht Augsburg hat eine entsprechende Genehmigung des Landratsamts außer Kraft gesetzt. Der Verein Naturschutzinitiative hatte geklagt. Die Erlaubnis hätte den Abschuss von Wölfen in 22 Weidegebieten erlaubt und das, obwohl

0: gar nichts passiert war.
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1: Ich bin Hendrik Daum. Kurz vor der geplanten Pflegereform liegen Union und SPD weiter über Kreuz. Bundesgesundheitsminister Linnemann fordert Milliarden vom Bund für die Pflegekassen. Die SPD will dagegen auch die private Pflegeversicherung stärker beteiligen. Suhr Tasovali mit den Einzelheiten.
2: Wirklich viel Zeit bleibt nicht. Den gesetzlichen Pflegekassen droht bis Jahresende schon ein Minus von 4,4 Milliarden Euro. Linnemann will deshalb schon jetzt am Mittwoch einen Gesetzentwurf ins Kabinett bringen und höhere Beiträge verhindern. Die SPD droht allerdings, das Gesetz zu blockieren, wenn es dabei nur ums Sparen geht. Sie will außerdem die Kosten für Menschen im Pflegeheim begrenzen. Linnemann lehnt das wiederum ab.
1: Aus Angst vor digitaler Gewalt ziehen sich immer mehr Frauen im Netz zurück. Sie posten weniger Fotos und sind seltener aktiv. Laut einer Umfrage im Auftrag des Deutschen Frauenrats schränken 2/3 ihr Online-Verhalten ein aus Angst vor Deepfakes, Drohungen und Belästigung. Bei den 18- bis 39-Jährigen sind es sogar fast 80%. Eine Starship-Rakete hat erstmals die Erde umkreist. Deutlich schneller als geplant hat die Riesenrakete des Raumfahrtunternehmens SpaceX von Elon Musk bei der Umrundung 26 Satelliten in der Erdumlaufbahn ausgesetzt. Nach 3 Stunden war die Mission schon beendet. Die Starship landete im Pazifik. Auf dem Rhein wird es für Frachtschiffe immer schwieriger. Nach Angaben des Bundesverbands der deutschen Binnenschifffahrt sind auf dem besonders betroffenen Mittelrhein

0: nur noch vereinzelt Güterschiffe unterwegs. An mehreren Pegeln wurden inzwischen historische Tiefstände gemessen. Allerdings sollen Ende der Woche die Wasserstände wieder etwas ansteigen.
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1: Ich bin Hendrik Daum. Kurz vor der geplanten Pflegereform liegen Union und SPD weiter über Kreuz. Bundesgesundheitsminister Linnemann fordert Milliarden vom Bund für die Pflegekassen. Die SPD will dagegen auch die private Pflegeversicherung stärker beteiligen. Suhr Tasovali mit den Einzelheiten.
2: Wirklich viel Zeit bleibt nicht. Den gesetzlichen Pflegekassen droht bis Jahresende schon ein Minus von 4,4 Milliarden Euro. Linnemann will deshalb schon jetzt am Mittwoch einen Gesetzentwurf ins Kabinett bringen und höhere Beiträge verhindern. Die SPD droht allerdings, das Gesetz zu blockieren, wenn es dabei nur ums Sparen geht. Sie will außerdem die Kosten für Menschen im Pflegeheim begrenzen. Linnemann lehnt das wiederum ab.
1: Aus Angst vor digitaler Gewalt ziehen sich immer mehr Frauen im Netz zurück. Sie posten weniger Fotos und sind seltener aktiv. Laut einer Umfrage im Auftrag des Deutschen Frauenrats schränken 2/3 ihr Online-Verhalten ein aus Angst vor Deepfakes, Drohungen und Belästigung. Bei den 18- bis 39-Jährigen sind es sogar fast 80%.
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1: Ich bin Hendrik Daum. Die Regierungskoalition ringt weiter um eine Einigung im Streit um die Finanzierung der Pflegeversicherung. Am späten Abend haben Bundeskanzler Merz, Gesundheitsminister Linnemann und Finanzminister Klingbeil darüber beraten. Unklar ist, ob das Spitzentreffen ein Ergebnis gebracht hat. Linnemann hat Klingbeil zu Milliardenzahlungen des Bundes an die Pflegekassen aufgefordert. Die SPD dagegen beharrt auf einer Kostenbeteiligung der privaten Pflegeversicherung und einen sogenannten Pflegedeckel, also die Begrenzung des zu leistenden Eigenanteils. Das Tech-Unternehmen OpenAI veröffentlicht sein neues KI-Modell wegen Sicherheitsbedenken erst einmal nicht. Es habe in Tests seine Nutzer nicht immer ehrlich darüber informiert, welche Aktionen es unternommen hat. Das sagte ein Unternehmensmanager dem Wall Street Journal. Außerdem habe die Software teilweise auf eigene Initiative gehandelt, ohne sich vorher eine Erlaubnis einzuholen. Geplant war, dass die neue ChatGPT-Version 6.1 Astra in den kommenden Tagen oder Wochen herauskommen sollte. Der Autozulieferer Bosch streicht am Standort Nürnberg mehr als jeden zweiten Job. Bis 2029 sollen gut 900 von knapp 1.800 Arbeitsplätzen wegfallen. Der Stellenabbau soll möglichst sozialverträglich ablaufen. Bosch bedauert die Entscheidung und begründet sie mit dem veränderten Marktumfeld, an das sich das Unternehmen jetzt anpassen müsse. Bei jedem Einkauf profitieren, das verspricht Lidl mit seiner App Lidl Plus. Aber kann auch wirklich jeder profitieren? Der Verbraucherzentrale Bundesverband bezweifelt das und hat gegen Lidl geklagt. Heute will das Oberlandesgericht in Brandenburg an der Havel eine Entscheidung verkünden. Finn Wiens berichtet.
2: App öffnen, womöglich noch einen Coupon aktivieren. Für ältere Menschen oder Menschen mit Behinderung ist das schwierig, findet der Verbraucherzentrale Bundesverband. Er sieht die Gleichbehandlung verletzt, wenn nicht wirklich jeder von Vergünstigungen profitieren kann. Die Verbraucherzentrale hatte auch gegen die Rabatt-Apps von Penny und Netto geklagt, bislang ohne Erfolg. Das gesamte Thema könnte letztlich beim Bundesgerichtshof landen.
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1: Ich bin Hendrik Daum. Die Regierungskoalition ringt weiter um eine Einigung im Streit um die Finanzierung der Pflegeversicherung. Am späten Abend haben Bundeskanzler Merz, Gesundheitsminister Linnemann und Finanzminister Klingbeil darüber beraten. Unklar ist, ob das Spitzentreffen ein Ergebnis gebracht hat. Linnemann hat Klingbeil zu Milliardenzahlungen des Bundes an die Pflegekassen aufgefordert. Die SPD dagegen beharrt auf einer Kostenbeteiligung der privaten Pflegeversicherung und einen sogenannten Pflegedeckel, also die Begrenzung des zu leistenden Eigenanteils. Der Autozulieferer Bosch streicht am Standort Nürnberg mehr als jeden zweiten Job. Bis 2029 sollen gut 900 von knapp 1.800 Arbeitsplätzen wegfallen. Der Stellenabbau soll möglichst sozialverträglich ablaufen. Bosch bedauert die Entscheidung und begründet sie mit dem veränderten Marktumfeld, an das sich das Unternehmen jetzt anpassen müsse.
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1: Ich bin Hendrik Daum. Einen schönen guten Morgen. Kurz vor der geplanten Pflegereform liegen Union und SPD weiter über Kreuz. Bundesgesundheitsminister Linnemann fordert Milliarden vom Bund für die Pflegekassen. Die SPD will dagegen auch die private Pflegeversicherung stärker beteiligen. Suhr Tasovali mit den Einzelheiten.
2: Wirklich viel Zeit bleibt nicht. Den gesetzlichen Pflegekassen droht bis Jahresende schon ein Minus von 4,4 Milliarden Euro. Linnemann will deshalb schon jetzt am Mittwoch einen Gesetzentwurf ins Kabinett bringen und höhere Beiträge verhindern. Die SPD droht allerdings, das Gesetz zu blockieren, wenn es dabei nur ums Sparen geht. Sie will außerdem die Kosten für Menschen im Pflegeheim begrenzen. Linnemann lehnt das wiederum ab.
1: Nach dem Jubel über den Zuschlag als deutscher Olympiakandidat geht die Arbeit für München jetzt erst so richtig los. In den kommenden Jahren ist viel zu tun, vor allem beim ÖPNV. Die zweite S-Bahn-Stammstrecke sollte bis zu möglichen Olympischen Spielen 2036 fertig sein, früher als eigentlich geplant. Das Gleiche gilt für den Hauptbahnhof, der momentan noch eine einzige Baustelle ist. Außerdem sollen neue Radwege entstehen. Oberbürgermeister Krause wird sich deshalb schon bald zu Verhandlungen über die Infrastrukturkosten mit der Bundesregierung treffen. Sie soll München finanziell unterstützen. Aus Angst vor digitaler Gewalt ziehen sich immer mehr Frauen im Netz zurück. Sie posten weniger Fotos und sind seltener aktiv. Laut einer Umfrage im Auftrag des Deutschen Frauenrats schränken 2/3 ihr Online-Verhalten ein aus Angst vor Deepfakes, Drohungen und Belästigung. Bei den 18- bis 39-Jährigen sind es sogar fast 80%. Ob in der Gastronomie, dem Baugewerbe oder in der Pflege. Menschen mit Einwanderungsgeschichte sind in vielen Branchen der deutschen Wirtschaft unverzichtbar. Laut dem Statistischen Bundesamt hat mehr als ein Viertel der Beschäftigten einen Migrationshintergrund. In vielen Bereichen liegt ihr Anteil sogar noch deutlich höher. Zum Beispiel bei Köchinnen und Köchen bei über 50%. Eine Starship-Rakete hat erstmals die Erde umkreist. Deutlich schneller als geplant hat die Riesenrakete des Raumfahrtunternehmens SpaceX von Elon Musk bei der Umrundung 26 Satelliten in der Erdumlaufbahn ausgesetzt. Nach 3 Stunden war die Mission bereits beendet. Die Starship landete im Pazifik.
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3: Kurz nach 5, guten Morgen. Hier ist Sabrina Carpenter zum Start in den Dienstag. Erstmal einen großen Espresso.

0: 17 Minuten nach 5. 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
2: In welchem Monat startet der kalendarische Herbst? Der Sommer geht, der Herbst kommt. In der Regel findet dies immer am 22. oder 23. September statt. Somit ist im September kalendarischer Herbstanfang.
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0: Taylor Swift. Um 10 Minuten vor halb 6. Guten Morgen, jetzt brauchen wir Sommermusik. Jawohl, heute wird's wieder richtig schön. Im Tagebuch der Hits gibt's Sommermusik.
1: 29. Juni 1998. Luna sind neu in den Charts mit Bailando. Bei Luna handelt es sich um ein Musikprojekt aus den Niederlanden. Die Sängerin heißt Marie-José van der Kork. Sie tut sich Anfang der 90er mit dem Musikproduzenten DJ Sammy zusammen und nennt sich ab diesem Zeitpunkt nur noch Charisma. Als DJ Sammy featuring Charisma bringen sie auch ein Album heraus. So richtig erfolgreich werden sie aber erst, als sie sich in Luna umbenennen. Sie covern den Song Bailando von der belgischen Band Paradiso, der erst ein Jahr vorher rausgekommen war. Sie erreichen Platz 1 der Schweizer Charts. Auch in Deutschland wird Bailando zu einem Nummer 1-Hit und hält sich ganze 6 Wochen an der Chartspitze. Insgesamt bleibt er sogar 24 Wochen lang gelistet. Und bis heute ist Bailando von Luna ein echter Sommerhit.

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1: Ich bin Hendrik Daum. Einen schönen guten Morgen. Kurz vor der geplanten Pflegereform liegen Union und SPD weiter über Kreuz. Bundesgesundheitsminister Linnemann fordert Milliarden vom Bund für die Pflegekassen. Die SPD will dagegen auch die private Pflegeversicherung stärker beteiligen. Suhe Tasovali mit den Einzelheiten.
2: Wirklich viel Zeit bleibt nicht. Den gesetzlichen Pflegekassen droht bis Jahresende schon ein Minus von 4,4 Milliarden Euro. Linnemann will deshalb schon jetzt am Mittwoch einen Gesetzentwurf ins Kabinett bringen und höhere Beiträge verhindern. Die SPD droht allerdings, das Gesetz zu blockieren, wenn es dabei nur ums Sparen geht. Sie will außerdem die Kosten für Menschen im Pflegeheim begrenzen. Linnemann lehnt das wiederum ab.
1: Nach dem Jubel über den Zuschlag als deutscher Olympiakandidat geht die Arbeit für München jetzt erst so richtig los. In den kommenden Jahren ist viel zu tun, vor allem beim ÖPNV. Die zweite S-Bahn-Stammstrecke sollte bis zu möglichen Olympischen Spielen 2036 fertig sein, früher als eigentlich geplant. Das Gleiche gilt für den Hauptbahnhof, der momentan noch eine einzige Baustelle ist. Außerdem sollen neue Radwege entstehen. Oberbürgermeister Krause wird sich deshalb schon bald zu Verhandlungen über die Infrastrukturkosten mit der Bundesregierung treffen. Sie soll München finanziell unterstützen.
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3: Guten Morgen, ich bin nicht allein, nee, Diana Ross ist auch da. Servus.

0: Queen und We Are The Champions zum Start in den Dienstag. In Minga läuft das Oktoberfest und da sitzt man auf, genau, Biertischgarnitur.
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2: Ja, so langsam ist es an der Zeit, ne, die robusten Holzbänke und den stabilen Tisch zusammenzufalten und für die nächste Biergartensaison zu verstauen. Erfunden wurde sie übrigens in Illertissen. Das ist im Schwäbischen, so Ecke Biberach, ne, wem das was sagt. Das war Anfang der 50er Jahre. In der Bierhochburg Oberfranken ist sie genauso wichtig wie ein Kühlschrank in der Küche oder eine Toilette im Bad. Ohne Biertischgarnitur geht nix. Stellt sich die Frage, warum ist das Holz meistens orange? Also Sitzfläche und Tisch. Und dazu gibt's eine Geschichte. Und ob die der reinen Wahrheit entspricht? Naja, es ist eine Geschichte. Und die geht so. Als die neu erfundenen Biertischgarnituren erstmals so richtig im Einsatz waren, eben in besagtem Illertissen bei einem Fest, waren sie noch aus blankem Holz. Natur pur. Auch nett, aber die Bedienungen wollten etwas Schöneres haben und legten orangefarbene Wachstücher drauf, damit es halt was hermachte. Und siehe da, bei Sonnenschein reflektierte das Orange so sehr, dass das Bier in den Gläsern in einer wunderschönen Farbe erstrahlte. Satt, kräftig, noch leckerer. Und da dachte man sich insgeheim, könnte ja umsatzsteigernd wirken, ne, wenn wir die Garnituren in Orange verkaufen, ne, diese schöne. Und so kam die Biertischgarnitur zu ihrer Farbe. Aber wie gesagt, ist nur eine Geschichte, wenn auch eine schöne.
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Santana. Schönen guten Morgen, kurz vor sechs, Namenstag. Heute am 29. September haben Cosima, Gabriel, Gabriele, Gabi, Mike, Michael, Michaela und Raphael herzlichen Glückwunsch.

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6: Der Countdown bis zum Erntedankfest läuft. Am kommenden Sonntag wird es in vielen Kirchen gefeiert. Aber was ist eigentlich Dankbarkeit?

Gefühl, eine Haltung, eine Charaktereigenschaft? Der eine hat sie, der andere nicht? Oder ist Dankbarkeit nur ein Akt der Höflichkeit? Vielen Dank für Ihre Aufmerksamkeit, vielen Dank für Ihr Vertrauen. Ich glaube, Dankbarkeit ist das alles auf einmal. An manchen Tagen fühle ich mich dankbar, einfach so, ohne irgendeinen ersichtlichen Grund. In bestimmten Situationen ist Dankbarkeit ein Zeichen guter Erziehung. Mir wird die Tür aufgehalten, ich bedanke mich. Und dann wieder kenne ich Menschen, denen ist die Dankbarkeit irgendwie angeboren. Sie finden immer etwas, wofür sie dankbar sind, selbst an einem Tag, an dem alles schief läuft. Vielleicht lässt sich Dankbarkeit am besten als Offenheit beschreiben. Wer dankbar ist, dessen Herz ist offen. Offen gegenüber sich selbst, offen gegenüber anderen und auch offen für Gott.

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2: Ich bin Fabian Schaffer. Guten Morgen. Die Regierungskoalition ringt weiter um eine Einigung im Streit um die Finanzierung der Pflegeversicherung. Am späten Abend haben Bundeskanzler Merz, Gesundheitsminister Linnemann und Finanzminister Klingbeil darüber beraten. Unklar ist, ob das Spitzentreffen ein Ergebnis gebracht hat. Linnemann hat Klingbeil zu Milliardenzahlungen des Bundes an die Pflegekassen aufgefordert. Die SPD beharrt dagegen auf einer Kostenbeteiligung der privaten Pflegeversicherung und einen sogenannten Pflegedeckel, also die Begrenzung des zu leistenden Eigenanteils. Das Tech-Unternehmen OpenAI veröffentlicht sein neues KI-Modell wegen Sicherheitsbedenken erst einmal nicht. Es habe in Tests seine Nutzer nicht immer ehrlich darüber informiert, welche Aktionen es unternommen hat, sagte ein Unternehmensmanager dem Wall Street Journal. Außerdem habe die Software teilweise auf eigene Initiative gehandelt, ohne sich vorher eine Erlaubnis einzuholen. Bei jedem Einkauf profitieren, das verspricht Lidl mit seiner App Lidl Plus. Aber kann auch wirklich jeder profitieren? Der Verbraucherzentrale Bundesverband bezweifelt das und hat gegen Lidl geklagt. Heute will das Oberlandesgericht in Brandenburg an der Havel eine Entscheidung verkünden. Finn Wiens berichtet.
3: App öffnen, womöglich noch einen Coupon aktivieren. Für ältere Menschen oder Menschen mit Behinderung ist das schwierig, findet der Verbraucherzentrale Bundesverband. Er sieht die Gleichbehandlung verletzt, wenn nicht wirklich jeder von Vergünstigungen profitieren kann. Die Verbraucherzentrale hatte auch gegen die Rabatt-Apps von Penny und Netto geklagt, bislang ohne Erfolg. Das gesamte Thema könnte letztlich beim Bundesgerichtshof landen.
2: Nach dem Wahlsieg der Linkspartei in Berlin drohen die CDU und CSU geführten Bundesländer mit finanziellen Konsequenzen für die Hauptstadt. CSU-Fraktionschef Holleczek kündigte nach einem Treffen der Unionsländer in München eine gemeinsame Initiative an. Sollte in Berlin eine Landesregierung gebildet werden, die Ansätze von Antisemitismus im Programm habe, werde man die Geldzahlungen an die Hauptstadt hinterfragen. Zwei Tage nach dem Zuschlag für München als deutscher Olympiakandidat haben Ministerpräsident Söder und Münchens OB Krause ihren Wetteinsatz eingelöst. Auf dem Oktoberfest stiegen sie gemeinsam in den Olympia-Looping, die größte transportable Achterbahn der Welt. Die fünf Loopings haben die Farben der olympischen Ringe. Stadt und Freistaat halten zusammen, sagte Söder nach der wilden Fahrt.
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4: Mit Diana Weber. Seit 2017 wird es geplant. Gestern ist der offizielle Baustart erfolgt. Das neue Bildungszentrum der Handwerkskammer Oberfranken in Bamberg. An der Forchheimer Straße entstehen auf rund 30.000 Quadratmetern Werkstätten, Lern- und Theorieräume sowie Büros für Auszubildende. Ministerpräsident Markus Söder betonte beim Spatenstich die Bedeutung des Handwerks und der modernen Ausbildung. Rund 70 Millionen Euro kostet das Projekt. 75% davon übernehmen Bund und Freistaat. Fertig werden soll das Zentrum Ende 2029. In Nürnberg hat am Abend erneut das Team Menschenrechte demonstriert. Die vom Verfassungsschutz beobachtete Gruppierung zog dabei auch durch die Straße der Menschenrechte. Dagegen gab es Protest. 4 Aktivisten klebten sich auf der Straße fest, weitere Sitzblockaden folgten. Die Polizei schirmte die Aktivisten ab, die Demonstration konnte weitergehen. Im Einsatz waren zahlreiche Kräfte, darunter Diensthunde und die Reitstaffel. Mehr Nachrichten aus der Region gibt's wieder um 6:30.

0: Dankeschön, Diana. Wettertechnisch schaut's heute wieder super aus, gell? Altweiber Sommer, 25 Grad maximal. Die Radio Bamberg Aussichten für Bamberg, Forchheim und die Region. Auch morgen 22 bis 24 Grad und dann übermorgen gleiches Spiel. Dankeschön.
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0: Nichts los um kurz nach sechs. Gute Fahrt.
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0: Guten Morgen.

0: Wunderschönen guten Morgen.
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0: Haben wir wieder für euch und zwar am Donnerstag. Und in dieser Woche geht's ab ins Little Italy. Aber was gibt's da eigentlich zu essen? Wir fragen Vincenzo Liccardo.
2: Wir sind ein italienisches Restaurant mit besonderes Flair. Zum Beispiel alle unsere Gerichte sind nicht alle so 0815, sondern jedes einzelne Gericht ist was Besonderes dabei.
0: Und was gibt's besonders?
2: Die speziellen Gerichte, ja, sind, kann man sagen, alle. Es kommt immer nach Geschmack nach. Unsere hausgemachte Nudeln, unsere Renner zum Beispiel, die Tagliatelle Scoglio, sind ausgemachte Tagliatelle mit Oktopus, Jakobsmuschel, Garnelen, mit so einer feinen italienischen Tomatensauce.
0: Mmh, geht das auch zum Frühstück? Ja? Okay, die Schlemmerwochen. 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
4: Um 6:30 im Studio Diana Wieber. Guten Morgen. Seit 2017 wird das neue Bildungszentrum der Handwerkskammer Oberfranken in Bamberg geplant. Gestern fand der offizielle Bau statt. An der Forchheimer Straße sollen auf rund 30.000 Quadratmetern Büroräume, Theorieräume, Werkstätten und Lernbereiche für Azubis aus verschiedenen Ausbildungsberufen entstehen. Ministerpräsident Markus Söder war beim Spatenstich vor Ort und sagte gegenüber Radio Bamberg:
5: Ohne Handwerk kein Erfolg in der Wirtschaft. Wir fördern den Nachwuchs über den Tag des Handwerks in den Schulen. Wir machen die Meisterausbildung kostenfrei. Und das Dritte sind die sogenannten Berufsbildungszentren wie heute, vollgepackt mit modernster Technologie. Und hier beispielsweise für bestimmte Bereiche wie Brennstoffzellen, Wasserstofftechnologie wird hier Bamberg und Oberfranken das absolut stärkste Zentrum in ganz Deutschland. Und deswegen sind die 70 Millionen gut angelegt.
4: So viel soll das Projekt kosten. Gefördert wird es zu rund 75% von Bund und Freistaat. Das neue Ausbildungszentrum der HWK soll Ende 2029 fertig sein. E-Scooter gehören inzwischen zum Straßenbild. Gleichzeitig nehmen die Unfälle mit den kleinen Elektrorollern deutlich zu. Bundesweit gab es im vergangenen Jahr rund 16.500 Unfälle mit Personenschaden. 38 Personen kamen dabei ums Leben. Besonders häufig betroffen sind junge Menschen.
6: Auch im Landkreis Bamberg zeigt sich die Entwicklung. Die Zahl der Unfälle mit Verletzten hat sich von 4 im Jahr 2024 auf 14 im vergangenen Jahr erhöht. Als häufige Ursachen nennt die Polizei unter anderem Unachtsamkeit, nicht angepasstes Tempo, Alkohol und das Fahren auf Gehwegen. Die Polizei weist zudem darauf hin, dass E-Scooter erst ab 14 Jahren gefahren werden dürfen. Außerdem gilt: nur eine Person pro Roller, kein Handy während der Fahrt und kein Alkohol. Anna Blender, Radio Bamberg, Nachrichtenredaktion.
4: Die Polizei im Landkreis Bamberg will ihre Präventionsarbeit deshalb weiter ausbauen und verstärkt kontrollieren. Mit Point Guard Musa Abra haben die Bamberg Baskets ein deutsches Basketball-Nachwuchstalent unter Vertrag genommen. Der 20-Jährige spielte die letzten 3 Jahre im Pro-B-Team der Basketball-Löwen Erfurt. Mit der deutschen U19-Nationalmannschaft zog der gebürtige Weimarer 2025 bei der Weltmeisterschaft in der Schweiz ins Finale ein und sicherte sich mit dem DBB-Team sensationell die Silbermedaille. Musa Abra hat in Bamberg einen 3-Jahres-Vertrag unterschrieben und soll in der aktuellen Saison vor allem als Trainingsspieler eingesetzt werden.
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4: Das Tech-Unternehmen OpenAI veröffentlicht sein neues KI-Modell wegen Sicherheitsbedenken erst einmal nicht. Es habe in Tests seine Nutzer nicht immer ehrlicher darüber informiert, welche Aktionen es unternommen hat, sagte ein Unternehmensmanager dem Wall Street Journal. Außerdem habe die Software teilweise auf eigene Initiative gehandelt, ohne sich vorher eine Erlaubnis einzuholen. 2 Tage nach dem Zuschlag für München als deutscher Olympiakandidat haben Ministerpräsident Söder und Münchens OB Krause ihren Wetteinsatz eingelöst. Auf dem Oktoberfest stiegen sie gemeinsam in den Olympia-Looping, die größte transportable Achterbahn der Welt. Die 5 Loopings haben die Farben der olympischen Ringe. Stadt und Freistaat halten zusammen, sagte Söder nach der wilden Fahrt. Mehr Nachrichten gibt's bei uns im Internet.

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1: Dankeschön, Diana. Wettertechnisch wird's richtig gut heute. 23 bis 25 Grad, viel Sonnenschein. Die Radio Bamberg Aussichten für Bamberg, Forchheim und die Region. Morgen geht's genauso weiter. 22 bis 24 Grad und übermorgen 20 bis 22 Grad immer noch.
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1: Aktuell ein Blitzer B470 in Gasseldorf. Bitte Fuß vom Gas, Ortsdurchfahrt für noch mehr 0951 98 29 029.
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0: Actually abends um 6.42 Uhr. Schönen guten Morgen. Es ist Dienstag. Und irgendwie ist es ja wirklich so, tagsüber richtig schönes Wetter, ja. Aber am Morgen einfach noch kalt. Was ziehen wir uns da eigentlich an?
1: Am Morgen eine leichte Jacke und ein Longsleeve und am Nachmittag nur noch das Longsleeve.
2: Immer so ein bisschen Lagenlook, damit man mal was abwerfen kann und dann einfach froh sein, dass es noch so schön ist.
3: Ja, Zwiebellook, früh ein bisschen was zum drüberziehen und Nachmittag dann, ne, kurzärmlich.
4: Also ich bin eher so, dass ich früh trotzdem schon kurze Klamotten anziehe, weil mir mein Outfit wichtiger ist, als dass ich friere. Mir ist jetzt schon wieder zu warm und ich habe ein Longsleeve und eine Sweatjacke an.
0: Ja, also ich weiß nicht, ne? Also früh braucht man schon noch Jäckchen. Also Zwiebellook auch heute am Dienstag. Temperaturen am Mittag 25 Grad mal wieder, du Sapralops.

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1: Ich bin Fabian Schaffer. Guten Morgen. Gesundheitsminister Linnemann will bei den Kinderkrankentagen zurück zur Regelung vor Corona. Statt 15 soll jedes Elternteil künftig wieder 10 Tage pro Kind und Jahr bekommen. Das berichtet die Augsburger Allgemeine. Aus der SPD kommt deutlicher Widerstand. Zoe Tassovali berichtet.
2: Die Corona-Pandemie ist vorbei und die Sonderregeln sollten jetzt laut Linnemann auch wieder auslaufen. Für dieses Jahr bleibt's aber noch bei 15 Tagen pro Elternteil. Alleinerziehende bekommen 30. Die SPD ist gegen eine generelle Kürzung. Sie sei falsch, denn Eltern mit kranken Kindern brauchen genau in solchen Momenten vor allem Zeit und Unterstützung.
1: Am Vormittag wird in Berlin der Deutsche Schulpreis verliehen. Im Finale stehen 15 Schulen. Die meisten Nominierten kommen aus Bayern, Baden-Württemberg, Hessen und Nordrhein-Westfalen. Der Hauptpreis ist mit 100.000 Euro dotiert. Außerdem gibt es 5 weitere Preise. Die Jury bewertet unter anderem die Unterrichtsqualität, die Leistung und den Umgang mit Vielfalt an den Schulen. Eine 87-jährige Rentnerin darf nach ihrer Zwangsräumung in Madrid zurück in ihre Wohnung. Ihre Anwältin hat eine Einigung mit den Eigentümern bekannt gegeben. Die Miete darf künftig höchstens 30% ihres Bruttoeinkommens betragen. Die schwerbehinderte Frau, die 70 Jahre dort gelebt hatte, war vergangene Woche auf einer Trage abtransportiert worden. Zehntausende Spanier hatten dagegen protestiert. Die Riesenrakete Starship des privaten Raumfahrtunternehmens SpaceX hat es bei einem Testflug erstmals in eine Umlaufbahn der Erde geschafft. Geplant war eigentlich eine rund 10-stündige Mission, bei der die Rakete die Erde insgesamt etwa 6-mal umrunden sollte. Nach dem erfolgreichen Einlenken in die Umlaufbahn teilte SpaceX allerdings mit, dass das Starship deutlich früher als geplant wieder zur Erde zurückkehren solle. Wette eingelöst, Bayerns Ministerpräsident Söder und Münchens OB Krause sind gemeinsam Achterbahn auf der Wiesn gefahren. Damit haben sie ihren Wetteinsatz eingelöst, nachdem München sich beim DOSB gegen Köln-Rhein-Ruhr als deutscher Olympiakandidat durchgesetzt hatte. Beide überstanden die Fahrt mit 5 Loopings unbeschadet. Bei einem echten Olympiazuschlag kündigte Söder an, 5-mal fahren zu wollen.
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3: Mit Diana Wieber. Im Landkreis Bamberg steigt die Zahl der E-Scooter-Unfälle deutlich. Im vergangenen Jahr wurden 14 Unfälle mit Verletzten registriert, 2024 waren es noch 4. Häufige Ursachen sind laut Polizei Unachtsamkeit, zu hohes Tempo und Alkohol. Die Polizei will deshalb verstärkt kontrollieren und ihre Präventionsarbeit ausbauen. Wichtig, E-Scooter dürfen erst ab 14 Jahren gefahren werden und nur von einer Person. Die Stadt Bamberg bleibt auf 82.000 Euro sitzen. Das Geld war 2019 an einen ehemaligen städtischen Beamten für rund 2.800 nicht dokumentierte Überstunden ausgezahlt worden. Die Stadt wollte die Zahlung später zurückfordern, doch das Verwaltungsgericht Bayreuth hat den Rückforderungsbescheid aufgehoben. Das Urteil ist rechtskräftig. Wie es jetzt weitergeht, will die Stadt nach eigenen Angaben hausintern prüfen. Mehr Nachrichten aus der Region gibt's wieder um 7:30.
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4: Nach wie vor Altweibersommer im Radio Bamberg Land. Die Temperaturen heute 23 bis 25 Grad. Die Radio Bamberg Aussichten für Bamberg, Forchheim und die Region. Morgen gibt es dann wieder 22 bis 24 Grad. Und am Donnerstag schaut es ganz genauso aus, 2 Grad weniger.
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4: Guten Morgen, 4 Minuten nach 7, A3 Würzburg-Nürnberg, zwischen Höchstadt Ost und Erlangen Westen, Unfall mit einem LKW, die Standspur ist blockiert. Und ein Blitzer, B74 Gasseldorf, Ortsdurchfahrt, Fuß vom Gas, für noch mehr 0951 98 29 029.
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4: Und der Appel, der geht.

0: Guten Morgen, 13 Minuten nach 7, ganz genau.
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0: Ja, er läuft wieder los. In der nächsten Woche heißt es wieder Apfel on Tour. Jeden Tag eine neue Route. Ihr könnt dabei sein. Lieber Markus, was sind das denn für Touren?
2: Also, wir haben Touren von 7 Kilometern, das ist die kürzeste, bis 13,5 Kilometer, das ist die längste. Und da kann man sich natürlich online auch informieren bei uns auf der Seite, da steht das ganz genau dabei, auch über eine Verlinkung zu Komoot. Und da kann man sich das alles mal ganz genau anschauen. Wir sind unter anderem auf der Friesener Warte im Aufsesstal, dann sind wir bei Hohenpölz, Heroldsmühle, Gasseldorf, Unterleinleiter und Walberla ist auch so ein Thema. Natürlich sind wir auch mal dieses Jahr, haben wir noch gar nicht gemacht. Dann haben wir noch die Höhenmeter, ist auch wichtig. Also die meisten Meter machen wir mit 290 am Tag und die geringsten eigentlich mit, ich glaube, 150 Metern. Also das schenkt sich nicht besonders viel, aber man sollte schon fit sein auf den Beinen und viele haben nebenbei auch ihre Wanderstöcke mit dabei, das ist ja alles in Ordnung. Und Trittsicherheit ist auch immer ein Thema wegen schmaler Wege. Wir haben Wurzelwege, es sind Steine manchmal im Weg. Das gehört bei den schmalen Pfaden nämlich einfach dazu.
0: Du hast es schon angesprochen, was sind die Voraussetzungen?
2: Da haben wir A, die Kondition, also man sollte fit sein, B, die passende Ausrüstung, je nach Wetter natürlich, und C, vor allem die Wanderschuhe sollten auch passen und tauglich sein. Wir hatten schon welche, die sind während der Tour tatsächlich auseinandergefallen. Und Turnschuhe zum Beispiel gehen nicht, weil wir auch auf unwegsamem Gelände teilweise unterwegs sind. Und wenn ich merke, dass jemand konditionell nicht in der Lage wäre, die Tour zu bewältigen, das sehe ich dann auch am Start, dann könnte ich auch jemanden theoretisch ausschließen, aber das wollen wir ja eigentlich nicht. Also am besten selber mal checken, ob man für die Touren jeweils geeignet ist.
0: Sehr schön. Dankeschön, Markus. Apfel on Tour. Nächste Woche Montag geht's los. Alle Infos zu den Touren findet ihr im Netz radio-bamberg.de.

mit Rob Thomas. Ganz entspannt in den neuen Tag. Es ist Dienstag, gleich 19 Minuten nach 7 und da ist jede Menge los auf der A3 Würzburg-Nürnberg zwischen Höchstadt-Ost und Erlangen-Westen. LKW-Unfall, die Standspur ist blockiert und Blitzer. B4 Rattelsdorf Richtung Coburg, Lasermessung. B470 Gasseldorf, Ortsdurchfahrt. In Bamberg, obere Karolinenstraße bei der Domschule und Bammersdorf bergab gegenüber der Versicherung. Für noch mehr 0951 98 29 029. Gute Fahrt!

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3: Um 7:30 im Studio Diana Wieber. Guten Morgen. Es ist die größte Einzelinvestition in der Geschichte der Handwerkskammer für Oberfranken. In Bamberg war gestern offizieller Baustart des neuen Bildungszentrums der HWK. Bayerns Ministerpräsident Markus Söder und Wirtschaftsminister Hubert Aiwanger haben dafür die Förderurkunde übergeben. Der Freistaat unterstützt das Projekt mit rund 20 Millionen Euro, so Aiwanger im Radio Bamberg Interview.
4: Wenn wir hier ein Bildungszentrum installieren quasi mit 70 Millionen Euro, um hier in Oberfranken noch mehr das Handwerk nach vorne zu bringen, junge Leute hier optimal ausbilden zu können, dann ist das ein klares Signal der Staatsregierung zu sagen, jawohl, wir stehen hinter dem Handwerk, wir brauchen die Ausbildung, wir brauchen die beste Ausbildung und junge Leute im Handwerk, das hat Zukunft.
3: Das neue Bildungszentrum an der Forchheimer Straße schafft auf rund 30.000 Quadratmetern moderne und praxisnahe Bedingungen für die Aus- und Weiterbildung in wichtigen Handwerks- und Bauberufen. Fertig sein soll alles Ende 2029. Der Bamberger Volkspark wird zu seinem 100. Geburtstag umfassend weiterentwickelt. Bis Ende 2026 sollen erste Gesamtentwürfe für die Generalsanierung des rund 20 Hektar großen Parks vorliegen. Dabei werden auch zahlreiche Wünsche aus der Bevölkerung berücksichtigt, wie die Stadt mitteilt.
5: Bei einer Bürgerbeteiligung wurden unter anderem mehr Sportangebote, ein attraktiver Spielplatz, zusätzliche Sitzgelegenheiten und der Erhalt schattenspendender Bäume angeregt. Auch ein Café oder Kiosk, öffentliche Toiletten und eine Aufwertung der Wege stehen auf der Wunschliste. Parallel geht die Sanierung des Fuchsparkstadions voran. Das Stadiongebäude ist zu 95% fertig. Die Flutlichtanlage soll noch im Oktober wieder für den Spiel- und Trainingsbetrieb freigegeben werden. Die Sanierung von Laufbahn und Spielfeld soll 2027 beginnen und bis Frühjahr 2028 dauern. Jutta Schindler, Radio Bamberg Nachrichtenredaktion.
3: Während dieser Zeit soll das Jugendstadion als Ausweichspielstätte dienen. Die dortige Tribüne soll bis Ende Juni 2027 instand gesetzt werden. Mehrere Sitzblockaden haben gestern Abend in Nürnberg eine Demonstration begleitet. Das Team Menschenrechte war unter anderem in der Straße der Menschenrechte unterwegs. Vier Aktivisten klebten sich auf der Straße fest und wurden von der Polizei abgeschirmt. Der Demonstrationszug konnte anschließend weiterziehen. Die Polizei war mit zahlreichen Kräften, darunter Diensthunden und der Reiterstaffel, im Einsatz. Auch zwischen Demonstranten und sogenannten Medienaktivisten kam es zu Behinderungen und Provokationen. Die Polizei prüft mögliche Verstöße.
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3: Gesundheitsminister Linnemann will die Kinderkrankentage wieder auf die Regelung vor Corona zurückführen. Statt 15 soll jedes Elternteil künftig 10 Tage pro Kind und Jahr bekommen. Für Alleinerziehende wären es 20 Tage. Die SPD lehnt eine Kürzung ab. Für dieses Jahr bleibt es noch bei der aktuellen Regelung mit 15 Tagen pro Elternteil. Am Vormittag wird in Berlin der Deutsche Schulpreis verliehen. Im Finale stehen 15 Schulen. Die meisten Nominierten kommen aus Bayern, Baden-Württemberg, Hessen und Nordrhein-Westfalen. Der Hauptpreis ist mit 100.000 Euro dotiert. Außerdem gibt es 5 weitere Preise. Die Jury bewertet unter anderem die Unterrichtsqualität, die Leistung und den Umgang mit Vielfalt an den Schulen. 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
6: Das schaut gut aus. Toller Sonnenaufgang und dann Temperaturen bis 25 Grad. Viel Sonnenschein im Radio Bamberg-Land. Die Radio Bamberg-Aussichten für Bamberg, Forchheim und die Region. Morgen geht's genauso weiter. 22 bis 24 Grad. Übermorgen dann, Topwerte um die 22 Grad.
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6: Obacht, A3 Würzburg-Nürnberg, zwischen Höchstadt-Ost und Erlangen-Westen, Unfall mit einem LKW, die Standspur ist hier blockiert. Dann Blitzer B4 Rattelsdorf Richtung Coburg, Lasermessung. B470 Gasseldorf-Ortsdurchfahrt. In Bammersdorf steht einer, genau.

0: bergab gegenüber der alten Bäckerei und in Bamberg obere Karolinenstraße hier bei der Domschule Richtung Domplatz. Für noch mehr 0951 98 29 029.
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0: Guten Morgen.

0: Schönen guten Morgen, 7.43 Uhr ganz genau, Radio Bamberg am Dienstag. Kaum ein Thema beschäftigt unsere Kommunen derart wie der drohende Ärztemangel auf dem Land. Das Regionalmanagement Oberfranken Offensiv hat daher zum Workshop Medizinische Versorgung und Pflege eingeladen. Und genau das hat sich Radio Bamberg-Reporter Markus Weber genauer angeschaut.
1: Ein Freitagvormittag bei strahlendem Sonnenschein im Landratsamt in Bamberg. Gut ein Dutzend Bürgermeisterinnen und Bürgermeister aus ganz Oberfranken haben sich zusammengefunden, um mehr über Projekte und Möglichkeiten zu erfahren, wie die medizinische Versorgung auf dem Land sichergestellt werden kann. Zum Beispiel Bernd Repan aus Küps, der gleich zu Beginn betont:
2: Medizinische Versorgung betrifft uns alle und deswegen sind diese Veranstaltungen unheimlich wichtig.
1: Denn alle haben mehr oder weniger dasselbe Problem. Die Ärzte, die noch da sind, gehen irgendwann in den Ruhestand und die Versorgung der Menschen wird immer ungewisser. Auch bei Thomas Löffler in Steinbach am Wald und Stefanie Auer-Neuberg in Buttenheim.
3: Wir haben tatsächlich in den letzten Jahren eine Hausärztin verloren. Wir haben einen Hausarzt noch vor Ort, da sind wir auch sehr dankbar. Der hat entsprechend auch seine Kapazitäten ausgebaut. Mittelfristig werden wir uns aber auch weiter orientieren müssen.
4: Unsere Allgemeinärztin wird noch 2-3 Jahre uns zur Verfügung stehen. Dann haben wir natürlich auch wohl eine Lücke, die es natürlich frühzeitig zu schließen gilt. Und es wird uns noch vor große Herausforderungen stellen.
1: Probleme, die andere in Deutschland schon gelöst haben und deren Ideen an diesem Vormittag vorgestellt werden. Die Landarztmacher aus Kirchberg im Wald zum Beispiel, die jungen Medizinern das Landarztleben schmackhaft machen. Oder die mobile Arztpraxis, untergebracht in großen 3,5 Tonnern, die in Rheinland-Pfalz zu den Menschen nach Hause kommt. Oder
5: das Thema Apotheken, man kann 2 oder mehrere Standorte über technische Möglichkeiten auch von einem Standort aus auch betreuen.
1: Eins haben alle Projekte gemeinsam, sie sind sehr niederschwellig und damit für die Region Oberfranken sehr attraktiv. Auch aus einem anderen Grund, sagt Regionalwissenschaftlerin Gabi Tröger-Weiß.
6: Neben einem Supermarkt und neben Wohnungen natürlich, die bezahlbar sind, neben Bildungseinrichtungen, Schulen, Kindergärten ist die allgemeinmedizinische Versorgung, ist ein Arzt im Ort ein ganz wesentlicher Punkt.
1: Und damit entscheidend für die Zukunft aller Kommunen in Oberfranken.
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Schönen guten Morgen. Heute wird es wieder richtig schön. Top-Werte um die 25 Grad. Kurzer Blick auf die Straßen. Hier ist Radio Bamberg. Guten Morgen. A3 Würzburg-Nürnberg zwischen Höchstadt Ost und Erlangen West. Ein Unfall mit einem LKW. Die Standspur ist blockiert. Und Blitzer B4 Rattelsdorf Richtung Coburg. Lasermessung. B74 Gasseldorf. Ortsdurchfahrt in Bamberg. Obere Karolinenstraße bei der Domschule und Bammersdorf bergab.

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20: Ich bin Fabian Schaffer. Guten Morgen. Die hohen Spritpreise machen das Laden von Elektroautos offenbar attraktiver. Mehrere große Betreiber melden, dass ihre öffentlichen Ladesäulen stärker genutzt werden als noch vor einem Jahr. Eng wird es trotzdem meist nicht, denn gleichzeitig belegt ist nur ein kleiner Teil der Ladepunkte. Thomas Bleskin berichtet.
21: Für E-Autofahrer heißt das, an öffentlichen Säulen ist zwar mehr los, aber freie Plätze gibt es in der Regel noch.

0: genug. Vattenfall und EWE melden seit Jahresbeginn deutlich mehr geladenen Strom. Auch EnBW, E.ON und Aral sehen eine steigende Nutzung. Als Gründe nennen die Betreiber vor allem mehr Elektroautos auf den Straßen und die hohen Kraftstoffpreise.
1: Der gesellschaftliche Zusammenhalt in Deutschland hat sich leicht verbessert. Das zeigt der aktuelle Religionsmonitor der Bertelsmann Stiftung. Das Vertrauen in die Regierung und das Gerechtigkeitsempfinden bleiben aber gering. Das Verhältnis zwischen Staat und Bürgern ist weiter belastet. Viele Menschen haben laut der Studie stabile soziale Beziehungen und übernehmen Verantwortung fürs Gemeinwohl. Unionsregierte Bundesländer drohen mit finanziellen Konsequenzen, sollte die Linke in Berlin eine Regierung bilden. Das hat CSU-Fraktionschef Holleczek nach einem Treffen der Unionsfraktionschefs bei Bayerns Ministerpräsident Söder in München angekündigt. Konkret geht es um den Länderfinanzausgleich und den Hauptstadtfinanzierungsvertrag, über die man dann neu verhandeln wolle. Der Deutsche Pflegerat hat die schwarz-rote Koalition aufgefordert, die Pläne für eine Pflegereform umfassend zu überarbeiten. Besonders kritisch seien die höheren Hürden beim Zugang zu Pflegegraden und die geplante Streichung des Entlastungsbetrags bei Pflegegrad 1, sagte Verbandspräsidentin Vogler dem Redaktionsnetzwerk Deutschland. Gesundheitsminister Linnemann will morgen einen Gesetzentwurf ins Kabinett bringen. Die SPD droht mit einer Blockade. Das Oberlandesgericht in Brandenburg an der Havel will heute seine Entscheidung über die Rabatt-App des Discounters Lidl verkünden. Geklagt hat der Verbraucherzentrale Bundesverband. Er sieht eine Diskriminierung bestimmter Bevölkerungsgruppen, die die App nicht benutzen können und damit auch keine Rabatte auf Produkte bekommen, beispielsweise ältere Menschen. Eine solche Klage gab es bereits gegen die Discounter Netto und Penny.
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3: Mit Diana Weber. Beim Automobilzulieferer Bosch sollen im Nürnberger Werk in den nächsten 3 Jahren rund 900 Stellen wegfallen. Das Unternehmen will damit gut die Hälfte der 1800 Arbeitsplätze abbauen. Als Gründe nennt Bosch den Wandel zur Elektromobilität, den zunehmenden Wettbewerbs- und Preisdruck sowie die Konkurrenz aus China. Der Abbau soll sozialverträglich erfolgen. Im Landkreis Bamberg steigt die Zahl der E-Scooter-Unfälle deutlich. Im vergangenen Jahr wurden 14 Unfälle mit Verletzten registriert, 2024 waren es noch 4. Häufige Ursachen sind laut Polizei Unachtsamkeit, zu hohes Tempo und Alkohol. Die Polizei will deshalb verstärkt kontrollieren und ihre Präventionsarbeit ausbauen. Wichtig, E-Scooter dürfen erst ab 14 Jahren gefahren werden und nur von einer Person. Mehr Nachrichten aus der Region gibt's wieder um 8:30.
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4: Das schaut richtig gut aus. Heute Temperaturen bis 25 Grad. Dazu wunderbarer Sonnenschein. Die Radio Bamberg Aussichten für Bamberg, Forchheim und die Region. Morgen schaut es ganz genauso aus. 22 bis 24 Grad. Und übermorgen dann 20 bis 22 Grad immerhin.
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4: Guten Morgen, liebe Autofahrer. Es staut sich aktuell und zwar Neuses Richtung Forchheim ab der Kreuzung Bammersdorf. Stadteinwärts große Probleme. Außerdem eine Meldung. Guten Morgen.
5: Guten Morgen, Radio Bamberg.
4: Hi.
5: Hier ist der Erich. In Poxdorf ist in Richtung Kersbach an der Hauptkreuzung quasi ein Unfall passiert. Da steht ein LKW und mit Warnblinker. Und Schulkinder sind auch beteiligt, scheinbar. Polizei ist vor Ort, nimmt den Unfall auf, aber das staut sich in Richtung Kersbach zurück. Das staut sich Richtung Bayersdorf raus und auch Richtung Effeldrich rüber. Also wenn möglich umfahren. Danke.
4: Danke dir. Blitzer B4 Speiersberg, hier 70. B4 Rattelsdorf Richtung Coburg-Laser, B74 Gasseldorf Ortsdurchfahrt. In Bamberg, obere Karolinenstraße bei der Domschule und Bammersdorf bergab. Ihr wisst Bescheid, von der Jägersburg kommend hier 30er-Zone. Für noch mehr 0951 98 29 029.
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4: Wunderschönen guten Morgen. Wir starten den Dienstag, na klar, mit Kenny Loggins. Footloose.

0: Guten Morgen, 8:12.
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0: Jeden Tag sind wir unterwegs und testen euch. Ganz genau. Wir wollen schauen, wer schafft es ins große Finale am Freitag bei der Barmer in der Moosstraße. Es geht um die VIP-Loge bei einem Spieler Bamberger Basketballer, die Radio Bamberg-Loge. Und gestern waren wieder einige dabei. Wir hören nochmal rein.
2: Wir sorgen heute für die Pause der etwas anderen Art hier in der Trimberg-Schule, denn wir sind mit der Basketball-Büromeisterschaft hier vor Ort. Wir starten los mit einem Riesenjubel hier in der Schule.
3: Der Chef beendet das Spiel. 2 Treffer auf 6 Meter, 1 Treffer auf die 4 Meter und 4 Treffer auf die 2 Meter macht summa summarum 6, 8, 12 Punkte.
4: Super Leistung, würde ich sagen.
2: Vielen Dank an die Trimberg-Schule in Bamberg.
5: Dann würde ich sagen, Sebastian, leg los. Wir starten mit den 10 Würfen. Also die Unterstützung ist da und es ist gleich drin, ja Wahnsinn. Au, an die Kante.
6: Ja!
5: Schade. Also am Ende für die Werkstätten St. Josef in Lichtenfels insgesamt 5 Punkte. Ihr seid der Meinung, das war? Jawohl.
7: Wir sind zu Gast und zwar diesmal bei der Sparkasse in Bamberg. Wir wissen, dass ihr Dart spielen könnt. Das habt ihr letztes Jahr eindrucksvoll bewiesen. Jetzt geht's ans Papierkübel werfen. Auf los geht's los.
8: Yes, super. Jawohl, 2 Meter sind durch und es liegen 1, 2, 3, 4, 5, 6, 7, 8 Kügelchen. Im Eimer sind 8 Punkte
7: schon mal für die Sparkasse Bamberg.
3: Yes. Und auch der letzte ist drin, 2 Treffer auf 6 Meter.
7: Das ergibt, liebe Jungs von der Sparkasse Bamberg, 26 Punkte und damit den Tabellenplatz 1.
3: Yes, sir.
7: Neuer Tabellenführer, die Sparkasse Bamberg.
0: Ah, richtig gut. Herzlichen Glückwunsch. 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

0: AM um 18 Minuten nach 8. Guten Morgen. Vorsicht, A3 Nürnberg-Würzburg zwischen Nürnberg-Nord und Tennenlohe. 2 Kilometer stockender Verkehr jetzt. Blitzer B4 Speyersberg, Ortsdurchfahrt. B4 Rattelsdorf Richtung Coburg. B74 Gasseldorf in Bamberg, obere Karolinenstraße und Bammersdorf bergab. Gute Fahrt. Und jetzt kommt der Appel.
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2: Ich möchte mal ein Loblied singen auf meine geliebten Ohrenstöpsel. Diese wunderbaren, den Schall schluckenden, aus viskoelastischem Schaum bestehenden Pfropfen. Ich hab's mal mit einer viskoelastischen Matratze versucht, die war aber zu groß. Ohrenstöpsel aus Schaumstoff also. Zum Beispiel, wenn jemand schnarcht. Jedenfalls, was da im Ohr passiert, ist eigentlich ziemlich spannende Akustik. Geräusche sind, physikalisch gesehen, Druckwellen in der Luft. Diese Wellen treffen normalerweise ungehindert auf das Trommelfell und wir hören. Und diese Ohrenstöpsel verändern genau diesen Weg. Sie bestehen aus einem Memory-Schaum. Wird er zusammengerollt und ins Ohr gesteckt, dehnt er sich langsam wieder aus und passt sich exakt dem Gehörgang an. Dadurch entsteht eine Art akustischer Widerstand. Die Schallenergie wird nicht einfach blockiert, sondern zum großen Teil im Material verschluckt. Gute Ohrenstöpsel reduzieren den Lärm um bis zu 30 Dezibel. Und diese 30 Dezibel weniger bedeuten nicht ein bisschen leiser, sondern eine drastische Verringerung der nervigen Lautstärke. Noch was. Hohe, kurze Schallwellen werden stärker gedämpft als tiefe, lange. Darum hört man mit Ohrenstöpseln oft noch ein dumpfes Brummen, aber keine klaren Stimmen mehr. Das Wichtigste zum Schluss. Der Sitz entscheidet über die Wirkung. Man muss die Dinger schon relativ tief ins Ohr stecken, damit die volle Wirkung erzielt wird. Sonst ist das wie bei einem schlecht isolierten Fenster. PS, geschätzt werden pro Jahr weltweit etwa 5 bis 10 Milliarden solcher Einweg-Ohrenstöpsel verkauft.
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17: Um 8:30 im Studio Diana Weber. Guten Morgen. E-Scooter gehören inzwischen zum Straßenbild. Gleichzeitig nehmen die Unfälle mit den kleinen Elektrorollern deutlich zu. Bundesweit gab es im vergangenen Jahr rund 16.500 Unfälle mit Verletzten. 38 Menschen kamen dabei ums Leben. Besonders häufig betroffen sind junge Menschen. Auch im Landkreis Bamberg zeigt sich die Entwicklung. Die Zahl der Unfälle mit Verletzten hat sich von 4 im Jahr 2024

0: auf 14 im vergangenen Jahr erhöht. Als häufige Ursachen nennt die Polizei unter anderem Unachtsamkeit, nicht angepasstes Tempo, Alkohol und das Fahren auf Gehwegen. Die Polizei weist zudem darauf hin, dass E-Scooter erst ab 14 Jahren gefahren werden dürfen. Außerdem gilt, nur eine Person pro Roller, kein Handy während der Fahrt und kein Alkohol. Anna Blender, Radio Bamberg, Nachrichtenredaktion.
1: Die Polizei im Landkreis Bamberg will ihre Präventionsarbeit deshalb weiter ausbauen und verstärkt kontrollieren. Für den Glasfaserausbau im Landkreis Bamberg gibt es Fördergeld vom Freistaat. Breitengüstbach erhält gut 200.000 Euro, Lauter fast 75.000 Euro. Mit den Fördermitteln soll die digitale Infrastruktur in den beiden Gemeinden weiter ausgebaut werden. Ziel ist es, mehr Haushalte mit leistungsfähigen Glasfaseranschlüssen zu versorgen und damit die Voraussetzungen für schnelles Internet zu verbessern. Der Freistaat unterstützt die Kommunen beim Ausbau der Glasfasernetze mit verschiedenen Förderprogrammen. Damit soll der ländliche Raum digital besser angebunden und die Infrastruktur langfristig zukunftsfähig gemacht werden. Wie können sich ältere Menschen vor Betrügern schützen? Darum geht es morgen bei der Veranstaltung Nett mit mir in Eggolsheim im Kreis Forchheim. Die Polizei Oberfranken, der Kreis Seniorenring Forchheim und Kabarettist Tom Bauer informieren dabei auf humorvolle und musikalische Weise über Betrugsmaschen wie falsche Polizeibeamte und Callcenter-Betrug. Unterstützt wird Tom Bauer von einer kriminalpolizeilichen Fachberaterin, die praktische Tipps zum Schutz vor Kriminellen gibt. Die Veranstaltung beginnt morgen um 14.30 Uhr in der Eggerbachhalle in Eggolsheim. Der Eintritt ist frei.
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1: Der gesellschaftliche Zusammenhalt in Deutschland hat sich leicht verbessert. Das zeigt der aktuelle Religionsmonitor der Bertelsmann Stiftung. Das Vertrauen in die Regierung und das Gerechtigkeitsempfinden bleiben aber gering. Das Verhältnis zwischen Staat und Bürgern ist weiter belastet. Viele Menschen haben laut Studie stabile soziale Beziehungen und übernehmen Verantwortung fürs Gemeinwohl. Der Deutsche Pflegerat hat die schwarz-rote Koalition aufgefordert, die Pläne für eine Pflegereform umfassend zu überarbeiten. Besonders kritisch seien die höheren Hürden beim Zugang zu Pflegegraden und die geplante Streichung des Entlastungsbetrags bei Pflegegrad 1, sagt Verbandspräsidentin Vogler dem Redaktionsnetzwerk Deutschland. Gesundheitsminister Linnemann will morgen einen Gesetzentwurf ins Kabinett bringen. Die SPD droht mit einer Blockade. 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
3: Dankeschön, Diana.
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3: Sonne satt heute, wenig Wolken, Temperaturen 23 bis 25 Grad. Die Radio Bamberg Aussichten für Bamberg, Forchheim und die Region. So geht's weiter. 22 bis 24 Grad morgen und übermorgen 20 bis 22. Alles wunderbar.
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3: Vielen Dank an die Tanja. Poxdorf ist also wieder frei. Liebe Grüße. Ortsdurchfahrt Poxdorf ist wieder möglich. Achtung aber auf der A3 Nürnberg-Würzburg. Zwischen Nürnberg-Nord und Erlangen-Tennenlohe 3 Kilometer stockend. A70 Bamberg-Schweinfurt zwischen Eltmann und Knetzgau. Gegenstände auf der rechten Spur. Und Blitzer. B4 Speyersberg Ortsdurchfahrt 70. B74 Gasseldorf Ortsdurchfahrt. Bamberg, Obere Karolinenstraße und in Bammersdorf bergab 30er Zone. Für noch mehr 0951 98 29 029.
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12 Minuten vor 9, ganz genau, Radio Bamberg hier am Dienstag. Herrliches Wetter heute, 25 Grad, die Topwerte. Achtung vor Blitzern, B4 Speyersberg, Ortsdurchfahrt, B4 Rattelsdorf Richtung Coburg, Lasermessung, B470 hier Gasseldorf, Ortsdurchfahrt, Bamberg, obere Karolinenstraße bei der Domschule und Bammersdorf bergab 30er-Zone von der Jägersburg kommend. Für noch mehr 0951 98 29 029. Allen unterwegs wünsche ich eine gute und sichere Fahrt.

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14: Ich bin Fabian Schaffer. Guten Morgen. Der Deutsche Pflegerat fordert eine umfassende Überarbeitung der aktuellen Reformpläne für die Pflegeversicherung. Verbandspräsidentin Vogler sagte dem Redaktionsnetzwerk Deutschland, die höheren Hürden beim Zugang zu den Pflegegraden seien kritisch. Uli Reitinger berichtet aus Berlin.
15: Menschen mit Pflegegrad 1 klagen nur über verhältnismäßig geringe Einschränkungen im Alltag. Trotzdem bekommen auch sie einen Entlastungsbeitrag von knapp 1600 Euro im Jahr. Der Pflegerat kritisiert aber nicht nur die geplante Abschaffung dieser Entlastung, sondern er beklagt auch Einschnitte bei der Bezahlung der Pflegekräfte. Das gefährdet die Versorgung, heißt es.
14: In Kürze wird in Berlin der Deutsche Schulpreis verliehen. Im Finale stehen 15 Schulen. Die meisten Nominierten kommen aus Bayern, Baden-Württemberg, Hessen und Nordrhein-Westfalen. Der Hauptpreis ist mit 100.000 Euro dotiert. Die Jury bewertet unter anderem die Unterrichtsqualität, die Leistung und den Umgang mit Vielfalt an den Schulen. Der Deutsche Schulpreis wird seit 20 Jahren vergeben. Von heute an dürfen bestimmte Molkereiprodukte, Alkohol und Motorräder aus Kanada nicht mehr in die USA eingeführt werden. Das hat US-Präsident Trump angeordnet.

0: eine weitere Eskalation im Handelsstreit. Die USA hatten im August Zölle von 50% auf kanadische Waren verhängt. Kanada hatte mit Gegenzöllen reagiert. OpenAI hat sein neues KI-Modell vorerst zurückgestellt. Grund sind Sicherheitsbedenken. Laut einem Manager gegenüber dem Wall Street Journal hat das System Nutzer nicht immer ehrlich über seine Aktionen informiert und teils ohne Erlaubnis eigenständig gehandelt. Erst am Wochenende hatte OpenAI nach einem ähnlichen Vorfall das Training seiner leistungsstärksten Modelle ausgesetzt. Für Jürgen Klopp geht es im dritten Länderspiel als Bundestrainer nicht nur um einen Stimmungsaufschwung bei der Fußballnationalmannschaft, sondern auch darum, einen Negativrekord zu vermeiden. Gelingt der DFB-Elf am Donnerstag gegen Serbien in München erneut kein Sieg, ist Klopp der erste DFB-Cheftrainer, der keine seiner ersten drei Partien gewinnen konnte. In den Niederlanden gab es ein Remis gegen Griechenland, danach eine Niederlage.
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2: Mit Diana Weber. In Nürnberg hat am Abend erneut das Team Menschenrechte demonstriert. Die vom Verfassungsschutz beobachtete Gruppierung zog dabei auch durch die Straße der Menschenrechte. Dagegen gab es Protest. 4 Aktivisten klebten sich auf der Straße fest. Weitere Sitzblockaden folgten. Die Polizei schirmte die Aktivisten ab. Die Demonstration konnte weitergehen. Im Einsatz waren zahlreiche Kräfte, darunter Diensthunde und die Reiterstaffel. Die Polizei prüft jetzt mögliche Verstöße. Die Stadt Bamberg bleibt auf 82.000 Euro sitzen. Das Geld war 2019 an einen ehemaligen städtischen Beamten für rund 2.800 nicht dokumentierte Überstunden ausgezahlt worden. Die Stadt wollte die Zahlung später zurückfordern, doch das Verwaltungsgericht Bayreuth hat den Rückforderungsbescheid aufgehoben. Das Urteil ist rechtskräftig. Wie es jetzt weitergeht, will die Stadt nach eigenen Angaben hausintern prüfen. Mehr Nachrichten aus der Region gibt's wieder um 9:30.
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3: Heute gibt es viel Sonnenschein, Altweibersommer im Radio Bambergland, 23 bis 25 Grad, nur wenige harmlose Wolken. Die Radio Bamberg Aussichten für Bamberg, Forchheim und die Region, auch morgen wird super, 22 bis 24 Grad, Sonne satt, übermorgen schaut's ganz genauso aus.
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3: Es wird geblitzt auf der B4 Speyersberg, Ortsdurchfahrt 70, B470 Gasseldorf, Ortsdurchfahrt, Bamberg, Obere Karolinenstraße bei der Domschule, Bammersdorf, bergab von der Jägersburg kommend und ganz neu im Bamberger Süden, Berliner Ring, kurz vor Wohnzimmer Koch, Ortseinfahrt. Habt ihr noch was entdeckt? Die Studio- und WhatsApp-Hotline 0951 98 29 029. Gute Fahrt.
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3: Guten Morgen.

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16: Um 9:30 im Studio Diana Weber. Der Bamberger Volkspark wird zu seinem 100. Geburtstag umfassend weiterentwickelt. Bis Ende des Jahres sollen erste Gesamtentwürfe für die Generalsanierung des rund 20 Hektar großen Parks vorliegen. Dabei werden auch zahlreiche Wünsche aus der Bevölkerung berücksichtigt, wie die Stadt mitteilt.
17: Bei einer Bürgerbeteiligung wurden unter anderem mehr Sportangebote, ein attraktiver Spielplatz, zusätzliche Sitzgelegenheiten und der Erhalt schattenspendender Bäume angeregt. Auch ein Café oder Kiosk, öffentliche Toiletten und eine Aufwertung der Wege stehen auf der Wunschliste. Parallel geht die Sanierung des Fuchsparkstadions voran. Das Stadiongebäude ist zu 95% fertig. Die Flutlichtanlage soll noch im Oktober wieder für den Spiel- und Trainingsbetrieb freigegeben werden. Die Sanierung von Laufbahn und Spielfeld soll 2027 beginnen und bis Frühjahr 2028 dauern. Jutta Schindler, Radio Bamberg Nachrichtenredaktion.
16: Während dieser Zeit soll das Jugendstadion als Ausweichspielstätte dienen. Die dortige Tribüne soll bis Ende Juni 2027 instand gesetzt werden. Mit Point Guard Musa Abra haben die Bamberg Baskets ein deutsches Basketball

0: Basketball-Nachwuchstalent unter Vertrag genommen. Der 20-Jährige spielte die letzten 3 Jahre im Pro-B-Team der Basketball-Löwen Erfurt. Mit der deutschen U19-Nationalmannschaft zog der gebürtige Weimarer 2025 bei der Weltmeisterschaft in der Schweiz ins Finale ein und sicherte sich mit dem DBB-Team sensationell die Silbermedaille. Musa Abra hat in Bamberg einen 3-Jahres-Vertrag unterschrieben und soll in der aktuellen Saison vor allem als Trainingsspieler eingesetzt werden. In Bamberg startet im kommenden Frühjahr wieder das kostenlose Gruppenangebot Wildfang. Es richtet sich an Kinder zwischen 8 und 12 Jahren, deren Eltern oder Angehörige von einer Suchterkrankung betroffen sind. Darauf weist das Landratsamt Bamberg jetzt hin. Organisiert wird das Angebot von der Beratungsstelle für Kinder, Jugendliche und Eltern der Caritas gemeinsam mit der Gesundheitsregion Plus. Bei Treffen im Wald und in den Räumen der Beratungsstelle lernen die Kinder unter anderem eigene Stärken zu entdecken und mit schwierigen Situationen umzugehen. Anmeldungen sind ab sofort möglich. Mehr Infos dazu gibt's unter radio-bamberg.de.
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0: In Kürze wird in Berlin der Deutsche Schulpreis verliehen. Im Finale stehen 15 Schulen. Die meisten Nominierten kommen aus Bayern, Baden-Württemberg, Hessen und Nordrhein-Westfalen. Der Hauptpreis ist mit 100.000 Euro dotiert. Die Jury bewertet unter anderem die Unterrichtsqualität, die Leistung und den Umgang mit Vielfalt an den Schulen. Der Deutsche Schulpreis wird seit 20 Jahren vergeben. Von heute an dürfen bestimmte Molkereiprodukte, Alkohol und Motorräder aus Kanada nicht mehr in die USA eingeführt werden. Das hat US-Präsident Trump angeordnet. Eine weitere Eskalation im Handelsstreit. Die USA hatten im August Zölle von 50% auf kanadische Waren verhängt. Kanada hatte mit Gegenzöllen reagiert. 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
2: Heute gibt es viel Sonnenschein, altweiber Sommer im Radio Bambergland, 23 bis 25 Grad, nur wenige harmlose Wolken. Die Radio Bamberg Aussichten für Bamberg, Forchheim und die Region, auch morgen wird super, 22 bis 24 Grad, Sonne satt, übermorgen schaut's ganz genauso aus.
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2: Es wird geblitzt auf der B4 Speyersberg, Ortsdurchfahrt 70, B470 Gasseldorf, Ortsdurchfahrt, Bamberg, obere Karolinenstraße bei der Domschule, Bammersdorf, bergab von der Jägersburg kommend und ganz neu im Bamberger Süden, Berliner Ring, kurz vor Wohnzimmer Koch, Ortseinfahrt. Habt ihr noch was entdeckt? Die Studio- und WhatsApp-Hotline 0951 98 29 029. Gute Fahrt!
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2: Guten Morgen.

0: Michael Jackson bei Radio Bamberg am Dienstagmorgen. Schönen guten Morgen. Jetzt das Tagebuch der Hits mit einem echten Klassiker.
1: 23. September 1973. Pink Floyd sind mit Money neu in den Charts. Im Song singen Pink Floyd davon, was Geld alles anrichten kann. Sie zeigen also eine eher negative Einstellung dazu. Ironischerweise bringt die Single den Musikern sehr viel Geld ein. Denn Money verkauft sich über 34 Millionen Mal. Im Song werden einige Soundeffekte eingesetzt. Dazu benutzen Pink Floyd einen speziellen Rekorder, mit dem sie Töne leichter übereinander legen können. 1973 dauern solche Prozesse aber noch viel länger, da alles noch analog ist und nicht digital wie heute. Wollte man also etwas kopieren und an einer anderen Stelle noch einmal einfügen, dann ging das nur mit Schere und Klebeband. Und gerade deswegen hat dieser Song noch viel mehr Respekt verdient. Denn das Ergebnis, das kann sich wirklich hören lassen. Money ist eine powervolle Nummer von Pink Floyd und bis heute immer wieder gerne gehört.

Bangles bei Radio Bamberg. Bald schlägt's 10. Dann gibt's Jörg und Marleen im vollen Programm. Ich bin Fabi Hollett, wünsche euch einen schönen Dienstag. Bis morgen früh, pünktlich ab 5.

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18: Ich bin Fabian Schaffer. Der stellvertretende CDU-Vorsitzende Laumann hat kein Verständnis für die derzeitigen Forderungen der SPD im Pflegestreit. Die Wünsche der SPD würden alle sehr viel Geld kosten, sagte Laumann im Deutschlandfunk. Dieses Geld sei nicht da. Im Gegenteil, derzeit gehe es darum, in der Pflegeversicherung Geld einzusparen. Der Gesetzentwurf soll morgen ins Kabinett. Die SPD droht mit einer Blockade. Die hohen Spritpreise machen das Laden von Elektroautos offenbar attraktiver. Mehrere große Betreiber melden, dass ihre öffentlichen Ladesäulen stärker genutzt werden als noch vor einem Jahr. Eng wird es trotzdem meist nicht, denn gleichzeitig belegt ist nur ein kleiner Teil der Ladepunkte. Thomas Bleskin berichtet.
19: Für E-Autofahrer heißt das, an öffentlichen Säulen ist zwar mehr los, aber freie Plätze gibt es in der Regel noch genug. Vattenfall und EWE melden seit Jahresbeginn deutlich mehr geladenen Strom. Auch ENBW, E.ON und Aral sehen eine steigende Nutzung. Als Gründe nennen die Betreiber vor allem mehr Elektroautos auf den Straßen und die hohen Kraftstoffpreise.
18: Unionsregierte Bundesländer drohen mit finanziellen Konsequenzen, sollte die Linke in Berlin eine Regierung bilden. Das hat sie

0: CSU-Fraktionschef Holleczek nach einem Treffen der Unionsfraktionschefs bei Bayerns Ministerpräsident Söder in München angekündigt. Konkret geht es um den Länderfinanzausgleich und den Hauptstadtfinanzierungsvertrag, über die man dann neu verhandeln wolle. Der gesellschaftliche Zusammenhalt in Deutschland hat sich leicht verbessert, das zeigt der aktuelle Religionsmonitor der Bertelsmann Stiftung. Das Vertrauen in die Regierung und das Gerechtigkeitsempfinden bleiben aber gering, das Verhältnis zwischen Staat und Bürgern ist weiter belastet. Viele Menschen haben laut der Studie stabile soziale Beziehungen und übernehmen Verantwortung fürs Gemeinwohl. Eine 87-jährige Rentnerin darf nach ihrer Zwangsräumung in Madrid zurück in ihre Wohnung. Ihre Anwältin hat eine Einigung mit den Eigentümern bekannt gegeben. Die Miete darf künftig höchstens 30% ihres Bruttoeinkommens betragen. Die schwerbehinderte Frau, die 70 Jahre dort gelebt hatte, war vergangene Woche auf einer Trage abtransportiert worden. Zehntausende Spanier hatten dagegen protestiert.
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2: Mit Diana Weber. Nach der brutalen Attacke auf zwei Disco-Besucher in Bayreuth hat die Polizei jetzt die 5 Tatverdächtigen geschnappt. Am 20. September soll eine Gruppe 2 Männer niedergeschlagen und anschließend am Boden auf sie eingetreten haben. Ein 38-Jähriger hatte dabei massive Gesichtsverletzungen erlitten. Nach intensiven Ermittlungen hat die Polizei 5 Männer zwischen 20 und 23 Jahren in Stadt- und Landkreis Bayreuth festgenommen. Ein 20-Jähriger gilt als Hauptverdächtiger und sitzt jetzt in Untersuchungshaft. Die anderen 4 bleiben unter Auflagen auf freiem Fuß. Mehr Nachrichten aus der Region gibt's wieder um 10:30.
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3: Sieht auch heute an diesem 29. September sehr gut aus. Wir haben viel Sonnenschein am Start, nur ein paar kleine harmlose Wölkchen und Temperaturen von bis zu 25 Grad. Heute Nacht auch da keine Wolke unterwegs, Temperaturen liegen so bei 6 Grad. Dann schauen wir auf die Radio Bamberg Aussichten für Bamberg, Forchheim und die Region. Morgen der letzte Septembertag, auch nochmal mit viel Sonnenschein bei 24 Grad und auch der Donnerstag, der Oktober-Einstieg, sonnig, aber ein paar mehr Wölkchen dabei.
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4: A73 Bamberg Richtung Nürnberg zwischen Forchheim Nord und Beiersdorf Nord. 1 Kilometer Stau, 3 Minuten plus hier. Es wird geblitzt und zwar in Bammersdorf. Bergab gegenüber der alten Bäckerei. Dann B470 Gasseldorf Ortsdurchfahrt. Bamberg obere Karolinstraße an der Domschule Fahrt Richtung Domplatz. B4 Speyersberg in der Ortsdurchfahrt. Dann in Bamberg, wenn ihr von der Autobahn kommt, Berliner Ring, kurz vor dem Ortsschild stadteinwärts, Forchheim, Friedrich-Ludwig-Jahn-Straße und B505 zwischen Hernsdorf und Pommersfelden. Habt ihr auch noch was gesehen? Die Studio- und WhatsApp-Hotline 0951 98 29 029.
3: Gute Fahrt!
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4: Was für ein wunderschöner Dienstag. Das Wetter ist schön, die Temperaturen passen. Und viele haben da wieder Lust zu wandern, wie zum Beispiel auch Markus Appel.
3: Ja, wo es dieses Jahr hingeht, welche Touren er sich ausgesucht hat und wie ihr mit dabei sein könnt bei Appel on Tour 2026, das hört ihr gleich.
4: Hier bei Radio Bamberg.

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2: Offiziell ist der Herbst da und damit beginnt für viele ja auch wieder die schönste Zeit zum Wandern. Ja, Temperaturen sind ja sehr angenehm aktuell. Die Wälder werden so langsam bunt, die Blätter fallen runter. Und in der Fränkischen Schweiz gibt es ganz viele Wege, auf denen wir unterwegs sein können.
0: Vom 5. bis 9. Oktober geht es deshalb wieder gemeinsam mit Radio Bamberg und dem Bergsportladen Bergwerk auf Wandertour. Markus Appel on Tour und er ist jetzt bei uns im Studio. Hallo.
3: Servus.
0: Markus, welche Touren hast du dir denn dieses Jahr ausgesucht?
3: Friesener Warte, nächste Woche Montag, dann Aufsestal am Dienstag, dann Heroldsmühle und das fränkische Stonehenge am Mittwoch, dann Gasseldorf Unterleinleiter bei Epps am Donnerstag und Freitag habe ich noch nie gemacht, das Walberla.
2: Ich habe mir mal durchgelesen, was du bei der Anmeldung unter www.radio-bamberg.de geschrieben hast und da steht ja ganz klar, es sind jetzt keine Spaziergänge, es sind schon Wanderungen, ja?
3: Ja.
2: Worauf sollten sich die Teilnehmer einstellen?
3: Also ich bevorzuge immer schmale Wege, Pfade, kein Asphalt, naturnahe Wege und da gibt es natürlich Wurzeln, Steine mal im Weg etc. pp. Trittsicherheit nennt sich das, ist immer wieder mal erforderlich, weil es auch mal schmal wird und man sollte vor allem fit sein und die Ausrüstung sollte auch passen. Ich sage es immer wieder, ich hatte in den vergangenen 8, 9, 10 Jahren immer wieder Leute, 3-mal, 4-mal passiert, wo die Schuhsohlen abgegangen sind, weil die Dinger im Keller lagen über 10 Jahre und dann sind die halt hinüber.
0: Was sollte man denn alles dabei haben? Du hast es gerade eben angesprochen. Gutes Schuhwerk.
3: Ja, ansonsten, wir wandern tatsächlich mehr oder weniger bei jedem Wetter. Es sei denn, es gibt Unwetter und die Prognose nächste Woche, nein, ist alles in Ordnung. Also trotzdem sollte man vorbereitet sein, Regenklamotten mitnehmen etc. Wir machen Pausen, also Essen mitnehmen. Wir kehren nicht speziell ein irgendwo. Das kann man nach den Wanderungen machen. Und wie gesagt, es wird relativ zügig sein, das Ganze. Aber jetzt nicht so, dass wir da losrennen. Aber langweilig wird es nicht.
2: Wie können wir uns noch anmelden?
3: Online bei uns unter radio-bamberg.de, Apple on Tour. Und Achtung, der Montag ist im Grunde schon voll. Also ich bin schon bei über 20. Also ein oder zwei würde ich nehmen, weil erfahrungsgemäß

0: Es sagen auch immer wieder zwei, drei Leute ab für solche Touren. Also knapp drüber kann es sein, aber der Montag ist im Großen und Ganzen voll. Und die anderen Touren sind, naja, zur Hälfte gefüllt, beziehungsweise knapp drüber. Geht noch.
1: Dir viel Spaß beim Wandern. Appel on Tour in diesem Jahr vom 5. bis zum 9. Oktober. Ich sag's nochmal gerne. Jetzt anmelden unter radio-bamberg.de.
0: Kostenfrei.
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0: Da sehen echt richtig gut aus.
1: Danke. 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
19: Um 10:30 im Studio Diana Weber. Die Stadt Bamberg bleibt auf 82.000 Euro sitzen. Das Geld war 2019 an einen ehemaligen städtischen Beamten für rund 2.800 nicht dokumentierte Überstunden ausgezahlt worden. Die Stadt wollte die Zahlung später zurückfordern, doch das Verwaltungsgericht Bayreuth hat den Rückforderungsbescheid aufgehoben. Das Urteil ist rechtskräftig. Wie es jetzt weitergeht, will die Stadt nach eigenen Angaben hausintern prüfen. Wer Hecken oder Feldgehölze pflegen möchte, sollte dafür jetzt den richtigen Zeitpunkt nutzen. Darauf weist aktuell das Landratsamt Bamberg hin. Ab kommendem Donnerstag bis Ende Februar sind schonende Pflege und Rückschnitte in der freien Natur grundsätzlich möglich. Zwischen März und September gelten dagegen strengere Schutzvorschriften.
11: Hecken und Feldgehölze sind wichtige Lebensräume für Vögel, Insekten und kleine Säugetiere und prägen außerdem das Landschaftsbild. Deshalb dürfen sie nicht einfach vollständig gerodet oder stark beeinträchtigt werden. Bei notwendigen Pflegemaßnahmen sollte abschnittsweise vorgegangen werden. Empfohlen wird, jeweils höchstens ein Drittel einer Hecke auf einmal zurückzuschneiden. Wichtig ist außerdem die Wahl der Geräte. Gehölze sollen sauber geschnitten und nicht mit Mulch- oder Schlegelgeräten abgeschlagen werden. Kerstin Rauschmeier, Radio Bamberg, Nachrichtenredaktion.
19: Unabhängig vom Zeitpunkt gilt, werden Gehölze aktuell von Tieren als Brut- oder Ruhestätte genutzt, sind Arbeiten auch außerhalb der Schutzzeit verboten. Mehrere Sitzblockaden haben gestern Abend in Nürnberg eine Demonstration begleitet. Das vom Verfassungsschutz beobachtete Team Menschenrechte war unter anderem in der Straße der Menschenrechte unterwegs. 4 Aktivisten klebten sich auf der Straße fest und wurden von der Polizei abgeschirmt. Der Demonstrationszug konnte anschließend weiterziehen. Die Polizei war mit zahlreichen Kräften, darunter

0: Der Diensthunden und der Reiterstaffel im Einsatz. Auch zwischen Demonstranten und sogenannten Medienaktivisten kam es zu Behinderungen und Provokationen. Die Polizei prüft mögliche Verstöße.
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0: Der stellvertretende CDU-Vorsitzende Laumann hat kein Verständnis für die derzeitigen Forderungen der SPD im Pflegestreit. Die Wünsche der SPD würden alle sehr viel Geld kosten, sagte Laumann im Deutschlandfunk. Dieses Geld sei nicht da, im Gegenteil, derzeit gehe es darum, in der Pflegeversicherung Geld einzusparen. Der Gesetzentwurf soll morgen ins Kabinett, die SPD droht mit einer Blockade. Der gesellschaftliche Zusammenhalt in Deutschland hat sich leicht verbessert. Das zeigt der aktuelle Religionsmonitor der Bertelsmann Stiftung. Das Vertrauen in die Regierung und das Gerechtigkeitsempfinden bleiben aber gering. Das Verhältnis zwischen Staat und Bürgern ist weiter belastet. Viele Menschen haben laut Studie stabile soziale Beziehungen und übernehmen Verantwortung fürs Gemeinwohl. 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
2: Es sieht fantastisch aus heute. Den ganzen Tag über Sonnenschein, egal ob in Reuendorf, Ebermannstadt oder in Thunstadt. Die Temperaturen liegen so zwischen 23 und 25 Grad. Die Nacht wird meistens dann wieder sternenklar. Temperaturtechnisch geht es runter auf 6 Grad. Und wir schauen auf die Radio Bamberg Aussichten für Bamberg-Forchheim und die Region. Morgen auch nochmal Sonnenschein. So verabschiedet sich der September. Und der Oktober empfängt uns am Donnerstag dann auch mit Sonnenschein. Ein paar Wölkchen sind da dann mit dabei. Das Ganze noch bei maximal 22 Grad.
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3: Einen schönen Vormittag wünschen wir euch. Hallo Mischa.
4: Hallo Marleen und Jörg. Ein Ampelausfall und zwar Berliner Ring, Ecke Geisfelder Straße. Die Polizei ist vor Ort, regelt den Verkehr. Ich hoffe, alle wissen noch, also wenn der Schutzmann einen anschaut, dann darf man nicht fahren. Also ich weiß es, ich wusste noch, ich habe keinen überfahren. Allen gute Fahrt, ich denke, das dauert nicht ewig. Aber im Moment wird da eben der Verkehr von der Polizei geregelt.
3: Dankeschön und allen eine gute Fahrt. Es wird geblitzt in Bammersdorf, bergab gegenüber der alten Bäckerei. Dann Bamberg. Karolinenstraße bei der Domschule, B4 Speyersberg in der Ortsdurchfahrt, Forchheim, Friedrich-Ludwig-Jahn-Straße, dann A73, Abfahrt Bamberg-Süd Richtung Berliner Ring vor dem Ortsschild und B505 zwischen Hernsdorf und Pommersfelden. Habt ihr auch noch was gesehen? Die Studio- und WhatsApp-Hotline 0951 98 29 029.
2: Gute Fahrt!
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Es gab einen Unfall am Berliner Ring hier direkt vor dem Funkhaus von Radio Bamberg. 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

0: gerade aus dem Fenster schauen, könnten wir fast vergessen, dass es schon wieder Ende September ist. Sonne, angenehme Temperaturen und irgendwie fühlt sich das gerade so ein bisschen nach Sommerverlängerung an.
1: Christian König aus der Radio Warmeck Wetterredaktion bei uns. Hallo, schön, dass du da bist. Christian, Stichwort Altweibersommer, der ist ja gerade irgendwie in aller Munde, aber ist das, was wir jetzt gerade erleben, tatsächlich dieser Altweibersommer?
2: Das ist er, ja. Und zwar volle Breitseite, volle Kanne. Und so wie es ausschaut, wird uns der auch noch zum Monatswechsel erhalten bleiben. Das heißt so, nicht weiter lauter alte Weiber rumrennen, sondern weil man, wenn man schaut, auch zum Beispiel am Nachmittag, wenn die Sonne schon tiefer steht und das schöne Licht entsteht, dann sieht man ja oft an irgendwelchen Schuppen oder auch durch die Lüfte fliegen feine weiße Haare, ne? Und daher kommt das, ne? Weil man eben früher gesagt hat, ach, jetzt fliegen die weißen Haare von den alten Weibern rum, ne? So längere Haare.
0: Ich könnte mich an das Wetter momentan gewöhnen. Wie geht's denn weiter in den nächsten Tagen?
2: Es wird so weitergehen erstmal. Ich bin auch rein in den Oktober sehr zuversichtlich. Vielleicht gibt's mal so einen kleinen Wackler, dass mal ein paar Wolken mehr kommen, vereinzelt vielleicht auch mal ein Schauer, aber arg viel wird's nicht. Die Temperaturen werden ein bisschen runterrutschen, also diese 25 Grad oder noch mehr, was wir jetzt gerade haben, was ja echt krass ist. Aber wir sind's ja gewöhnt, der ganze Sommer war ja eigentlich unnormal warm.
1: Du hast es gerade gesagt, es war ein extrem heißer, trockener Sommer. Könnte es dieses Jahr vielleicht auch einen extrem milden Winter geben?
2: Ja, ich würde sogar sagen, im Zweifelsfalle wird es ein milder Winter oder auch ein sehr milder, weil das ist, ne, Klimawandel lässt grüßen, ja momentan eh der Trend. Ich habe Langfristprognosen auf dem Schirm für Europa, Temperatur, Niederschlagsabweichungen vom Schnitt. Und da sieht es im Moment sehr danach aus, dass November, Dezember und vielleicht sogar auch Januar eher deutlich zu warm werden und auch zu nass. Heißt aber nicht unbedingt, dass wir keinen Schnee haben, ne? Kann sogar heißen, dass es weiter oben, so oberhalb von 800, 900 Metern, also auch bei uns vielleicht um am Ochsenkopf oder Richtung Thüringer Wald, Erzgebirge, ordentlich Schnee gibt und in den Alpen erst recht. Also ich würde jetzt nicht den Winter schon gleich abhaken, dass kein Schnee käme.
0: Da lassen wir uns da überraschen. Auf jeden Fall genießen wir erstmal diesen goldenen Oktober. Christian, ich möchte mich bei dir für dieses schöne Wetter in diesem Jahr bedanken.
2: Ich gebe es weiter.
0: Ja, und ich hoffe, dass es noch ein paar Tage so schön bleibt. Dankeschön, Christian König aus der Radio Bamberg Wetterredaktion.
2: Immer gern.
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0: Schönen Dienstag mit Maroon 5 und Makes Me Wonder. Theaterfreunde, bitte gut aufgepasst, weil das E.T.A. Hoffmann Theater ist in eine neue Saison gestartet. Ihr könnt euch auf viele tolle neue Stücke freuen.
1: Mit dabei auch Borgmann. Dabei geht es um Familiengeheimnisse, komplizierte Familienverhältnisse und vieles mehr. Die Premiere, die war bereit und die Besucher, die waren alle begeistert.
2: Sehr intensiv, also sehr, sehr gut gespielt. Beide Charaktere waren wirklich also sehr stimmig und dann die Interaktion zwischen den beiden, also war wirklich also beeindruckend.
3: Genial, Punkt.
4: Ja, auf jeden Fall empfehlenswert.
0: Ja, falls ihr es auch sehen möchtet, das Stück läuft.

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7: Ich bin Fabian Schaffer. Beim Start eines Vietnam Airlines Flugzeugs in München Mitte August sind laut Ermittlern die Bremsen betätigt worden. Das geht aus einem Zwischenbericht der Bundesstelle für Flugunfalluntersuchung hervor. Die Boeing mit fast 290 Menschen an Bord schoss über die Startbahn hinaus und konnte gerade noch abheben. Verletzt wurde niemand. Ob der Pilot bremste oder ein technischer Fehler vorlag, ist noch unklar. Gesundheitsminister Linnemann will bei den Kinderkrankentagen zurück zur Regelung vor Corona. Statt 15 soll jedes Elternteil künftig wieder 10 Tage pro Kind und Jahr bekommen. Das berichtet die Augsburger Allgemeine. Aus der SPD kommt deutlicher Widerstand. Zoe Tassovali berichtet.
8: Die Corona-Pandemie ist vorbei und die Sonderregeln sollten jetzt laut Linnemann auch wieder auslaufen. Für dieses Jahr bleibt's aber noch bei 15 Tagen pro Elternteil. Alleinerziehende bekommen 30. Die SPD ist gegen eine generelle Kürzung. Sie sei falsch, denn Eltern mit kranken Kindern brauchen genau in solchen Momenten vor allem Zeit und Unterstützung.
7: Benzin ist teuer und unter anderem deshalb werden die öffentlichen Ladesäulen für Elektroautos immer stärker genutzt. Der Energiekonzern Vattenfall teilte mit, an seinen Ladesäulen sei seit Jahresbeginn rund 2/3 mehr Strom geladen worden als im gesamten Vorjahr. NBW bestätigte eine generell sehr gute Entwicklung der Auslastung. Erklärt wird der Zuwachs mit gestiegenen Kraftstoffpreisen, dem Ausbau der Infrastruktur und mehr Elektroautos auf den Straßen. Immer weniger Kinder besuchen eine Kita in Deutschland. Das zeigen Zahlen des Statistischen Bundesamts. Die Zahl der betreuten Kinder unter 3 Jahren ist um 5,6% auf 756.700 gesunken. Das dritte Jahr in Folge ein Rückgang. Grund sind sinkende Geburtenzahlen. Erstmals seit 2006 ist zudem die Zahl der Kitas leicht zurückgegangen auf rund 61.000 Einrichtungen. Die Bundespolizei hat bei einem 21-jährigen Schreckschuss Pistole, Sturmhaube, Messer und Schlagstock gefunden. Kontrolliert wurde der Berufsschüler am Sonntag in einer Regionalbahn von Regensburg nach Schwandorf. Er wollte die Waffe laut Polizei einem Schulkameraden zeigen. Seinen Waffenschein hatten die Behörden ihm zuvor entzogen. Ein Ermittlungsverfahren wurde eingeleitet.
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9: Mit Diana Weber. Couragiert und besonnen hat ein 78-jähriger Lichtenfelser vergangene Woche einen Schockanrufbetrug vereitelt. Ein falscher Polizist behauptete, der Sohn des Senioren habe einen tödlichen Unfall verursacht. Für die Kaution sollte der 78-jährige 100.000 Euro bezahlen. Der Sohn des Mannes rief die Polizei, während sein Vater über eine Stunde mit dem Betrüger am Telefon sprach. Als

0: Eine 38-jährige ukrainische Frau, das Geld abholen wollte, wurde sie festgenommen und kurz darauf ein 36-jähriger mutmaßlicher Komplize. Mehr Nachrichten aus der Region gibt's wieder um 11:30.
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2: Ein sehr schicker Tag ist das heute. Wir bekommen viel Sonnenschein ab, dazu Temperaturen von bis zu 25 Grad. Auch heute Nacht ein wolkenloser Himmel. Die Temperaturen, die gehen runter so auf 6 Grad. Dann schauen wir auf die Radio Bamberg Aussichten für Bamberg, Forchheim und die Region. Auch die sehen gut aus. Morgen letzter Septembertag, Sonnenschein. Am Donnerstag 1. Oktobertag, auch da Sonnenschein, aber mit ein paar mehr Wölkchen, dazu noch Temperaturen bis 22 Grad.
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3: Hallo Marlene und Jörg hier. Die Anna ist in der Leitung. Hallo.
4: Also es gab gerade einen Unfall auf dem Berliner Ring. Wenn man in Richtung Bamberg, also rausfährt in Richtung A73, es sind beide Spuren eigentlich dicht und es fängt jetzt schon an, sich zu stauen. Genau.
3: Dankeschön. Und der Carlos hat eigentlich genau das Gleiche, aber kurz davor.
5: Unfall, Berliner Ring, Kreuzung, Starkenfeldstraße. Polizei ist vor Ort. Beide Richtungen sind blockiert. Der steht mitten auf der Kreuzung.
3: Okay, also dann haben wir zwei Unfälle am Berliner Ring. Der eine ist kurz nach der Tankstelle, stadtauswärts. Auch da geht momentan nichts. Dankeschön für die Infos. Es wird geblitzt auf der B4 Speyersberg in der Ortsdurchfahrt. Dann Forchheim, Friedrich-Ludwig-Jahn-Straße, B505 zwischen Hernsdorf und Pommersfelden und A73 Abfahrt Bamberg Süd Richtung Berliner Ring vor dem Ortsschild. Habt ihr auch noch was gesehen? Die Studio- und WhatsApp-Hotline 0951 98 29 029.
2: Gute Fahrt.
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2: Einen schönen Dienstag wünschen wir euch. Wenn ihr mal wollt, dass euer Kind ins Radio kommt, ja, und eine bleibende Erinnerung schaffen wollt, dann seid ihr bei Marlene fragt Kinderantworten genau richtig.
3: Gibt's in dieser halben Stunde. Wir sind gespannt auf Elias und was er uns heute gleich erzählen wird.
2: Ganz genau. Und wenn ihr sagt, hey, ich hätte auch Lust, dass mein Kind das mal macht, dann schreibt uns sehr gerne einfach eine WhatsApp-Nachricht. Da machen wir gerne
3: 0951 98 29 029. 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

0: Heute noch und morgen, dann ist dieser Monat rum und deswegen besingen Sie diesen wunderschönen Monat bei diesem schönen Wetter auch nochmal. Earth, Wind and Fire und September, wir spielen Sie die Musik eures Lebens.
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2: Hallo, ich bin Elias und bin 9 Jahre alt.
3: Elias, was meinst du denn, warum muss man sich immer die Zähne putzen?
2: Dass man kein Karies kriegt.
3: Sehr gut. Und wie oft sollte man sich die Zähne putzen?
2: 2 am Tag.
3: Verrat mir mal, was ist denn das Nervigste an Erwachsenen?
2: Dass man Hausaufgaben machen muss. Dass man nicht den ganzen Tag spielen kann und Fernsehen schauen kann.
3: Was meinst du denn, warum ist der Himmel blau?
2: Weil die Erde blau ist.
3: Und hast du eine Lieblingssportart, die du gerne spielst?
2: Fußball.
3: Erklär mir doch mal, was ist Abseits?
2: Wenn der Stürmer hinter dem letzten Verteidiger ist, ist es Abseits.
3: Was ist denn das Beste daran, Kind zu sein?
2: Dass man Wochenende hat. Am Wochenende müssen ja manche arbeiten.
3: Hast du denn einen Witz für mich parat?
2: Ja. Was ist ein Bär, der rotbraun ist? Der rote Panda.
3: Was würdest du machen, wenn du einen Tag lang unsichtbar sein könntest?
2: Mich aus dem Hals schleichen und irgendwo hingehen.
3: Wenn du einen Wunsch frei hättest, was würdest du dir jetzt wünschen?
2: Zaubern zu können.
3: Und was würdest du zaubern?
2: 10 Millionen Euro.
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13: Um 11:30 im Studio Diana Wieber. Für den Glasfaserausbau im Landkreis Bamberg gibt es Fördergeld vom Freistaat. Breitengüßbach erhält gut 200.000 Euro, Lauter fast 75.000. Mit den Fördermitteln soll die digitale Infrastruktur in den beiden Gemeinden weiter ausgebaut werden. Ziel ist es, mehr Haushalte mit leistungsfähigen Glasfaseranschlüssen zu versorgen und damit die Voraussetzungen für schnelles Internet zu verbessern. Der Freistaat unterstützt die Kommunen beim Ausbau der Glasfasernetze mit verschiedenen Förderprogrammen. Damit soll der ländliche Raum digital besser angebunden und die Infrastruktur langfristig zukunftsfähig gemacht werden. Beim Automobilzulieferer Bosch sollen im Nürnberger Werk in den nächsten 3 Jahren rund 900 Stellen wegfallen. Das Unternehmen will damit gut die Hälfte der 1800 Arbeitsplätze abbauen. Als Gründe nennt Bosch den Wandel zur Elektromobilität, den zunehmenden Wettbewerbs- und Preisdruck sowie die Konkurrenz aus China. Der Abbau soll sozialverträglich erfolgen. In Bamberg stehen in dieser Woche wichtige politische Entscheidungen an. Heute kommt zunächst der Finanzsenat zusammen. Dabei geht es unter anderem um die aktuelle Haushaltslage, die Haushaltssatzung und den Beitritt der Stadt zum Klimafonds der Europäischen Metropolregion Nürnberg für 2027. Außerdem soll über die Sanierung des Musikpavillons im Hain entschieden werden. Morgen trifft sich dann der Stadtrat erstmals nach der Sommerpause. Die öffentliche Sitzung beginnt bereits um 14.30 Uhr im Hegelsaal der Konzerthalle. Auf der Tagesordnung stehen unter anderem mehrere Punkte zum geplanten Bahnausbau.
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13: Beim Start eines Vietnam Airlines Flugzeugs in München Mitte August sind laut Ermittlern die Bremsen betätigt worden. Das geht aus einem Zwischenbericht der Bundesstelle für Flugunfalluntersuchung hervor. Die Boeing mit fast 290 Menschen an Bord schoss über die Startbahn hinaus und konnte gerade noch abheben. Verletzt wurde niemand. Ob der Pilot bremste oder ein technischer Fehler vorlag, ist noch unklar. Benzin ist teuer und unter anderem deshalb werden die öffentlichen Ladesäulen für Elektroautos immer stärker genutzt. Der Energiekonzern Vattenfall teilte mit, an seinen Ladesäulen sei seit Jahresbeginn rund 2/3 mehr Strom geladen worden als im gesamten Vorjahr. EnBW bestätigte eine generell sehr gute Entwicklung der Auslastung. Erklärt wird der Zuwachs mit gestiegenen Kraftstoffpreisen, dem Ausbau der Infrastruktur und mehr Elektroautos auf den Straßen. Mehr Nachrichten gibt's bei uns im Internet unter radio-bamberg.de und in unserer kostenlosen App.

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1: Egal ob in Geisfeld, Zeckern oder Strullendorf, heute scheint die Sonne und zwar den kompletten Tag über sind fast keine Wölkchen am Himmel und die Temperaturen klettern hoch auf bis zu 25 Grad. Die Nacht, die wird auch wieder sternenklar, Temperaturen gehen runter auf 6 Grad. Dann schauen wir auf die Radio Bamberg Aussichten für Bamberg, Forchheim und die Region. Morgen am Mittwoch auch nochmal Sonne satt den ganzen Tag bei 24 Grad. Und auch der Donnerstag, der 1. Oktober, wird sonnig, mit aber ein paar mehr Wölkchen bei noch 22 Grad.
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2: Wir haben eben mit der Polizei gesprochen. Es gab einen Unfall auf dem Berliner Ring in Bamberg. Mittlerweile werden die Fahrzeuge aber abtransportiert. Also der Verkehr müsste so langsam wieder rollen. A3 Würzburg Richtung Nürnberg zwischen Erlangen-Tennenlohe und Nürnberg-Beringersdorf. 4 Kilometer Stauzeitverlust hier 13 Minuten. Geblitzt wird in Forchheim, Friedrich-Ludwig-Jahn-Straße, dann in Rettern. Kanzelstraße, Ortsausgang Richtung Weilersbach, B505 zwischen Hernsdorf und Pommersfelden und A73 Abfahrt Bamberg Süd Richtung Berliner Ring vor dem Ortsschild. Habt ihr auch noch was gesehen? Die Studio- und WhatsApp-Hotline 0951 98 29 029.
1: Gute Fahrt euch.
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0: Ja, er hat es uns erzählt, Mark Forster, ein Lied. Hier ist Radio Bamberg. Schön, dass ihr mit dabei seid. 10:50.
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2: Seit gestern gibt es ja einen neuen Tabellenführer. Ja, nämlich die Sparkasse Bamberg lösen Tillisis Breitengüßbach ab und zwar mit einem Punkt. Die haben 26 Punkte. Das heißt ja aber noch gar nichts. Es ist ja erstmal die Vorrunde.
0: Das große Finale findet am Freitag statt, am 2. Oktober. Bis dahin kann sich noch einiges ändern. Jetzt sind wir bei den nächsten Spielern. Schalten wir raus zu Andi. Erzähl uns mal, wo bist du aktuell?
3: Wir sind aktuell am Laubanger. Beworben hat sich der Celal und zwar für Stilraum. Wer euch nicht kennen sollte, ich persönlich gehe nicht davon aus, aber warum lohnt sich ein Besuch bei euch?
4: Der Besuch lohnt sich auf jeden Fall, weil wir für jeden Grillfan, für jeden Pizzafan und für jeden was zu bieten haben. Wir haben Außenmöbel, wir haben Schirme, Überdachungen und deswegen würde sich ein Besuch auf jeden Fall lohnen.
3: Also alles, was man fürs Grillvergnügen draußen braucht, wunderbar. Jetzt macht ihr bei der Basketball-Büromeisterschaft zum ersten Mal mit. Was sind eure Ziele?
4: Ja, wir wollen auf jeden Fall eine Runde weiterkommen, ins Finale kommen und dann werden die Karten neu gemischt und dann schauen wir mal, ob wir die wo auf dem Thron sitzen, vom Thron stürzen können.
3: Und ob das funktioniert, das sehen wir jetzt.
5: Und da fliegen die Bälle am laufenden Band, könnte man fast sagen, in den 2-Meter-Eimer. Wir nähern uns langsam dem Ende. Das war der letzte Ball und wir starten hier bei Stilraum mit 7 Treffern auf 2 Meter.
3: Nicht nur schöne Grills gibt's hier, nein, auch schöne Flugkurven. Der guckt rein und fällt wieder raus. Das ist natürlich extrem ärgerlich. Hier auf 4 Meter. Und auch hier gehen wir so langsam dem Ende entgegen. Das war die letzte Kugel. Auf 4 Meter gibt's hier 3 Bälle im Eimer.
5: Und einmal mehr sieht man einfach, dass die 6 Meter wirklich keine einfache Distanz sind. Eine Kugel aktuell im Eimer. Im finalen Eimer. Celal sitzt fest auf dem Stuhl, hat die Papierkügelchen aus dem Wok in der Hand.
3: Ah, letzter Ball auch knapp daneben. Trotzdem ein Treffer auf 6 Meter. Macht dann summa summarum 16 Punkte für das Team von Stilraum. Celal, wie zufrieden bist du?
4: War ganz gut, aber ein bisschen Luft nach oben war noch. Aber das machen wir dann im Finale wieder besser.
3: Genau, und aktuell sieht es auch danach aus, dass ihr ins Finale kommt. Am Freitag bei der Barmer und damit zurück zu euch.
2: Wir sind gespannt auf dieses Finale am Freitag. Das Team aus den letzten 8 Firmen gewinnt einen unvergesslichen Teamausflug zum Heimspiel der Bamberg Baskets und das Ganze in der Radio Bamberg VIP-Loge und auch noch ein exklusives Event mit der Barmer.

0: für die Firmengesundheit. Ganz toll, ne?
1: Ja, die Tabelle könnt ihr auch nochmal nachlesen bei uns im Netz unter www.radio-bamberg.de. Die nächste Station gibt's dann bei uns um 14:30.
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0: Hier ist Radio Bamberg, schön, dass ihr mit dabei seid. 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
7: Ich bin Fabian Schaffer. Mitte August war es auf dem Flughafen München fast zu einer Katastrophe gekommen. Eine Boeing der Vietnam Airlines war über die Startbahn hinausgeschossen und konnte gerade noch abheben. Jetzt kommt heraus, während des Starts wurde zweimal die Bremse betätigt. Das geht aus einem Zwischenbericht der Bundesstelle für Flugunfalluntersuchung hervor. Unklar ist, ob der Pilot gebremst hat oder ob eine technische Störung dafür verantwortlich ist. Die Hans-Leipelt-Berufsoberschule in Donauwörth hat beim Deutschen Schulpreis 30.000 Euro gewonnen. Ausgezeichnet wurde ein Konzept ohne feste Stundenpläne. Schüler arbeiten selbst organisiert, Lehrer stehen als Coaches zur Seite. Hauptpreisträger ist die Bertha von Suttner Schule bei Frankfurt mit 100.000 Euro. 5 weitere Schulen erhielten ebenfalls je 30.000 Euro. Wegen des Verdachts auf millionenfachen Betrug mit online verkauften Handys läuft europaweit eine Großrazzia mit rund 160 Durchsuchungen in 19 Ländern, darunter Deutschland. Verbraucherinnen und Verbrauchern in der EU entstand schätzungsweise ein Schaden von mindestens 300 Millionen Euro, Katrin Müller berichtet.
8: Im Visier der Ermittler ein Top-Anbieter für Handys im Internet. Demnach lief das Ganze wohl so ab: In Hongkong und den Vereinigten Arabischen Emiraten wurden Mobiltelefone aus gebrauchten Bauteilen zusammengesetzt, sauber gemacht und neu verpackt in die Niederlande verschickt. Aus Lagern in Deutschland wurden die Mogel-Handys dann auf Online-Marktplätzen in der gesamten EU verkauft.
7: Die Deutsche Umwelthilfe hat Verfassungsbeschwerde gegen das neue Heizungsgesetz eingelegt, gemeinsam mit mehreren Mietern. Die Organisation argumentiert, das Gesetz verstoße gegen die im Grundgesetz verankerte Klimaschutzpflicht. Das Gesetz erlaubt weiterhin neue Gas- und Ölheizungen, wenn sie ab 2029 einen steigenden Anteil CO2-neutraler Brennstoffe nutzen. Die Vorgabe von 65% erneuerbarer Energien aus dem früheren Heizungsgesetz ist entfallen. München ist offenbar unzufrieden mit dem Fußball-Länderspiel gegen Serbien am Donnerstag mitten in der Wiesnzeit. Das Kreisverwaltungsreferat hätte laut Abendzeitung eine Verschiebung bevorzugt. Das Oktoberfest binde viele Ressourcen. Immerhin, wegen einer UEFA-Strafe durften serbische Fans keine Tickets kaufen. Größere Fangruppen werden nicht erwartet. Einen Tag später sorgt zusätzlich das Basketballspiel des FC Bayern gegen Partizan Belgrad für erhöhten Sicherheitsaufwand.
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9: Mit Diana Weber. Die geplanten Frankenwaldbrücken im Höllental stehen weiter auf dem Prüfstand. Der Bayerische Verwaltungsgerichtshof hat den Bebauungsplan im August vorerst außer Vollzug gesetzt. Grund dafür sind unter anderem Formfehler bei der Gründung des zuständigen Zweckverbands. Eine endgültige Entscheidung steht aber noch aus. Unterdessen laufen die weiteren Planungen. Die Fraktionsvorsitzenden haben außerdem eine gemeinsame Erklärung zu offenen Fragen rund um das Brückenprojekt vorgestellt. Mehr Nachrichten aus der Region gibt's wieder um 12:30.
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10: Das sieht fantastisch aus heute an diesem Dienstag, 29. September. Sonne satt den kompletten Tag und Temperaturen, die hochgehen auf bis zu 25 Grad. Die Nacht wird auch sternenklar bleiben, die Temperaturen liegen dann so bei 6 Grad. Und wir schauen auf die Radio Bamberg Aussichten für Bamberg, Forchheim und die Region. Es bleibt schön die nächsten Tage. Morgen und am Donnerstag viel Sonnenschein Nur am Donnerstag zum 1. Oktober hin mischen sich

0: paar mehr Wolken mit dazu und die Temperaturen liegen so zwischen 20 und 24 Grad.
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2: A70 Bamberg Richtung Schweinfurt zwischen Bamberghafen und Fähre-Trunstadt. Hier ist der Standstreifen blockiert. Da liegen auch Gegenstände auf der Fahrbahn. Ausfahrt blockiert, da steht ein defekter PKW. Hier bitte vorsichtig. A3 Würzburg zwischen Nürnberg-Beringersdorf und dem Kreuz Altdorf. 4 Kilometer stockender Verkehr, 8 Minuten plus hier. Es wird geblitzt in Forchheim in der Friedrich-Ludwig-Jahn-Straße. Dann Rettern, Kanzelstraße, Ortsausgang Richtung Weilersbach. B505 zwischen Hernsdorf und Pommersfelden. Und dann haben wir noch einen auf der A73, Abfahrt Bamberg Süd Richtung Berliner Ring vor dem Ortsschild. Habt ihr auch noch was gesehen? Die Studio- und WhatsApp-Hotline 0951 98 29 029.
0: Gute Fahrt!
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2: Dienstag, 29. September und das sind unsere Themen in dieser Stunde.
0: Angespannte finanzielle Situation im Landkreis Forchheim. Wir haben Landrat Hans-Jörg Zimmermann dazu im exklusiven Interview.
2: Und weitere massive Angriffe auf die ukrainische Hauptstadt Kiew.
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2: Der Landkreis Forchheim hat angesichts einer äußerst angespannten finanziellen Situation eine Haushaltssperre erlassen. Ausgaben der Kommune werden künftig besonders sorgfältig geprüft.
3: Auf Arbeitsplätze wirke sich die Maßnahme aber nicht aus. Über die aktuelle Situation hat Richard Partberg aus der Radio Bamberg Nachrichtenredaktion Forchheims Landrat exklusiv im Interview.
4: Angörg Zimmermann, Landrat des Landkreises Forchheim. Seit einer Woche ist jetzt bekannt, zumindest der Öffentlichkeit, dass es eine Haushaltssperre gibt für den Landkreis. Wie ist es dazu gekommen? Kann man das in ein paar Sätzen zusammenfassen, was die Vorgeschichte dafür ist?
5: Ja, Initialzündung war die Jahresrechnung 25, wo man einfach das Jahr 25 Planung zu Ist sich anschaut. Da haben wir festgestellt, dass wir deutliche Abweichungen sowohl im Ergebnis wie auch im Liquiditätsbedarf haben. Daraufhin haben wir uns ganz kritisch den Plan 26, der ja auf dem Plan 25 basierte, angeschaut und haben dann festgestellt, im Ende Juli bereits schon, dass wir das Jahresziel nicht erreichen können. Das haben wir verifiziert. Und mussten deshalb jetzt gegensteuern, damit wir noch 3 Monate Handlung haben, um sowohl Ergebnis wie Liquidität einzusparen.
4: Die Haushaltssperre bedeutet, der Rotstift muss angesetzt werden, es muss gespart werden, Investitionen müssen überprüft werden. In welchen Bereichen werden das die Bürgerinnen und Bürger denn vielleicht merken?
5: In diesem Jahr denke ich mal gar nicht so stark, weil wir Dinge vorbereiten, die dann nächstes Jahr kommen werden. Die Dinge, die dann kommen werden, werden sicherlich im Bereich des ÖPNVs sein. Da sind wir im Ergebnis mit drin. Investive Maßnahmen müssen wir uns anschauen, wie das mit den Straßen ganz konkret aussieht. Und ansonsten wird man feststellen, dass wir längere Bearbeitungszeiten haben, weil wir versuchen einfach durch taktisches Verzögern, also ganz bewusst Projekte etwas in die Länge zu ziehen, die Zeit für uns spielen zu lassen.
4: Die Kreisumlage wurde erst erhöht bei der Haushaltsverabschiedung jetzt in diesem Jahr für 26. Sie können den Bürgermeisterinnen und Bürgermeistern wahrscheinlich keine guten Nachrichten mitgeben. Die wird nochmal erhöht werden müssen, nehme ich an, oder?
5: Ja, leider. Also wir liegen aktuell bei 57,8%, ein wahnsinnig hoher Satz. Und aufgrund der aktuellen Zahlen, die wir haben, wir sind schon in der Haushaltsplanung 27 drin. Es wird die 60 vorne stehen. Also ich kann keine positivere Information geben. Wir versuchen, das 60 plus so gering wie möglich zu halten, aber es wird 60 plus lauten.
4: Was ist denn etwas, was es besser machen würde, was die Haushaltssperre wieder aufheben könnte? Was müsste da, an welchen Rädern müsste da gedreht werden? Und vielleicht ein bisschen der persönliche Ausblick, was gibt Ihnen denn Hoffnung, dass es besser werden könnte?
5: Also was kann man konkret machen? Wir haben ein Ausgabenniveau, das über die letzten Jahre einfach angewachsen ist. Wir brauchen den gemeinsamen Sparwille aller Beteiligten. Das sind die Mitarbeiter und Mitarbeiterinnen in der Verwaltung, das sind die Bürgermeister, der Landrat, aber es ist auch die Bevölkerung. Wenn wir gemeinsam bereit sind, das Ausgabenniveau auf niedrigen Stand auf Dauer wieder zu setzen, sind wir erstmal gut unterwegs. Zudem sind gerade die Hauptwertetreiber, die wir haben, die Sozialausgaben, die vom Bund beschlossen werden. Also wenn Berlin hingeht, eine kritische Sozialreform durchführt, an die sozial Schwachen

0: denkt, aber nicht mit dem Gießkannenprinzip zu viel Geld ausschüttet, würde das uns unmittelbar helfen. Was uns den guten Ausblick bringt, ist einfach, wir haben einen klaren Fahrplan. Wir haben in den letzten 2,5 Monaten deutlich analysiert, wo das Problem liegt. Wir haben viele Gespräche geführt, wir sind ganz tief in den Zahlen drin und ich prognostiziere, dass wir 15 Monate, also bis Ende nächsten Jahres brauchen, um die Talsohle zu durchschreiten.
1: Danke, Herr Zimmermann, alles Gute dafür.
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3: Um 12:30 im Studio Diana Weber. Wer Hecken oder Feldgehölze pflegen möchte, sollte dafür jetzt den richtigen Zeitpunkt nutzen. Darauf weist aktuell das Landratsamt Bamberg hin. Ab kommendem Donnerstag bis Ende Februar sind schonende Pflege und Rückschnitte in der freien Natur grundsätzlich möglich. Zwischen März und September gelten dagegen strengere Schutzvorschriften.
4: Hecken und Feldgehölze sind wichtige Lebensräume für Vögel, Insekten und kleine Säugetiere und prägen außerdem das Landschaftsbild. Deshalb dürfen sie nicht einfach vollständig gerodet oder stark beeinträchtigt werden. Bei notwendigen Pflegemaßnahmen sollte abschnittsweise vorgegangen werden. Empfohlen wird, jeweils höchstens ein Drittel einer Hecke auf einmal zurückzuschneiden. Wichtig ist außerdem die Wahl der Geräte. Gehölze sollen sauber geschnitten und nicht mit Mulch- oder Schlegelgeräten abgeschlagen werden. Kerstin Rauschmeier, Radio Bamberg, Nachrichtenredaktion.
3: Unabhängig vom Zeitpunkt gilt, werden Gehölze aktuell von Tieren als Brut- oder Ruhestätte genutzt, sind Arbeiten auch außerhalb der Schutzzeit verboten. Gute Nachrichten für Wanderer und Naturfreunde im Landkreis Forchheim. Der geplante Dolinenwanderweg rund um Seidmar in Leutenbach kann umgesetzt werden. Die Förderbescheide von LIDA und der Oberfrankenstiftung sind jetzt eingegangen, das teilt das Landratsamt mit. Der neue Wanderweg soll 3 markante Dolinen und eine sogenannte Hüll miteinander verbinden. Dabei handelt es sich um besondere Landschaftsformen, die typisch für die Karstlandschaft der Fränkischen Schweiz sind und teilweise bis zu 50 Meter groß. Entlang des Weges soll es künftig Informationen über die Entstehung der Landschaft geben, auch kindgerecht, damit der Weg für Familien interessant ist. Wie können sich ältere Menschen vor Betrügern schützen? Darum geht es morgen bei der Veranstaltung Nett mit mir in Eggolsheim im Kreis Forchheim. Die Polizei Oberfranken, der Kreis Seniorenring Forchheim und Kabarettist Tom Bauer informieren dabei auf humorvolle und musikalische Weise über Betrugsmaschen wie falsche Polizeibeamte und Callcenter-Betrug. Unterstützt wird Tom Bauer von einer kriminalpolizeilichen Fachberaterin, die praktische Tipps zum Schutz vor Kriminellen gibt. Die Veranstaltung beginnt morgen um 14.30 Uhr in der Eggerbachhalle in Eggolsheim. Der Eintritt ist frei. 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
5: Sonnenschein heute und das den kompletten Tag, dazu Temperaturen von bis zu 25 Grad. Heute Nacht meistens dann auch ein wolkenloser Himmel, die Temperaturen gehen runter auf 6 Grad. Wir schauen auf die Radio Bamberg Aussichten für Bamberg, Forchheim und die Region. Auch die sehen gut aus. Morgen ist der letzte Septembertag und auch da bekommen wir nochmal viel Sonnenschein ab bei 24 Grad. Und am Donnerstag starten wir rein in den Oktober und auch da Sonnenschein, aber mit ein paar mehr Wölkchen bei 22 Grad.
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6: Genau 3:01. Gute Fahrt, wenn ihr unterwegs seid. Geblitzt wird Forchheim in der Friedrich-Ludwig-Jahn-Straße. Dann in Rettern. Ortsausgang Richtung Weilersbach. B505 zwischen Hernsdorf und Pommern.

0: Großfelden und Abfahrt Bamberg Süd, A73 Richtung Berliner Ring vor dem Ortsschild. Habt ihr auch noch was gesehen? Die Studio- und WhatsApp-Hotline 0951 98 29 029.
1: Gute Fahrt!
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1: Papst Leo XIV. Hat neue internationale Anstrengungen für Gespräche über ein Ende des Krieges zwischen Russland und der Ukraine gefordert. Die Staats- und Regierungschefs der Ukraine und anderer Länder müssten aufgefordert werden, sich an einen Tisch zu setzen, sagte der Papst auf dem Heimflug von seiner Frankreich-Reise.
2: Derweil greift das russische Militär die ukrainische Hauptstadt Kiew weiter massiv an. Ulf Mauder berichtet für uns aus Moskau. Ulf, erklär mal, wie ist denn die aktuelle Lage?
3: Kiews Bürgermeister Klitschko berichtet von russischen Angriffen auf zivile Infrastruktur, darunter eine Bildungseinrichtung. Für die ukrainische Flugabwehr gelten die neuen schnellen und hochfliegenden russischen Jetdrohnen als Problem. Zudem fordert Kiew vom Westen weiter dringend die Lieferung von Flugabwehrraketen. Hier in Moskau behauptet das Verteidigungsministerium, es seien in Kiew nur militärische Ziele angegriffen worden. Unter den Objekten seien auch ein Datenzentrum und ein Lager für Marschflugkörper in einem Eisenbahndepot gewesen.
1: Dankeschön, Ulf. Für uns aus Moskau, die Drohnenangriffe sind Teil eines neuen Kriegsalltags in der Ukraine.
2: Seit mehr als einem Monat eskaliert Russland seine Luftangriffe. Im Fokus steht insbesondere Kiew.
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4: Ich bin Fabian Schaffer. Die OECD sieht trotz schwacher PISA-Ergebnisse Fortschritte im deutschen Bildungssystem. Laut dem Bericht Bildung auf einen Blick 2026 erreichen inzwischen 41% der jungen Leute einen Hochschul- oder höheren Berufsabschluss. 11 Prozentpunkte mehr als vor 10 Jahren. Bildungsministerin Prien mahnt trotzdem, Deutschland gebe viel Geld aus, sei aber nicht effektiv genug. Die Studie thematisiert zudem den Lehrkräftemangel als zentrales Problem vieler Länder. Nach dem Hackerangriff auf die LMU München sind rund 600.000 Datensätze von Studierenden betroffen. Laut Universität reichen die betroffenen Immatrikulationsdaten teils 50 Jahre zurück. Je nach Alter enthalten sie auch Bankdaten oder Sozialversicherungsnummern. Hinweise auf Missbrauch gibt es bisher nicht. Das Vorlesungsverzeichnis soll ab morgen wieder erreichbar sein. Beim Start eines Vietnam Airlines Flugzeugs in München Mitte August sind laut Ermittlern die Bremsen betätigt worden. Das geht aus einem Zwischenbericht der Bundesstelle für Flugunfalluntersuchung hervor. Die Boeing mit fast 290 Menschen an Bord schoss über die Startbahn hinaus und konnte gerade noch abheben. Verletzt wurde niemand. Ob der Pilot bremste oder ein technischer Fehler vorlag, ist noch unklar. Sind Rabatt-Apps von Supermarktketten unfair? Diese Frage bleibt erst einmal ungeklärt. Das Oberlandesgericht in Brandenburg an der Havel hat die Klage von Verbraucherschützern gegen Lidl zurückgewiesen. Nicht zuständig, hieß es in der Begründung. Tanja Wagner berichtet.
5: Die Verbraucherzentrale Bundesverband hatte Rabatt-Apps als Diskriminierung angeprangert. Gerade ältere, junge und behinderte Menschen würden benachteiligt, heißt es vom Verband. Denn die dürften die Apps teilweise nicht nutzen oder hätten oft auch nicht die entsprechenden Geräte. Allerdings wurden ähnliche Klagen gegen Penny und Netto zuvor schon von den Gerichten als nicht belegbar abgewiesen.
4: Der Main führt wegen der Trockenheit immer weniger Wasser. Die Bezirksregierung Unterfranken hat jetzt die 2. von 3 Warnstufen ausgerufen. Betroffen ist der Main zwischen Kahl und Bamberg. Unternehmen sollen möglichst auf Wasserentnahmen verzichten. Auch die Schifffahrt ist betroffen. Schiffe werden langsamer geschleust. Es kommt zu Wartezeiten. Zwischen Main und Rhein sind bereits 20-25% weniger Schiffe unterwegs.
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6: Mit Diana Weber. Erfolgreiches Wochenende für den oberfränkischen Nachwuchs beim Bayerischen Schülercup in Bischofsgrün und Neubau. Rund 70 junge Sportler traten im Skispringen und in der nordischen Kombination an. Besonders stark war der SC Bischofsgrün. Finn Weigel holte den Sieg in seiner Altersklasse in der nordischen Kombination. Johanna Hacker wurde Zweite und sicherte sich im Skispringen zusätzlich Bronze. Auch Babette Grüner lief in der nordischen Kombination auf Platz 2. 2 von insgesamt 6 Wettbewerben der Bayern-Cup-Saison sind damit absolviert. Mehr Nachrichten aus der Region gibt's wieder um 2:30.
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7: Egal ob in Eggolsheim, Merkendorf oder Tütschengreuth, die Sonne scheint heute und zwar den kompletten Tag. Fast keine Wolke am Himmel und die Temperaturen liegen bei bis zu 25 Grad. Die Nacht wird dann wieder sternenklar, die Temperaturen gehen runter so auf 6 Grad. Und dann schauen wir noch auf die Radio Bamberg Aussichten für Bamberg, Forchheim und die Region. Morgen, letzter Septembertag, viel Sonnenschein nochmal bei 24 Grad. Und am Donnerstag zum Oktobereinstieg gibt es ein paar mehr Wölkchen, aber auch Sonnenschein bei 22.
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8: Vorsichtig bitte auf der A3 Würzburg Richtung Nürnberg zwischen Kitzingen und Wiesenheid. Gefahr nach einem Unfall. Die mittlere Spur ist derzeit blockiert. Es wird geblitzt. Forchheim, Friedrich-Ludwig-Jahn-Straße. Dann Rettern, Ortsausgang Richtung Weilersbach. Ganz aktuell in Bamberg in der Maternstraße. Achtung, hier ist nur Schrittgeschwindigkeit. B505 zwischen Hernsdorf und Pommersfelden. Und Abfahrt Bamberg Süd A73 Richtung Berliner Ring vor dem Ortsschild. Habt ihr auch noch was gesehen? Die Studio- und WhatsApp-Hotline 0951 98 29 029.
7: Gute Fahrt!

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2: Offiziell ist der Herbst da und damit beginnt für viele ja auch wieder die schönste Zeit zum Wandern. Ja, Temperaturen sind ja sehr angenehm aktuell. Die Wälder werden so langsam bunt, die Blätter fallen runter und in der Fränkischen Schweiz gibt es ganz viele Wege, auf denen wir unterwegs sein können.
0: Vom 5. bis 9. Oktober geht es deshalb wieder gemeinsam mit Radio Bamberg und dem Bergsportladen Bergwerk auf Wandertour. Markus Appel on Tour und er ist jetzt bei uns im Studio. Hallo.
3: Servus.
0: Markus, welche Touren hast du dir denn dieses Jahr ausgesucht?
3: Friesener Warte, nächste Woche Montag, dann Aufsestal am Dienstag, dann Heroldsmühle und das fränkische Stonehenge am Mittwoch, dann Gasseldorf Unterleinleiter bei Epps am Donnerstag und Freitag habe ich noch nie gemacht, das Walberla.
2: Ich habe mir mal durchgelesen, was du bei der Anmeldung unter www.radio-bamberg.de geschrieben hast und da steht ja ganz klar, es sind jetzt keine Spaziergänge, es sind schon Wanderungen, ja?
3: Ja.
2: Worauf sollten sich die Teilnehmer einstellen?
3: Also ich bevorzuge immer schmale Wege, Pfade, kein Asphalt, naturnahe Wege und da gibt es natürlich Wurzeln, Steine mal im Weg etc. pp. Trittsicherheit nennt sich das, ist immer wieder mal erforderlich, weil es auch mal schmal wird und man sollte vor allem fit sein und die Ausrüstung sollte auch passen. Ich sage es immer wieder, ich hatte in den vergangenen 8, 9, 10 Jahren immer wieder Leute, 3-mal, 4-mal passiert, wo die Schuhsohlen abgegangen sind, weil die Dinger im Keller lagen über 10 Jahre und dann sind die halt hinüber.
0: Was sollte man denn alles dabei haben? Du hast es gerade eben angesprochen. Gutes Schuhwerk.
3: Ja, ansonsten, wir wandern tatsächlich mehr oder weniger bei jedem Wetter. Es sei denn, es gibt Unwetter und die Prognose nächste Woche, nein, ist alles in Ordnung. Also trotzdem sollte man vorbereitet sein, Regenklamotten mitnehmen etc. Wir machen Pausen, also Essen mitnehmen. Wir kehren nicht speziell ein irgendwo. Das kann man nach den Wanderungen machen. Und wie gesagt, es wird relativ zügig sein, das Ganze. Aber jetzt nicht so, dass wir da losrennen. Aber langweilig wird es nicht.
2: Wie können wir uns noch anmelden?
3: Online bei uns unter radio-bamberg.de, Apple on Tour. Und Achtung, der Montag ist im Grunde schon voll. Also ich bin schon bei über 20. Also ein oder zwei würde ich nehmen, weil erfahrungsgemäß sagen auch immer wieder 2, 3 Leute ab für solche Touren. Also knapp drüber kann es sein, aber der Montag ist im Großen und Ganzen voll und die anderen Touren sind naja zur Hälfte gefüllt, beziehungsweise knapp drüber. Geht noch.
0: Dir viel Spaß beim Wandern. Apple on Tour in diesem Jahr vom 5. bis zum 9. Oktober. Ich sag's nochmal gerne. Jetzt anmelden unter radio-bamberg.de.
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1: Um halb zwei im Studio Kerstin Rauschmeier. Im Forchheimer Kreistag ging es in der jüngsten Sitzung vor allem um zwei schulische Projekte. Eines davon ist ein kostspieliges Großprojekt und wird lange dauern.
2: Das Herder-Gymnasium in Forchheim muss generalsaniert und erweitert werden, das steht schon länger fest. Geplant ist eine Sanierung in Schritten. Am dringlichsten sind dabei die Arbeiten eines Schulgebäudes, das als Denkmal saniert werden muss. Für die Genehmigungsplanung gab es gestern schließlich auch grünes Licht im Kreistag. Die Kosten hierfür werden auf etwa 20 Millionen Euro geschätzt. Die Arbeiten am Herder-Gymnasium sollen laut Planungen 2033 abgeschlossen sein. Die Georg-Hartmann-Realschule in Forchheim platzt aus allen Nähten, deshalb sollen hier Container in Stahlbauweise für 6 Klassen angeschafft werden. Richard Pattberg, Radio Bamberg Nachrichtenredaktion.
1: Die Kosten dafür sollen nach dem Willen des Kreistags noch etwas gesenkt werden. Edeka darf 178 Teegut-Filialen übernehmen, darunter auch die Märkte am Bamberger Bahnhof und in Hirscheid. Das hat das Bundeskartellamt jetzt genehmigt. Edeka wollte ursprünglich 202 Teegut-Standorte übernehmen, musste wegen Wettbewerbsbedenken aber auf 24 Märkte verzichten. Rund 3.700 Teegut-Beschäftigte bekommen damit eine Perspektive. Die übernommenen Filialen sollen schrittweise in den Edeka-Verbund integriert werden, teilweise auch von Netto betrieben werden. Was mit den übrigen Teegutmärkten passiert, ist noch offen.
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1: Zoll- und Steuerfahndung haben bei einer europaweiten Großrazzia gegen Handybetrüger in Krefeld in NRW eine Lagerhalle gestürmt. Schätzungsweise wurden dabei zwischen 10.000 und 15.000 Geräte beschlagnahmt. Bereits am Samstag sind 7 Verdächtige festgenommen worden. Insgesamt gab es rund 160 Durchsuchungen in 19 Ländern. Gesundheitsminister Linnemann will bei den Kinderkrankentagen zurück zur Regelung vor Corona. Statt 15 soll jedes Elternteil künftig wieder 10 Tage pro Kind und Jahr bekommen. Aus der SPD kommt deutlicher Widerstand. Eine generelle Kürzung sei falsch, denn Eltern mit kranken Kindern bräuchten genau in solchen Momenten vor allem Zeit und Unterstützung. 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
3: Schön ist es heute von Bischberg über Heroldsbach bis hin nach Gunzendorf. Ganz viel Sonnenschein, nur wenige Wolken und dazu Topwerte von 25 Grad. Heute Nacht sternenklar, die Temperaturen gehen runter auf 6 Grad. Und wir schauen auf die Radio Bamberg Aussichten für Bamberg, Forchheim und die Region. Morgen am Mittwoch auch nochmal viel Sonnenschein bei 24 Grad. Dann am Donnerstag zum Oktoberstart kommen mehr Wolken auf uns zu, aber es bleibt da noch trocken bei 22 Grad.
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4: Genau 3 Minuten nach halb zwei. A3 Würzburg Richtung Nürnberg. Zwischen Kitzingen und Wiesenheid Gefahr nach einem Unfall. Die mittlere Spur ist immer noch blockiert. Es wird geblitzt in Bamberg und zwar in der Maternstraße. Habt ihr auch noch was gesehen? Die Studio- und WhatsApp-Hotline 0951 98 29 029.
3: Gute Fahrt!
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0: Radio Bamberg mit der besten Musik für euren Dienstag gleich. The Cure und Friday I'm in Love.
1: Kirche und Gesellschaft. Der folgende Beitrag wird präsentiert von der Kirchenredaktion.
2: Steine zum Sprechen bringen. Das klingt jetzt erstmal ziemlich mysteriös, aber genau das lernen im übertragenen Sinne Kirchenführer im Erzbistum Bamberg.
0: 17 Frauen und Männer haben sich da kürzlich ausbilden lassen. Jetzt dürfen sie ganz offiziell Besucher durch Kirchen führen und dabei natürlich auch zeigen, welche Geschichten hinter den Kunstwerken stecken. Eine von ihnen ist Diana Zeiler aus der Pfarrei St. Heinrich in Erlangen.
3: Also ich bin Berufsfotografin und Filmemacherin und habe in St. Heinrich einen wunderschönen Doku-Spielfilm gedreht, der auch im Kino lief. Und irgendwann habe ich einen Flyer in St. Justus gefunden und demzufolge habe ich mich dann angemeldet.
4: Danach folgten rund 1,5 Jahre Ausbildung. 4 Workshops standen auf dem Programm, unter anderem zu Bau, Kunst und Bistumsgeschichte, Symbolik oder Kirchenpädagogik. Am vergangenen Freitag war es dann soweit, bei einem Gottesdienst im Dom gab es das Kirchenführerzertifikat. Damit darf Diana Zeiler künftig in Kirchen Kunstwerke erklären, aber auch Kirchen- und Glaubensgeschichte vermitteln. Dazu Christian Kainsbauer-Wütig, Leiter der katholischen Erwachsenenbildung im Erzbistum Bamberg.
5: Das vermitteln wir natürlich auch im Kurs, dass es um den Glauben und um gelebte Räume geht. Und das Zweite ist natürlich, dass sie pädagogisches Handwerkszeug bekommen, weil Leute holt man nicht ab, indem man einen Vortrag hält über die Kunstgegenstände, sondern ihnen hilft es, dass die Leute sich selber den Raum erschließen können.
4: Gedacht ist die Ausbildung übrigens für alle Frauen und Männer, die an Kunst und Kirche interessiert sind. Für alle, die Freude am Umgang mit Menschen haben und Kirche lebendig mitgestalten möchten.
5: Wir haben Ingenieure dabei, wir haben Elektrotechniker dabei, wir haben auch natürlich Pfarrgemeinderatsmitglieder dabei. Eine bunte Mischung und die sind zusammengewachsen. Und das ist eh das Highlight, wenn Menschen 1,5 Jahre sich Zeit nehmen, neben ihrer beruflichen Tätigkeit oder anderen Tätigkeiten so eine Ausbildung zu machen, dann schweißt das zusammen.
4: Bestätigt auch Diana Zeiler. Sie kann den Kurs jedenfalls nur empfehlen.
3: Das war jetzt eine harte Zeit, aber es hat sehr viel Spaß gemacht. Wir hatten sehr gute Dozenten und ich möchte einfach, dass Leute sowie Kinder wieder dieses Empfinden haben, wieder in die Kirche zu gehen.
4: Wer sich übrigens auch zum Kirchenführer, zur Kirchenführerin im Erzbistum Bamberg ausbilden lassen möchte, alle Infos dazu gibt es im Netz unter keb-erzbistum-bamberg.de. Das ist die Homepage der katholischen Erwachsenenbildung im Erzbistum Bamberg. Aus der Kirchenredaktion Norbert Dussold.

0: Hier ist Radio Bamberg mit der Musik eures Lebens. Gregor Meile und Band, Nick P. und Friends und Fiddler's Green mit toller Live-Musik oder auch Bodo Wartke.
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1: Ich bin Gregor Jusse Moser. Die letzte PISA-Studie hatte deutschen Schülern ja ein schlechtes Zeugnis ausgestellt. Der OECD-Bericht Bildung auf einen Blick 2026 macht jetzt dagegen Hoffnung. Demnach gibt es deutliche Fortschritte im deutschen Bildungssystem. Tanja Wagner berichtet.
2: Mittlerweile haben 4 von 10 der jungen Leute in Deutschland mindestens einen Hochschulabschluss und fast alle 3- bis 5-Jährigen besuchen einen Kindergarten. Wir sind gut vorangekommen, freut sich deshalb Bundesbildungsministerin Prien mit Blick auf den Bericht. Deutschland gebe vergleichsweise viel Geld pro Schüler für Bildung aus, nur oft nicht effektiv genug. Prien zufolge muss die Qualität des Unterrichts einfach besser werden.
1: Der Hackerangriff auf die LMU in München ist offenbar größer als zunächst angenommen. Nach neuesten Erkenntnissen sind rund 600.000 Datensätze von aktuellen und ehemaligen Studierenden betroffen. Die Immatrikulationsdaten reichen bis zu 50 Jahre zurück. Teilweise sind auch Bankdaten dabei. Hinweise auf eine Veröffentlichung oder einen Missbrauch der Daten gäbe es bisher nicht. Ab morgen soll das Online-Vorlesungsverzeichnis schrittweise wieder erreichbar sein. Mitte August war es auf dem Flughafen München ja fast zu einer Katastrophe gekommen. Eine Boeing der Vietnam Airlines war über die Startbahn hinausgeschossen und konnte gerade noch abheben. Jetzt kommt heraus, während des Starts wurde zweimal die Bremse betätigt. Das geht aus einem Zwischenbericht der Behörden hervor. Unklar ist, ob der Pilot gebremst hat oder ob eine technische Störung dafür verantwortlich war. Die Bundespolizei hat bei einem 21-Jährigen Schreckschusspistole, Sturmhaube, Messer und Schlagstock gefunden. Kontrolliert wurde der Berufsschüler am Sonntag in einer Regionalbahn von Regensburg nach Schwandorf. Er wollte die Waffe laut Polizei einem Schulkameraden zeigen. Seinen Waffenschein hatten die Behörden ihm zuvor entzogen. Ein Ermittlungsverfahren wurde eingeleitet. Die Hans-Leipelt-Berufsoberschule in Donauwörth ist in diesem Jahr einer der Preisträger beim Deutschen Schulpreis. Ein Konzept zum flexiblen und individuellen Lernen dort wurde bei der Preisverleihung in Berlin mit 30.000 Euro ausgezeichnet. Hauptpreisträger ist die Bertha-von-Suttner-Schule in der Nähe von Frankfurt, die ein Preisgeld von 100.000 Euro bekam.
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3: Mit Kerstin Rauschmeier. Der Tod zweier Schwestern bei einem Verkehrsunfall nahe Wildflecken beschäftigt seit heute das Amtsgericht Bad Kissingen. Angeklagt ist ein 51-jähriger Mann wegen fahrlässiger Tötung. Die 16 und 19 Jahre alten Frauen aus dem Landkreis Bad Kissingen kamen am 9. November 2025 bei dem Frontalzusammenstoß ums Leben. Nach den Ermittlungen geriet der Mann in einer Kurve auf die Gegenfahrbahn. Ein Gutachter schloss technisches Versagen aus, auch Alkohol- und Drogentests verliefen negativ. Die Unfallursache ist weiter unklar. Mehr Nachrichten aus der Region gibt's wieder um 2:30.
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4: Na, das ist mal ein Wetter. Ende September. Sonnenschein und Temperaturen von bis zu 25 Grad, egal ob in Stadelhofen, Walsdorf oder in Marlaufstein. Heute Nacht dann wieder ein sternklarer Himmel. Die Temperaturen sinken auf bis zu 6 Grad. Die Radio Bamberg Aussichten für Bamberg-Forchheim und die Region sehen auch gut aus. Morgen verabschiedet sich der September nochmal mit viel Sonnenschein und 24 Grad. Und am Donnerstag starten wir rein in den neuen Monat, der sich Oktober nennt. Und das mit mehr Wolken als Sonnenschein, aber auf jeden Fall bleibt es trocken bei 22 Grad.
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5: A3 Würzburg Richtung Nürnberg zwischen Kitzingen und Wiesenheid. Da hat es einen Unfall gegeben. Die mittlere Spur ist immer noch blockiert. Dann B470 zwischen Zeckern und Oesdorf. Die Fahrbahn ist momentan gesperrt wegen einer Baustelle. Das Ganze bis Mitte November. Die Umleitung vor Ort ist ausgeschildert. Es wird geblitzt in Bamberg in der Maternstraße Schrittgeschwindigkeit. B505 kurz nach Pettstadt Richtung Hirscheid. Und Ausfahrt A73 Bamberg Süd Richtung Berliner Ring vor dem Ortsschild. Auch da steht immer noch der Blitzer. Habt ihr auch noch was gesehen? Die Studio- und WhatsApp-Hotline 0951 98 29 029.
4: Gute Fahrt.
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4: Servus, in der heutigen Zeit essen zu gehen ist ziemlich teuer. Damit ihr da aber ein kleines bisschen Geld trotzdem

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1: Wir haben herrliches Wetter draußen und deswegen sprechen wir gleich mal mit unserem Wetterexperten Christian König, wie es denn so weitergeht mit dem Wetter.

0: Hier ist Radio Bamberg am Dienstag und wenn wir gerade aus dem Fenster schauen, könnten wir fast vergessen, dass es schon wieder Ende September ist. Sonne, angenehme Temperaturen und irgendwie fühlt sich das gerade so ein bisschen nach Sommerverlängerung an.
1: Christian König aus der Radio Bamberg Wetterredaktion bei uns. Hallo, schön, dass du da bist. Christian, Stichwort Altweibersommer, der ist ja gerade irgendwie in aller Munde, aber ist das, was wir jetzt gerade erleben, tatsächlich dieser Altweibersommer?
2: Das ist er, ja. Und zwar volle Breitseite, volle Kanne. Und so wie es ausschaut, wird uns der auch noch zum Monatswechsel erhalten bleiben. Das heißt so, nicht weil da lauter alte Weiber rumrennen, sondern weil man, wenn man schaut, auch zum Beispiel am Nachmittag, wenn die Sonne schon tiefer steht und das schöne Licht entsteht, dann sieht man ja oft an irgendwelchen Schuppen oder auch durch die Lüfte fliegen feine weiße Haare, ne? Und daher kommt das, ne? Weil man eben früher gesagt hat, ach, jetzt fliegen die weißen Haare von den alten Weibern rum. Ne? So längere Haare.
0: Ich könnte mich an das Wetter momentan gewöhnen. Wie geht's denn weiter in den nächsten Tagen?
2: Es wird so weitergehen erstmal. Ich bin auch rein in den Oktober sehr zuversichtlich. Vielleicht gibt's mal so einen kleinen Wackler, dass mal ein paar Wolken mehr kommen. Vereinzelt vielleicht auch mal ein Schauer, aber arg viel wird's nicht. Die Temperaturen werden ein bisschen runterrutschen. Also diese 25 Grad oder noch mehr, was wir jetzt gerade haben, was ja echt krass ist. Aber wir sind's ja gewöhnt. Der ganze Sommer war ja eigentlich unnormal warm.
1: Du hast es gerade gesagt, es war ein extrem heißer, trockener Sommer. Könnte es dieses Jahr vielleicht auch einen extrem milden Winter geben?
2: Ja. Ich würde sogar sagen, im Zweifelsfalle wird es ein milder Winter oder auch ein sehr milder, weil das ist, ne, Klimawandel lässt grüßen, ja momentan eh der Trend. Ich habe Langfristprognosen auf dem Schirm für Europa, Temperatur, Niederschlagsabweichungen vom Schnitt. Und da sieht es im Moment sehr danach aus, dass November, Dezember und vielleicht sogar auch Januar eher deutlich zu warm werden und auch zu nass. Heißt aber nicht unbedingt, dass wir keinen Schnee haben. Ne? Kann sogar heißen, dass es weiter oben, so oberhalb von 800-900 Metern, also auch bei uns vielleicht oben am Ochsenkopf oder Richtung Thüringer Wald, Erzgebirge, ordentlich Schnee gibt und in den Alpen erst recht. Also ich würde jetzt nicht den Winter schon gleich abhaken, dass kein Schnee käme.
0: Da lassen wir uns da überraschen. Auf jeden Fall genießen wir erstmal diesen goldenen Oktober. Christian, ich möchte mich bei dir für dieses schöne Wetter in diesem Jahr bedanken.
2: Ich gebe es weiter.
0: Ja, und ich hoffe, dass es noch ein paar Tage so schön bleibt. Dankeschön, Christian König aus der Radio Bamberg Wetterredaktion.
2: Immer gern.
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0: Studio Kerstin Rauschmeier. In Bamberg stehen in dieser Woche wichtige politische Entscheidungen an. Heute kommt zunächst der Finanzsenat zusammen. Dabei geht es unter anderem um die aktuelle Haushaltslage, die Haushaltssatzung und den Beitritt der Stadt zum Klimafonds der Europäischen Metropolregion Nürnberg für 2027. Außerdem soll über die Sanierung des Musikpavillons im Hain entschieden werden. Morgen trifft sich dann der Stadtrat erstmals nach der Sommerpause. Die öffentliche Sitzung beginnt bereits um 14.30 Uhr im Hegelsaal der Konzerthalle. Auf der Tagesordnung stehen unter anderem mehrere Punkte zum geplanten Bahnausbau. Eine wilde Verfolgungsjagd hat sich gestern Nachmittag in den Haßbergen ereignet. Zuvor war es in einem Biergarten in Zeil am Main zu einer Auseinandersetzung gekommen. Dabei wurden zwei Frauen leicht verletzt. Der mutmaßliche Täter, ein 59-Jähriger, flüchtete anschließend mit seinem Auto.
1: Die Polizei nahm die Verfolgung auf. Der Mann fuhr deutlich zu schnell, missachtete mehrere rote Ampeln und überholte trotz Gegenverkehr andere Autos. In Oberterriss setzte er seine Flucht über Feld- und Waldwege fort. Schließlich blieb sein Auto stecken. Der Mann flüchtete zu Fuß, konnte aber kurz darauf festgenommen werden. Bei ihm wurde Alkoholgeruch festgestellt. Sein Führerschein wurde sichergestellt. Die Polizei sucht jetzt nach Autofahrern, die durch die Flucht gefährdet wurden. Diana Weber, Radio Bamberg Nachrichtenredaktion.
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0: Der Deutsche Schulpreis geht in diesem Jahr nach Hessen. Bundeskanzler Merz hat den mit 100.000 Euro dotierten Hauptpreis der Bertha-von-Suttner-Schule überreicht. Laut Jury gelingt der Schule trotz ihrer Größe eindrucksvoll Wissen und Kompetenzen zu vermitteln und gleichzeitig dafür zu sorgen, dass zwischenmenschliche Beziehungen nicht zu kurz kommen. Der Hackerangriff auf die LMU in München ist offenbar größer als zunächst angenommen. Nach neuesten Erkenntnissen sind rund 600.000 Datensätze von aktuellen und ehemaligen Studenten betroffen. Teilweise sind auch Bankdaten dabei. Hinweise auf eine Veröffentlichung oder einen Missbrauch der Daten gebe es bisher nicht. 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
3: Egal ob Geisfeld, Zeckern oder Ebing, es ist heute ein sehr schöner, sonniger, spätsommerlicher Tag mit Temperaturen von bis zu 25 Grad. Heute Nacht meistens ein wolkenloser Himmel, auf jeden Fall bleibt's trocken bei 6 Grad. Und wir schauen auf die Radio Bamberg Aussichten für Bamberg, Forchheim und die Region. Auch die sehen erstmal gut aus. Morgen nochmal viel Sonnenschein dabei am letzten Septembertag in diesem Jahr bei Temperaturen von 24 Grad. Und in den Oktober starten wir am Donnerstag dann mit ein paar mehr Wolken, aber auch da ist die Sonne noch dabei bei 22 Grad.
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4: A3 Würzburg Richtung Nürnberg zwischen Pommersfelden und Erlangen-West. Gefahr durch Gegenstände auf der Fahrbahn. Dann A3 zwischen Kitzingen und Wiesenheid. Hier hat es einen Unfall gegeben. Die mittlere Spur ist immer noch gesperrt. Bamberg Ost A73 Fahrt Richtung Nürnberg. Höhe Bamberg Ost. Auf der linken Spur liegt ein großer Spanngurt. Auch da bitte vorsichtig. B470 zwischen Zeckern und Oesdorf. Hier ist die Straße komplett gesperrt wegen Bauarbeiten. Das Ganze bis Mitte November. Die Umleitung ist ausgeschildert. Und wir schauen nach Bamberg, Karolinenstraße. Da gibt es einen Feuerwehreinsatz. Momentan aktuell. Die Straße ist hier blockiert. Bitte diesen Bereich, wenn es geht, weiträumig umfahren. Geblitzt wird Bamberg in der Maternstraße. B505 kurz nach Pettstadt Richtung Hirscheid und Ausfahrt A73 Bamberg Süd Richtung Berliner Ring vor dem Ortsschild. Habt ihr auch noch was gesehen? Die Studio- und WhatsApp-Hotline 0951 98 29 029. Dankeschön.
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0: Schönen Nachmittag, hier ist Radio Bamberg mit Whitney Houston.
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2: Und da braucht ihr sehr viel Gefühl im Handgelenk. Aus drei verschiedenen Distanzen müssen nämlich Papierkügelchen im Radio Bamberg einmal landen. 2, 4 und 6 Meter.
0: Ja, die Vorrunde, die läuft noch bis zum Donnerstag, bevor es dann am Freitag ins große Finale bei der Barmer in Bamberg geht. Jutta Schindler, unsere Radio Bamberg Reporterin, ist bei der nächsten Station.
3: Wir sind bei Wolf Telkom in Bamberg im Hafen. Tobias, du hast dich für dein Team beworben. Was macht ihr denn so?
4: Wir sind quasi der IT-Dienstleister für die Gemeinden hier in der Umgebung und Schulen.
3: Okay, also auf dem Bürostuhl sitzen, das könnt ihr. Wie ist es mit dem Werfen? Wie kam es zu der Bewerbung?
4: Das war so eine spontane Bewerbung. Zumindest sollen sie im Finale stehen.
3: Okay, das heißt, ihr pokert hoch. Was sagst du, wie viele Punkte macht ihr heute?
4: 15 Punkte plus ist schon drin. Drunter schlecht.
3: Drunter schlecht. Na dann legen wir mal los, würde ich sagen, und versuch mal, die 15 Punkte zu erreichen.
5: Okay. Ja.
3: Jawohl, in den ersten Eimer haben es geschafft. 4 Kügelchen. Geil, weiter geht's auf den 4 Metern. Auf dem Stuhl sitzt der Chef gerade. Das war knapp. Ganz viele haben den Eimer berührt. Drinnen ist leider keiner. So, jetzt geht's um alles. Letzter Eimer, 6 Meter. Erster Wurf. Also auch auf die 6 Meter keine Punkte. Das heißt, es gibt hier für das Team Wolf Telkom 4 Punkte.
0: Da können wir sagen, das reicht leider nicht fürs Finale. Der erste Platz aktuell Sparkasse Bamberg mit 26 Punkten.
2: Dem Gewinnerteam winkt ein unvergesslicher Teamausflug zu einem Heimspiel der Bamberg Baskets in der Radio Bamberg Loge sowie ein exklusives Event mit der Barmer für die Firmengesundheit.
0: Die nächste Firma, die dann um den Einzug ins Finale kämpfen wird, die gibt's heute Nachmittag in der Michi Eichler Show.
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0: Weißt du, Marleen, was ich mich eben frage?
1: Was denn?
2: Wer hat an der Uhr gedreht? Ist es wirklich schon so spät?
0: Und ich stelle mir heute auch die Frage, wer knackt den Euro-Jackpot? Ziehung heute Abend, jetzt halte ich fest, 91 Millionen Euro.
1: Stell dir das mal bitte vor, ja? Ich werde jetzt gleich mal spielen, ja? Ich spiele eigentlich nur freitags Euro-Jackpot, heute lohnt sich's aber auch mal und falls wir morgen nicht mehr da sind, dann wisst ihr auch warum.
0: Ich bin mir sicher, wir hören uns morgen auf jeden Fall.
1: Ja, höchstwahrscheinlich schon.
0: Drückt dir trotzdem die Daumen und jetzt gleich viel Spaß
1: mit der Michi Eichler Show.

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17: Ich bin Gregor Jose Moser. Das deutsche Bildungssystem macht Fortschritte. Das zeigt der OECD-Bericht Bildung auf einen Blick 2026. Und das, obwohl die Schülerinnen und Schüler erst vor 3 Wochen bei der PISA-Studie sehr schlecht abgeschnitten hatten. Zum Beispiel schaffen laut OECD-Bericht 4 von 10 jungen Menschen einen Hochschul- oder höheren Berufsabschluss. Vor 10 Jahren war es nur jeder Dritte. Immer weniger Kinder werden in Kitas und der Tagespflege betreut und das hat einen einfachen Grund. Mehr von Thomas Bleskin.
18: Für die rückläufige Entwicklung sind nach Angaben des Statistischen Bundesamts vor allem gesunkene Geburtenzahlen verantwortlich. Eltern lassen ihre Kleinen also nicht plötzlich seltener betreuen. Es gibt schlicht weniger Kinder in diesem Alter. Die Betreuungsquote bei den unter 3-Jährigen ist nur minimal gesunken. Das macht sich inzwischen auch bei den Einrichtungen bemerkbar. Erstmals seit Beginn der Statistik vor 20 Jahren ist die Zahl der Kitas leicht zurückgegangen.

0: Deutschland tritt im weltweiten Innovationsranking auf der Stelle. Die Organisation für geistiges Eigentum der Vereinten Nationen sieht die Bundesrepublik wie schon letztes Jahr auf Platz 11. Von 2022 bis 2024 schaffte Deutschland es mit Rang 8 noch in die Top 10. Stark ist Deutschland dagegen bei Forschung und Ingenieursabsolventen, schwach bei digitalen Technologien. An der Spitze stehen weiterhin die Schweiz, Schweden und die USA. Dieser September gehört zu den 10 wärmsten seit 145 Jahren. Im Schnitt waren es bisher 15,9 Grad. Besonders auffällig die Trockenheit. Im Südwesten Deutschlands sind teilweise weniger als 5 Liter Regen pro Quadratmeter gefallen, bundesweit knapp 40 Liter. Das ist über ein Drittel weniger als im Vergleichszeitraum 1961 bis 1990. Während die DFB-Männer sich auf das nächste Spiel in der Fußball-Nations League gegen Serbien übermorgen vorbereiten, hat Christian Wück heute seinen Kader für die Frauennationalmannschaft nominiert. Für die Testspiele gegen Australien und Japan sind unter anderem Kapitänin Julia Gwin und Clara Bühl vom FC Bayern dabei. Nicht nominiert ist DFB-Stammtorhüterin Ann-Kathrin Berger. Sie pausiert nach Absprache.
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2: Mit Kerstin Rauschmeier. Keine neuen Erkenntnisse im Tötungsdelikt von Coburg. 2 Wochen nach der Tat laufen die Ermittlungen weiter. In der Nacht zum 15. September war ein 45-Jähriger in einer Wohnung in der Rosengasse mit einem Messer angegriffen worden und später gestorben. 2 Tage später wurde ein 35-Jähriger festgenommen. Er sitzt wegen dringenden Mordverdachts in Untersuchungshaft. Auch zu einer erneuten Durchsuchung der Innenstadt gibt es bislang keine Angaben. Mehr Nachrichten aus der Region gibt's wieder um 3:30.
3: Und damit zum Wetter mit Christian König. Christian, hält der Altweibersommer bis in den Oktober?
4: Nicht mehr ganz. Heute und morgen haben wir es auf jeden Fall sehr lau mit oft Sonne und ein paar Schleierwolken bei 23 bis 25. Morgen 22 bis 24 Grad. Die Nacht dazwischen ist es oft klar bei 7 Grad in der Früh. Ja, und zum Oktobereinstieg wird es langsam wolkiger. Am Freitag kann es auch in der Früh mal Schauer geben mit mehr Wind danach bei knapp 20 Grad.
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3: Hallo liebe Autofahrer, um gleich 3:04 an diesem Dienstagnachmittag. A73, Bamberg Richtung Nürnberg. Auf Höhe Bamberg Ost, hier liegt ein großer Spanngurt auf der linken Spur. Bitte erhöhte Vorsicht. Und ansonsten Stadtgebiet Bamberg, Karolinenstraße. Hier kommt es zu Behinderungen. Da läuft ein Feuerwehreinsatz, deshalb ist die Straße hier blockiert. Blitzer stehen auf der A73 Nürnberg Richtung Bamberg in der Ausfahrt Bamberg Süd Richtung Berliner Ring, also in der Überleitung kurz vorm Ortsschild Bamberg. Da sind 70 erlaubt. B505 Bamberg Richtung Pommersfelden, kurz nach Pettstadt, beliebte Stelle. Im 100er Bereich und Bamberg-Maternstraße ganz fies. Dort sind 10 km/h erlaubt. Habt ihr auch was gesehen? Die Studio- und WhatsApp-Hotline 0951 98 29 029. Allen unterwegs eine gute Fahrt.
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3: Schönen Dienstagnachmittag zusammen, Traumwetter auch heute wieder, und falls ihr noch einen Tipp braucht, jetzt für den Nachmittag spontan kleiner Ausflug, nicht weit weg, aber actionreich und sorgt für viele Erinnerungen wieder, dann habe ich einen Tipp, den verrate ich euch nach der Musik eures Lebens. Kommt von Harry Styles, American Girl, und das hier ist Cork Robin.

0: Harry Styles am Dienstagnachmittag. Das ist Radio Bamberg. American Girl war das. Falls euch Spielplatz mit den Kindern momentan zu langweilig ist, dann haben wir eine sehr gute Alternative. Ein ganz besonderes Ausflugsziel für die ganze Familie, auch unter der Woche, und zwar in Kremmeldorf im Kreis Bamberg. Jutta Schindler aus der Radio Bamberg Redaktion, um was geht's denn da genau?
1: Die Rede ist natürlich vom Maislabyrinth in Kremmeldorf. Das gibt's jetzt seit 3 Jahren und mittlerweile ist es richtig gewachsen. Was hier so alles geboten ist, das weiß Paul Enwich, der Betreiber.
2: Grundsätzlich kann man da jederzeit kommen, kann die Wege durchgehen, kann die verschiedenen Stationen suchen. Es gibt einen Aussichtsturm im Eingangsbereich, gibt es Möglichkeiten für die Kinder nochmal zu spielen, für die Erwachsenen sich hinzusetzen, in Ruhe was zu trinken. Und darüber hinaus haben wir verschiedene Events.
1: Zum einen das Grusellabyrinth an den kommenden beiden Freitagen und Samstagen. Hier gibt es gruselige Wege mit Live-Erschreckern für die Kids ab 12 und ab 16 Jahren. Und das Kinderlabyrinth am Montag und Dienstag mit Kürbisschnitzen, einer Geistersuche und vielem mehr.
2: Ja, ich sag mal so, das Wetter ist jetzt gerade passend für den Herbst und die Kürbissaison hat angefangen. Wir leiten jetzt damit die Spooky Season ein und wir freuen uns natürlich auf viele Besucher.
1: Die Geistersuche am Abend, die findet immer ab 18 Uhr statt, das Kindergruseln schon mittags ab 15 Uhr.
0: Also auch heute Nachmittag eben gibt's das Kinderlabyrinth. Unter anderem mit Kürbis, Schnitzen, Geistersuche und viele mehr. Das Ganze bis 19 Uhr. Wetter ist ja herrlich. Also nichts wie hin nach Kremmeldorf im Kreis Bamberg. Alle Infos auch zu den Tickets findet ihr nochmal auf radio-bamberg.de in unserem Veranstaltungskalender. Gleich Michael Bublé und das hier ist Musik von Cher.

Wir schauen zur Basketball-Büromeisterschaft, präsentiert von Miveba. Die Vorrunde läuft auf Hochtouren. Heute haben schon wieder zwei Mannschaften die Vorrunde absolviert. Stilraum in Hallstatt 16 Punkte. Das würde Stand jetzt auf jeden Fall fürs Finale am Freitag reichen. Für Wolf Telkom in Bamberg allerdings nicht. Da gab es leider nur magere 4 Pünktchen. Zwei Mannschaften dürfen heute noch antreten in der Vorrunde. Die nächste hören wir kurz nach 4 hier bei Radio Bamberg.

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19: Um halb vier im Studio Kerstin Rauschmeier. Im Forchheimer Kreistag ging es

0: Es in der jüngsten Sitzung vor allem um zwei schulische Projekte. Eines davon ist ein kostspieliges Großprojekt und wird lange dauern.
1: Das Herder-Gymnasium in Forchheim muss generalsaniert und erweitert werden, das steht schon länger fest. Geplant ist eine Sanierung in Schritten. Am dringlichsten sind dabei die Arbeiten eines Schulgebäudes, das als Denkmal saniert werden muss. Für die Genehmigungsplanung gab es gestern schließlich auch grünes Licht im Kreistag. Die Kosten hierfür werden auf etwa 20 Millionen Euro geschätzt. Die Arbeiten am Herder-Gymnasium sollen laut Planungen 2033 abgeschlossen sein. Die Georg-Hartmann-Realschule in Forchheim platzt aus allen Nähten, deshalb sollen hier Container in Stahlbauweise für 6 Klassen angeschafft werden. Richard Pattberg, Radio Bamberg, Nachrichtenredaktion.
0: Die Kosten dafür sollen nach dem Willen des Kreistags noch etwas gesenkt werden. Der Main führt derzeit ungewöhnlich wenig Wasser. Besonders deutlich zeigt sich das bei Trunstadt im Landkreis Bamberg. Dort wurden zuletzt nur 26,2 Kubikmeter pro Sekunde gemessen. Im Jahresdurchschnitt sind das rund 110. Deshalb gilt zwischen Kahl und Bamberg die 2. von 3 Warnstufen des Alarmplans Main. Auch die Schifffahrt ist betroffen, es kommt zu Wartezeiten. Außerdem sind zwischen Main und Rhein derzeit 20-25% weniger Schiffe unterwegs. Fußball für den guten Zweck in Baunach im Kreis Bamberg. Die bayerische Seelsorgeauswahl Gotteself ist gegen eine Baunach-Auswahl angetreten. Dabei kamen etwas über 1.000 Euro für ein Brunnenprojekt in Togo zusammen, das die Gotteself seit Jahren unterstützt. Sportlich hatte die Baunach-Auswahl mit 9:5 die Nase vorn. Mit dabei war auch Baunachs Bürgermeister Tobias Roppelt. Der erste FC Baunach hatte unter anderem die Kosten für Essen und Getränke übernommen.
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0: Vor der für morgen geplanten Vorlage der umstrittenen Pflegereform weitet sich die Kritik an den Sparplänen der Regierung aus. Auch die deutschen Landkreise wandten sich gegen Sparpläne bei den Heimkosten und unterstützten SPD-Forderungen nach einem Pflegedeckel. Im Prozess um Rabatte auf der App des Lebensmittelhändlers Lidl hat das Oberlandesgericht in Brandenburg an der Havel die Klage abgewiesen. Wir sind sachlich nicht zuständig, hieß es. Die Rabatte diskriminierten aus Sicht der Verbraucherschützer ältere, behinderte oder jüngere Menschen. 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
3: Dankeschön, Kerstin. Und damit zum Wetter mit Christian König. Christian, bleibt uns der Wohlfühlherbst noch eine Weile erhalten?
4: Nach jetzigem Stand ja, auch der Oktober wird dann wieder recht sonnig und zum Wochenende auch mit Temperaturen von 23 Grad eher Altweibersommermäßig. Dazwischen haben wir einen kleinen Absacker, Freitag früh auch mal mit Schauern bei knapp 20 Grad. Aber der Blick weiter ins 1. Oktober Drittel zeigt uns viel Sonne, keine große Kälte über Nacht und tagsüber locker über 20 Grad.
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3: 4:05, hallo zu euch auf die Straßen am Dienstagnachmittag. Eine Meldung aus dem Stadtgebiet Bamberg in der Karolinenstraße, eventuell noch Behinderungen nach einem Feuerwehreinsatz. Ansonsten habe ich keine Verkehrsstörungen momentan. Nur Blitzer B505 Bamberg-Pommersfelden, kurz nach Pettstadt, mal wieder im 100er-Bereich. Bamberg am Berliner Ring von der A73 kommend, kurz vorm Ortsschild, da sind 70 erlaubt. Und Stadtgebiet Bamberg in der Maternstraße, ganz fiese Stelle, hier Tempo 10. Habt ihr auch was gesehen? Die Studio- und WhatsApp-Hotline 0951 98 29 029. Kommt gut an!
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3: Michi Eichler. Schönen Nachmittag.
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0: Let's Dance, Radio Bamberg, am Dienstagnachmittag auf der Alten Burg in Bamberg. Früher gab es dort ja einen Bären, heute gibt es einen Bock. Denn am Donnerstag wird zum zweiten Mal in Folge die Bockbiersaison auf der Alten Burg eröffnet. Los geht's mit dem Poldi Bock von Bärenbräu Bamberg um 16 Uhr. So Ulrike Göller, Greifenklau-Geschäftsführerin.
1: Endlich ist es soweit. Bambergs erster und höchster Bockbieranstich. Holt euch vorher ein Bändler im Greifenklau und unterstützt mit dem Kauf den Bamberger Altenburgverein. Also, Freunde einpacken, Bändler kaufen, Durst mitbringen und gemeinsam mit uns und unserem Poldi Bock in die Bockbiersaison starten. Wir freuen uns auf euch!
0: Tja, also, wenn ihr Lust habt, ihr habt's gehört, los geht's am Donnerstag um 16 Uhr.

0: Leith Aldin, Bilder von dir. Das ist Radio Bamberg am Dienstag Nachmittag. 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
6: Ich bin Gregor Jusse Moser. 129 Kilo. Diese Menge an Lebensmitteln wirft jeder EU-Bürger pro Jahr in den Müll. Das zeigen Zahlen des Statistikamts Eurostat für das Jahr 2024. Mehr als die Hälfte aller Lebensmittelabfälle kommt aus privaten Haushalten. Gut ein Drittel des Mülls fällt bereits bei der Herstellung an. Nach dem AfD-Wahlerfolg in Sachsen-Anhalt ist die Regierungsbildung weiter schwierig. Während SPD, Grüne, Linke und BSW Gespräche über einen möglichen überparteilichen Ministerpräsidenten führen, hat AfD-Wahlsieger Siegmund jetzt bestätigt, er werde sich im Dezember als Ministerpräsidentenkandidat zur Wahl stellen. Obwohl die in Sachsen-Anhalt gesichert rechtsextreme AfD nicht allein regieren kann, was Siegmund vor der Wahl eigentlich zur Bedingung gemacht hatte. Die Stadt Rosenheim warnt vor Verspätungen im angrenzenden Zugverkehr und Behinderungen auf den Straßen. Grund dafür ist eine Bombenentschärfung. Die Fliegerbombe aus dem Zweiten Weltkrieg war bei Bauarbeiten der Deutschen Bahn auf einer Bahntrasse in Rosenheim freigelegt worden. Der Fundort ist nach Angaben der Stadt abgesperrt worden. Außerdem müssen rund 1.500 Anwohner bis spätestens 17 Uhr ihre Wohnungen verlassen. Der ChatGPT-Entwickler OpenAI hat die Veröffentlichung seines neuen KI-Modells vorerst gestoppt. Grund sind Sicherheitsbedenken, wie ein Manager dem Wall Street Journal gesagt hat, Tina Eck.
7: Das neue Modell hatte zu selbstständig ohne Nutzererlaubnis agiert und über seine Aktionen geschwindelt. Derart eigenmächtiges Vorgehen fortgeschrittener KI hatte in letzter Zeit öfter Sorgen bereitet und für Schlagzeilen gesorgt. KI-Modelle schlichen sich heimlich ins Internet,

0: rekrutierten externe Chatbox oder hackten sich sogar in Computer, Systeme und auf Webseiten anderer Unternehmen.
1: Diebesgut im Wert von rund 100.000 Euro hatte eine Bande auf dem Münchner Oktoberfest erbeutet. Jetzt hat die Polizei 4 Tatverdächtige festgenommen. Die Männer aus Frankreich sitzen wegen mutmaßlichen Bandendiebstahls in Untersuchungshaft. Sie sollen unter anderem Smartphones, Uhren und teure Kleidung gestohlen haben. Die Ermittler kamen der Bande auch dank Videoaufnahmen sowie Taschendiebfahndern aus Rumänien und Portugal auf die Spur.
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3: Mit Kerstin Rauschmeier. Wenn am Wochenende mehr als 40 Feuerwehrfahrzeuge aus dem Raum Bayreuth über die A70 rollen, steckt dahinter kein Großeinsatz, sondern eine Übung. Rund 150 Einsatzkräfte machen sich am kommenden Samstag auf den Weg in den Landkreis Aschaffenburg. Dort trainieren sie 2 Tage lang den Ernstfall, unter anderem bei Waldbränden und Hochwasser. Auch die Fahrt als geschlossene Kolonne gehört zur Übung. Am Sonntagnachmittag geht es für die Feuerwehrkräfte zurück nach Bayreuth. Mehr Nachrichten aus der Region gibt's wieder um 16:30.
4: Und damit zum Wetter mit Christian König. Christian, geht's mit diesem Traum-Spätsommer auch über den Monatswechsel weiter?
5: Nicht mehr ganz. Heute und morgen haben wir es auf jeden Fall sehr lau mit oft Sonne und ein paar Schleierwolken bei 23 bis 25. Morgen 22 bis 24 Grad. Die Nacht dazwischen ist es oft klar bei 7 Grad in der Früh. Ja, und zum Oktobereinstieg wird es langsam wolkiger. Am Freitag kann es auch in der Früh mal Schauer geben mit mehr Wind danach bei knapp 20 Grad.
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4: Gleich ganz genau 4:04 am Dienstagnachmittag. Hallo zu euch auf die Straßen mit einer Meldung. Und zwar von der A3 Nürnberg Richtung Würzburg. Zwischen Schlüsselfeld und Geiselwind. Hier liegen Reifenteile auf der linken Spur. Bitte erhöhte Vorsicht dort. Ansonsten stehen noch Blitzer. B505 Bamberg Richtung Pommersfelden. Kurz nach Pettstadt im 100er Bereich. In der Ortsdurchfahrt Stolzenrot einer, dann Bamberg am Berliner Ring von der A73 kommend, kurz vorm Ortsschild, da sind 70 erlaubt, und Bamberg in der Maternstraße, Tempo 10, ganz fiese Stelle. Habt ihr auch was gesehen? Die Studio- und WhatsApp-Hotline 0951 98 29 029. Egal, wo ihr unterwegs seid, gute Fahrt!
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4: 2 Stationen bei der Basketball-Büromeisterschaft, präsentiert von Miveba, liegen heute schon hinter uns. Und 2 Mannschaften dürfen noch antreten an diesem 29. September bei der Vorrunde. Gleich zum Beispiel die Gemeinde Oberheit im Kreis Bamberg. Mehr dann nach der Musik eures Lebens. Die Casey The Sunshine Band ist mit dabei. Give it up und los geht's mit Ava Max. Euch einen schönen Nachmittag.

0: 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Ganz entspannt durch den Dienstagnachmittag.
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0: Drei Distanzen, 2, 4 und 6 Meter. Und aus diesen Entfernungen möglichst viele der jeweils 10 Papierkügelchen im Eimer versenken. Mehr ist es nicht. Die Vorrunden-Bestleistung, die liegt aktuell immer noch bei 26 Punkten. Die hat das Team der Sparkasse Bamberg erzielt. Denn sowohl die Mannschaft von Stilraum in Hallstatt mit 16 als auch Wolf Telkom in Bamberg mit 4 Punkten konnten den Topwert heute nicht streitig machen. Vielleicht aber hat es ja für die dritte Mannschaft an diesem Dienstag geklappt. Andi Eller war für uns mit dabei.
2: Wir sind zu Gast bei der Gemeinde Oberheid, auch dabei gewesen bei der Darts-Firmenmeisterschaft. Und wir gucken einfach mal, wie sich's verhält mit den Papierkugeln auf 2, 4 und 6 Meter.
3: Oh, schade. Yeah!
2: Der Chef persönlich mit den letzten Würfen, mit dem letzten Wurf auf die 6 Meter Distanz. Ah, es war knapp. Unterm Strich. Lässt sich festhalten, stark angefangen, dann ein bisschen nachgelassen, aber ich glaube, Carsten, der Spaß steht im Vordergrund.
3: Total, und wir sind eine Gemeinschaft und wollten ganz gerne mitmachen. Schade, dass es nicht weiter geklappt hat.
2: Naja, ihr könnt stolz auf euch sein, das ist alles kein Problem. Am Ende 4 Punkte für die Gemeinde Oberheit und damit, Michi, zurück zu dir.
0: Danke dir, Andi. Ja, Grüße an Bürgermeister Carsten Ioannidis und sein Team. Im Finale wird es nichts, aber vielleicht ja bei der nächsten Auflage, wer weiß. Alle bisherigen Ergebnisse findet ihr übrigens in unserer Tabelle auf radio-bamberg.de. Und am Freitag dann eben das große Finale bei der Barmer in Bamberg. Und da entscheidet sich letztendlich, wer einen unvergesslichen Ausflug zu einem Heimspiel der Bamberg Baskets in unsere Radio Bamberg Loge machen darf. Denn das ist der Hauptgewinn, der winkt einmal mehr bei der Ausgabe der Basketball-Büromeisterschaft 2026, präsentiert von Miveba. Jetzt Texas und Summer Sun.

Shay Maroon, Fam Like You. 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
13: Um 16:30 im Studio Kerstin Rauschmeier. Edeka darf 178 Teegut-Filialen übernehmen, darunter auch die Märkte am Bamberger Bahnhof und in Hirscheid. Das hat das Bundeskartellamt jetzt genehmigt. Edeka wollte ursprünglich 202 Teegut-Standorte übernehmen, musste wegen Wettbewerbsbedenken aber auf 24 Märkte verzichten. Rund 3.700 Teegut-Beschäftigte bekommen damit eine Perspektive. Die übernommenen Filialen sollen schrittweise in den Edeka-Verbund integriert werden, teilweise auch von Netto betrieben werden. Was mit den übrigen Teegut-Märkten passiert, ist noch offen. Eine wilde Verfolgungsjagd hat sich gestern Nachmittag in den Haßbergen ereignet. Zuvor war es in einem Biergarten in Zeil am Main zu einer Auseinandersetzung gekommen. Dabei wurden zwei Frauen leicht verletzt. Der mutmaßliche Täter, ein 59-Jähriger, flüchtete anschließend mit seinem Auto.
14: Die Polizei nahm die Verfolgung auf. Der Mann fuhr deutlich zu schnell, missachtete mehrere rote Ampeln und überholte trotz Gegenverkehr andere Autos. In Oberterriss setzte er seine Flucht über Feld- und Waldwege fort. Schließlich blieb sein Auto stecken. Der Mann flüchtete zu Fuß,

0: aber kurz darauf festgenommen werden. Bei ihm wurde Alkoholgeruch festgestellt, sein Führerschein wurde sichergestellt. Die Polizei sucht jetzt nach Autofahrern, die durch die Flucht gefährdet wurden. Diana Weber, Radio Bamberg Nachrichtenredaktion.
1: In Bamberg startet im kommenden Frühjahr wieder das kostenlose Gruppenangebot Wildfang. Es richtet sich an Kinder zwischen 8 und 12 Jahren, deren Eltern oder Angehörige von einer Suchterkrankung betroffen sind. Darauf weist das Landratsamt Bamberg jetzt hin. Bei Treffen im Wald und in den Räumen der Beratungsstelle lernen die Kinder unter anderem, eigene Stärken zu entdecken und mit schwierigen Situationen umzugehen. Anmeldungen sind ab sofort möglich. Mehr Infos dazu gibt's unter radio-bamberg.de.
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1: Der beinahe Absturz einer Boeing in München gibt weiter Rätsel auf. Ein Zwischenbericht der Bundesstelle für Flugunfalluntersuchung zeigt, beim missglückten Start Mitte August waren die Bremsen betätigt und dauerhaft gehalten worden. Ob Absicht oder technischer Fehler ist noch offen. OpenAI hat sein neues KI-Modell vorerst zurückgestellt. Grund sind Sicherheitsbedenken. Laut eines Managers hat das System Nutzer nicht immer ehrlich über seine Aktionen informiert und teils ohne Erlaubnis eigenständig gehandelt. 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
3: Dankeschön, Kerstin. Und damit zum Wetter mit Christian König. Christian, dürfen wir uns noch länger über diesen Wohlfühlherbst freuen?
4: Nach jetzigem Stand ja, auch der Oktober wird dann wieder recht sonnig und zum Wochenende auch mit Temperaturen von 23 Grad eher Altweibersommermäßig. Dazwischen haben wir einen kleinen Absacker, Freitag früh auch mal mit Schauern bei knapp 20 Grad. Aber der Blick weiter ins erste Oktoberdrittel zeigt uns viel Sonne, keine große Kälte über Nacht und tagsüber locker über 20 Grad.
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3: 4:30, hallo liebe Autofahrer am Dienstagnachmittag. Wir schauen auf die A3 Nürnberg Richtung Würzburg. Zwischen Schlüsselfeld und Geiselwind, da liegen Reifenteile auf der linken Spur. Bitte erhöhte Vorsicht. Obacht geben auch in der Gegenrichtung Würzburg-Nürnberg zwischen Geiselwind und Schlüsselfeld ein kaputtes Auto auf der Standspur. Und A73 Bamberg Richtung Nürnberg zwischen Bamberg Süd und Hirscheid ebenfalls ein kaputtes Auto auf der Standspur. Auch da bitte äußerste Vorsicht. Blitzer stehen B505 Bamberg-Pommersfelden, bekannte Stelle kurz nach Pettstadt im 100er Bereich. In der Ortsdurchfahrt Stolzenrot einer. Bamberg am Berliner Ring von der A73 kommend, kurz vorm Ortsschild, hier sind 70 erlaubt. Und nochmal Bamberg in der Maternstraße, dort Tempo 10. Habt ihr auch was gesehen? Die Studio- und WhatsApp-Hotline 0951 98 29 029, wo auch immer ihr unterwegs seid. Gute Fahrt!
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3: Mit der Musik eures Lebens jetzt Rick Springfield, Jess's Girl.

Bruno Mars, Lazy Song und gleich Madonna bei Radio Bamberg mit Open Your Heart. Es kommt ja durchaus vor, dass wir uns mal irgendwo aufhalten, wo es gerade etwas lauter ist, ja, auf einer Baustelle zum Beispiel oder bei einem Konzert. Und wenn wir in solchen Situationen unser Gehör vor Lärm schützen wollen, dann können wir zu einem

0: einem ganz praktischen Hilfsmittel greifen.
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2: Ich möchte mal ein Loblied singen auf meine geliebten Ohrenstöpsel. Diese wunderbaren, den Schall schluckenden, aus viskoelastischem Schaum bestehenden Pfropfen. Ich hab's mal mit einer viskoelastischen Matratze versucht, die war aber zu groß. Ohrenstöpsel aus Schaumstoff also. Zum Beispiel, wenn jemand schnarcht. Jedenfalls, was da im Ohr passiert, ist eigentlich ziemlich spannende Akustik. Geräusche sind, physikalisch gesehen, Druckwellen in der Luft. Diese Wellen treffen normalerweise ungehindert auf das Trommelfell und wir hören. Und diese Ohrenstöpsel verändern genau diesen Weg. Sie bestehen aus einem Memory-Schaum. Wird er zusammengerollt und ins Ohr gesteckt, dehnt er sich langsam wieder aus und passt sich exakt dem Gehörgang an. Dadurch entsteht eine Art akustischer Widerstand. Die Schallenergie wird nicht einfach blockiert, sondern zum großen Teil im Material verschluckt. Gute Ohrenstöpsel reduzieren den Lärm um bis zu 30 Dezibel. Und diese 30 Dezibel weniger bedeuten nicht ein bisschen leiser, sondern eine drastische Verringerung der nervigen Lautstärke. Noch was. Hohe, kurze Schallwellen werden stärker gedämpft als tiefe, lange. Darum hört man mit Ohrenstöpseln oft noch ein dumpfes Brummen, aber keine klaren Stimmen mehr. Das Wichtigste zum Schluss. Der Sitz entscheidet über die Wirkung. Man muss die Dinger schon relativ tief ins Ohr stecken, damit die volle Wirkung erzielt wird. Sonst ist das wie bei einem schlecht isolierten Fenster. PS, geschätzt werden pro Jahr weltweit etwa 5 bis 10 Milliarden solcher Einweg-Ohrenstöpsel verkauft.
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Martin Garrix und Ed Sheeran bei Radio Bamberg. Repeated. Sagt euch der Name Thomas Morgenstern was? Ja, österreichischer Ex-Skisprungstar, habe ich gerade gelesen. Dem wurde vom Flugplatz Mauterndorf östlich von Salzburg sein 600.000 Euro teurer Helikopter gestohlen. Wahnsinn. Ja, früher haben ihm zwei lange Skier zum Fliegen gereicht. Jetzt Pink. Just like a pill. Schönen Feierabend.

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9: Ich bin Gregor Jose Moser. Jeder EU-Bürger hat 2024 im Schnitt fast 130 Kilogramm Lebensmittel weggeworfen. Das zeigt eine neue Statistik von Eurostat. Insgesamt sind so knapp 58 Millionen Tonnen Abfall entstanden. Mehr als die Hälfte des Mülls fällt in privaten Haushalten an. Gut 10% entsteht in Restaurants und bei Lieferservices. Die EU reagiert mit einer neuen Richtlinie. Bis in 4 Jahren soll bei Herstellung und Verarbeitung 10% weniger Müll anfallen. In Ostdeutschland wird nur wenig vererbt, das zeigen aktuelle Zahlen des Statistischen Bundesamtes. Letztes Jahr sind nur 5% aller versteuerten Erbschaften und Schenkungen dort gelandet, der Rest 142,5 Milliarden Euro im Westen. Statistiker sehen dafür zwei Gründe, Menschen in der DDR konnten kaum Ersparnisse aufbauen und die Löhne im Osten sind weiter niedriger. Dieser September geht in Bayern als einer der sonnigsten seit 75 Jahren in die Geschichte ein. Das meldet der Deutsche Wetterdienst. Im Schnitt war es mit 15,3 Grad um 2,5 Grad wärmer als üblich. Am 8. September kletterten die Temperaturen beispielsweise in der bayerischen Landeshauptstadt München sogar auf über 33 Grad. Handykäuferinnen und Käufer in der EU sind wohl teilweise hinters Licht geführt worden. Kriminelle sollen im großen Stil Smartphones im Netz als Neuware verkauft haben, obwohl diese aus alten Teilen zusammengesetzt wurden. Deshalb gab es heute eine europaweite Razzia. Katrin Müller berichtet.
10: Im Visier der Ermittler ein Top-Anbieter für Handys im Internet. Demnach lief das Ganze wohl so ab. In Hongkong und den Vereinigten Arabischen Emiraten wurden Mobiltelefone aus gebrauchten Bauteilen zusammengesetzt, sauber gemacht und neu verpackt in die Niederlande verschickt. Aus Lagern in Deutschland wurden die Mogelhandys dann auf Online-Marktplätzen in der gesamten EU verkauft.
9: Der beinahe Unfall einer Boeing in München gibt weiter Rätsel auf. Ein Zwischenbericht der Bundesstelle für Flugunfalluntersuchung zeigt, beim missglückten Start Mitte August waren die Bremsen betätigt und dauerhaft gehalten worden. Ob absichtlich oder wegen eines technischen Fehlers ist noch offen. Das Flugzeug der Vietnam Airlines mit fast 290 Menschen an Bord war über die Startbahn hinausgeschossen und konnte im letzten Moment noch abheben.
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11: Mit Kerstin Rauschmeier. Ein Drohanruf hat im Juni für

0: Angst und Schrecken am Hofer Schulzentrum Rosenbühl gesorgt. Jetzt meldet die Polizei, dass ein Tatverdächtiger gefunden ist. Es handelt sich um einen 26-Jährigen aus Niedersachsen. Unter anderem brachte er einen Abgleich von Sprachaufzeichnungen die Ermittler auf seine Spur. Bei einer Wohnungsdurchsuchung wurden Kommunikationsgeräte und Datenträger sichergestellt. Die Polizei prüft, ob er auch für ähnliche Fälle in ganz Deutschland verantwortlich sein könnte. Mehr Nachrichten aus der Region gibt's wieder um 5:30.
1: Und damit zum Wetter mit Christian König. Christian, hält der Altweibersommer bis in den Oktober?
2: Nicht mehr ganz. Heute und morgen haben wir es auf jeden Fall sehr lau mit oft Sonne und ein paar Schleierwolken bei 23 bis 25. Morgen 22 bis 24 Grad. Die Nacht dazwischen ist es oft klar bei 7 Grad in der Früh. Ja, und zum Oktobereinstieg wird es langsam wolkiger. Am Freitag kann es auch in der Früh mal Schauer geben mit mehr Wind danach bei knapp 20 Grad.
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1: Hallo, liebe Autofahrer. Auf die Sekunde genau. Jetzt 4:05 am Dienstagnachmittag. Ich habe momentan tatsächlich keine Verkehrsstörungen, nur zwei Blitzer. Einer in der Ortsdurchfahrt Stolzenrot und Bamberg am Berliner Ring von der A73 kommend, kurz vorm Ortsschild. Da sind 70 erlaubt. Habt ihr auch was gesehen? Die Studio- und WhatsApp-Hotline 0951 98 29 029. Gute Fahrt!
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1: Schlag auf Schlag ging es heute bei unserer Basketball-Büromeisterschaft, präsentiert von Miveba. Und gleich hören wir nochmal rein, wie die vierte Mannschaft bei der Vorrunde heute an diesem 29. September abgeschnitten hat. Vorher die Musik eures Lebens, gleich Chris the Sherandy mit neuer Musik. Und das hier ist ein alter Klassiker. George Michael und Aretha Franklin.

0: Day. Das ist also eine gute Laune-Nummer zum Start in den Feierabend hier bei Radio Bamberg. Kurzer Blick auf die Straßen. Danke, Jürgen. Wir haben noch eine Verkehrsmeldung. Und zwar auf der B505 von der A73 kommend Richtung Höchstadt. Da liegen im Baustellenbereich größere Reifenteile zur Überleitung nach Ströndorf. Dann weitere relativ große Teile. Die Polizei ist informiert und vermutlich auch schon vor Ort. Der kaputte LKW, der steht kurz vor Ströndorf. Also da bitte erhöhte Vorsicht. Allen unterwegs eine gute Fahrt.
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0: Es geht um einen tollen Ausflug zu einem Heimspiel der Bamberg Baskets in unsere Radio Bamberg Loge mit allem drum und dran. Außerdem winkt ein exklusives Event mit der Barmer für eure Firmengesundheit. Die Vorrunde läuft auf Hochtouren. Jede Mannschaft hat ja je 10 Würfe mit einer Papierkugel auf 2, 4 und 6 Metern Entfernung. Heute konnte schon das Team von Stilraum in Hallstatt 16 Punkte sammeln. Wolf Telkom in Bamberg brachte es nur auf 4 Punkte, genauso wie die Gemeinde Oberheit. Aber das war es noch nicht für heute, denn wir waren auch noch bei Heizungsbau Nüsslein in Würgau im Kreis Bamberg. Und unsere Reporterin Anna Blender hat das Ganze für uns begleitet.
2: Ralf, du hast die Jungs angemeldet. Erneut, ihr wart ja schon mal dabei.
3: Genau, wir waren letztes Jahr schon das erste Mal dabei und wir freuen uns, dass wir dieses Jahr wieder dabei sein dürfen und hoffen, dass wir uns dieses Jahr steigern und vielleicht reicht es ja bis zum Finale.
2: Dann würde ich sagen, starten wir mit den 2 Metern.

0: Das ist Papierküchen Nummer 3, 4, 5, 6, 7, 8, 9. Wahnsinn! Also, auf die 2 Meter haben wir jetzt tatsächlich schon 9 Treffer. Das ist ziemlich gut. Dann geht's weiter mit den 4 Metern. Das sind 4 Kügelchen insgesamt, macht 8 Punkte. Und dann sind wir schon beim letzten Eimer. Das war nix. Und der letzte. Oh, das war richtig knapp. Der Ball ist tatsächlich fast schon im Eimer drin gewesen, dann wäre rausgefallen. Aber wir haben trotzdem einen im Eimer drin. Macht dann nochmal 3 Punkte und damit sind wir bei 20 Punkten für Nüsslein. Ralf, ich würde sagen, damit kann man arbeiten und ich prognostiziere jetzt schon mal, wir sehen uns am Freitag im Finale.
1: Überragend, ein ganz großes Lob an das Team, super gemacht und Punkte verdoppelt, also was kann es besser geben und wir freuen uns.
2: Ja, nicht schlecht, damit Bestleistung am heutigen Dienstag. Eine aktuelle Übersicht der bisherigen Ergebnisse findet ihr auf radio-bamberg.de und morgen geht's dann weiter mit der Vorrunde unserer Basketball-Büromeisterschaft 2026.

0: Danny Wood, What If?
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12: Um 17:30 im Studio Kerstin Rauschmeier. Die Haushaltssperre im Landkreis Forchheim war gestern auch Thema in der Kreistagssitzung. Dabei erläuterte Landrat Hans-Görg Zimmermann die Dringlichkeit der Maßnahme. Die Bürger würden die Sparmaßnahmen nicht direkt in diesem Jahr spüren, sondern eher im kommenden Jahr, so Zimmermann im Radio Bamberg Interview.
13: Die Dinge, die dann kommen werden, werden sicherlich im Bereich des ÖPNVs sein. Da sind wir im Ergebnis mit drin. Investive Maßnahmen müssen wir uns anschauen, wie das mit den Straßen ganz konkret aussieht. Und ansonsten wird man feststellen, dass wir längere Bearbeitungszeiten haben, weil wir versuchen einfach durch taktisches Verzögern, also ganz bewusst Projekte etwas in die Länge zu ziehen, die Zeit für uns spielen zu lassen.
12: Der Landkreis Forchheim hatte die Haushaltssperre in der letzten Woche mit sofortiger Wirkung erlassen. Hintergrund ist die äußerst angespannte finanzielle Situation. Die Einnahmen entwickeln sich schlechter als geplant. Die Ausgaben sind höher als ursprünglich angenommen, so das Landratsamt. Bei Medlitz im Landkreis Bamberg ist eine Motorradfahrerin bei einem Unfall schwer verletzt worden. Die 66-Jährige war gestern auf der B4 Richtung Rattelsdorf unterwegs, als eine 76-jährige Autofahrerin die Kreuzung überquerte und dem Motorrad offenbar die Vorfahrt nahm. Die beiden Fahrzeuge stießen zusammen. Die Motorradfahrerin kam mit schweren Verletzungen ins Krankenhaus. Lebensgefahr bestand nicht. Der Main führt derzeit ungewöhnlich wenig Wasser. Besonders deutlich zeigt sich das bei Trunstadt im Landkreis Bamberg. Dort wurden zuletzt nur 26,2 Kubikmeter pro Sekunde gemessen. Im Jahresdurchschnitt sind es rund 110. Deshalb gilt zwischen Kahl und Bamberg die zweite von drei Warnstufen des Alarmplans Main. Auch die Schifffahrt ist betroffen. Es kommt zu Wartezeiten. Außerdem sind zwischen Main und Rhein derzeit 20 bis 25

0: und 20% weniger Schiffe unterwegs.
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0: Jeder EU-Bürger hat 2024 rund 130 Kilo Lebensmittel weggeworfen. Das zeigt eine neue Statistik. Insgesamt sind so knapp 58 Millionen Tonnen Abfall entstanden. Das ist etwas mehr als im Vorjahr. Die EU reagiert mit einer neuen Richtlinie. Bis in 4 Jahren soll bei Herstellung und Verarbeitung 10% weniger Müll anfallen. Nach dem Hackerangriff auf die LMU München sind rund 600.000 Datensätze von Studenten betroffen. Laut Universität reichen die betroffenen Daten teils 50 Jahre zurück. Je nach Alter enthalten sie auch Bankdaten oder Sozialversicherungsnummern. Hinweise auf Missbrauch gibt es bisher nicht. 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
2: Dankeschön, Kerstin. Und damit zum Wetter mit Christian König. Christian, bleibt uns der Wohlfühlherbst noch eine Weile erhalten?
3: Nach jetzigem Stand ja, auch der Oktober wird dann wieder recht sonnig und zum Wochenende auch mit Temperaturen von 23 Grad eher altweibersommermäßig. Dazwischen haben wir einen kleinen Absacker, Freitag früh auch mal mit Schauern bei knapp 20 Grad. Aber der Blick weiter ins erste Oktoberdrittel zeigt uns viel Sonne, keine große Kälte über Nacht und tagsüber locker über 20 Grad.
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2: 6:15 am Dienstagnachmittag. Hallo zu euch auf die Straßen. Aktuell nur 2 Blitzer, einer in der Ortsdurchfahrt Stolzenrot, der andere in Bamberg am Berliner Ring von der A73 kommend, kurz vorm Ortsschild. Hier sind 70 erlaubt. Habt ihr auch was gesehen? Die Studio- und WhatsApp-Hotline 0951 98 29 029. Egal, wo ihr unterwegs seid. Gute Fahrt.
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2: Jetzt wieder die Musik eures Lebens. Hier ist Milo zum Start in den Feierabend. Crazy for you. Thank you.

0: Das ist die Musik eures Lebens zum Start in den Dienstag. Feierabend hier bei Radio Bamberg.
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0: Sau, Unter, Herz, Schellenober, Trumpf. Wer gerade nur Bahnhof versteht, der hat es vielleicht noch nicht so drauf, das Schafkopf-Spielen. Keine Angst, mich eingeschlossen. Ja, ich kenne die Begriffe zwar, aber spielen kann ich es auch nicht. Allerdings kann sich das jetzt ändern, denn ab morgen bietet die katholische Erwachsenenbildung im Erzbistum Bamberg einen dreiteiligen Schafkopf-Workshop an. Das Ganze unter der Leitung von Helmut Kormann, einem begeisterten Kartenspieler aus Bamberg. Falls ihr also noch das entsprechende Schafkopf-Fachwissen benötigt, dann meldet euch gerne an. Infos dazu gibt's auf der entsprechenden Homepage keb-

ist ba-fo-erh.de. Und Teil 1 findet dann, wie gehört, morgen von 15 bis 16:30 Uhr statt. Und zwar in der Brauereigaststätte Fessler in Bamberg. Die Teilnahmegebühr beträgt 15 Euro.

0: Lady Gaga, Paparazzi, ab geht's in den Feierabend am Dienstag mit Radio Bamberg. Vanessa Meyer aus Beiersdorf, sie hat ein großes Ziel in diesem Jahr noch. Und zwar will sie bayerische Brezenkönigin werden. Ja, dieses Amt wird jetzt quasi neu eingeführt und sie könnte also die erste Hoheit des Ganzen werden, wenn ihr für sie abstimmt. Das ist die Voraussetzung. Wo geht das eigentlich, Vanessa?
1: Ja, die Abstimmung ist ganz einfach. Über Instagram gibt es die Seite Bäcker Bayern. Dort befindet sich mein Bewerbungsvideo und dort einfach mit einem Doppelklick draufgehen und dann gibt man mir eine Stimme.
0: Das Ganze geht noch bis einschließlich morgen Abend 20 Uhr. Also jede Stimme zählt. Unterstützt Vanessa Meyer aus Beiersdorf.

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6: Ich bin Gregor Jose Moser. Die OECD sieht trotz schwacher PISA-Ergebnisse Fortschritte im deutschen Bildungssystem. Laut dem Bericht Bildung auf einen Blick 2026 erreichen inzwischen 41% der jungen Leute einen Hochschul- oder höheren Berufsabschluss. Das sind 11 Prozentpunkte mehr als noch vor 10 Jahren. Was AfD-Politiker Siegmund im Wahlkampf noch ausgeschlossen hatte, soll bald Realität werden. Er möchte sich auch ohne eigene Mehrheit im Landtag von Sachsen-Anhalt im Dezember zum Ministerpräsidenten wählen lassen. Tanja Wagner berichtet.
7: Eigentlich hatte Siegmund nur mit absoluter Mehrheit regieren wollen. Wie eine Regierung unter seiner Führung jetzt aussehen soll, sagte er nicht. Es gebe konstruktive Gespräche mit einer anderen Partei und einzelnen Abgeordneten. Das BSW schließt eine Koalition bisher aus. Aber wenn alles so läuft wie geplant, werde es eine stabile Regierung und keine klassische Minderheitsregierung geben, so Siegmund heute.
6: Eine 21-Jährige ist nach einem Wiesnbesuch Opfer eines sexuellen Übergriffs geworden. Die Frau hatte auf dem Oktoberfest einen 23-Jährigen kennengelernt. Beide sind in einen Park an der Theresienwiese gegangen. Dort ist plötzlich ein anderer fremder Mann an sie herangetreten und hat gegen ihren Willen sexuelle Handlungen an der Frau vorgenommen. Eine Festnahme gibt es hier nicht, dafür aber nach einem Übergriff eines 31-Jährigen gegen eine gleichaltrige Frau auf dem Wiesenfestgelände. Der Mann sitzt in U-Haft. Und wir bleiben beim Thema Oktoberfest. München ist offenbar unzufrieden mit dem Fußball-Länderspiel gegen Serbien am Donnerstag und das mitten in der Wiesnzeit. Das Kreisverwaltungsreferat hätte laut Abendzeitung eine Verschiebung bevorzugt. Das Oktoberfest binde viele Ressourcen. Immerhin wegen einer UEFA-Strafe dürfen serbische Fans keine Tickets kaufen. Größere Fangruppen werden deshalb nicht erwartet. Sind Rabatt-Apps von Supermarktketten unfair? Diese Frage bleibt erstmal ungeklärt. Das Oberlandesgericht in Brandenburg an der Havel hat die Klage von Verbraucherschützern gegen Lidl zurückgewiesen. Nicht zuständig, hieß es in der Begründung. Die Verbraucherzentrale hatte angeprangert, dass Rabatt-Apps diskriminierend für ältere und behinderte Menschen sei. Diese würden benachteiligt werden. Sie hätten auch oft nicht die entsprechenden Geräte.
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8: Mit Kerstin Rauschmeier. Die unterfränkische Polizei warnt aktuell vor Telefontrickbetrügern, die in der Region aktiv sind. In den vergangenen Stunden haben sich vor allem im Bereich Main-Spessart und speziell Burgsinn Anrufe von angeblichen Ärzten, Polizisten oder Staatsanwälten gehäuft, die Bargeld oder Wertsachen fordern. Die Polizei betont in diesem Zusammenhang noch einmal ausdrücklich, weder Ärzte noch Polizei oder Staatsanwaltschaft fordern am Telefon Geld oder schicken jemanden zum Abholen von Wertsachen oder Geld vorbei. Mehr Nachrichten aus der Region gibt's wieder um 6:30.
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9: Die letzten Sonnenstrahlen noch genießen an diesem Dienstagabend, bevor es dann durch eine eher sternklare Nacht geht im Radio Bamberg Land. Frühwerte um 7, morgen 22 bis 24 Grad maximal. Es wird nochmal sehr sonnig. 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

0: Bamberg, Forchheim und die Region. Der Oktober startet im Prinzip so, wie der September aufhört. Am Donnerstag erst freundlich, dann aber kommen immer mehr Wolken rein bei nochmal bis zu 23 Grad. Am Freitag dann einzelne Schauer und windiger, später aber wieder eine Mischung aus Wolken und ab und zu Sonne bei 18 bis 20 Grad.
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0: Schönen Dienstagabend, liebe Autofahrer, mit einer Meldung von der A3 Nürnberg-Würzburg. Zwischen Erlangen-West und Höfstadt-Ost, da liegen Reifenteile herum und der dazugehörige defekte LKW steht auf der Standspur. Hier bitte erhöhte Vorsicht. Der Felix hat noch was reingeschickt per WhatsApp und zwar hat es vor Unterleinleiter einen kleinen Unfall mit LKW und Pannenfahrzeug gegeben. Eine Spur ortseinwärts ist blockiert, aber ansonsten keine größeren Behinderungen. Allen unterwegs wünsche ich eine gute Fahrt und einen schönen Dienstagabend.
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0: Schönen Dienstagabend zusammen. Ja, Markus Appel, er geht wieder mit euch wandern. Denn nächste Woche, vom 5. bis zum 9. 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Und jetzt rein in den Dienstagfeierabend mit Cat's Eye.

0: King of Pop, Michael Jackson. Schönen Dienstagabend mit Radio Bamberg. Ja, wenn wir Kinder beobachten, vor allem ihnen zuhören, wie sie die Dinge in der Welt so sehen und kommentieren, das ist immer unterhaltsam und sehr spannend. Deshalb auch kein Wunder, warum Marleen Theen jeden Dienstag einen kleinen Interviewgast hat.
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2: Hallo, ich bin Elias und bin 9 Jahre alt.
3: Elias, was meinst du denn, warum muss man sich immer die Zähne putzen?
2: Dass man kein Karies kriegt.
3: Sehr gut. Und wie oft sollte man sich die Zähne putzen?
2: 2-mal am Tag.
3: Verrat mir mal, was ist denn das Nervigste an Erwachsenen?
2: Dass man Hausaufgaben machen muss. Dass man nicht den ganzen Tag spielen kann und Fernsehen schauen kann.
3: Was meinst du denn, warum ist der Himmel blau?
2: Weil die Erde blau ist.
3: Und hast du eine Lieblingssportart, die du gerne spielst?
2: Fußball.
3: Erklär mir doch mal, was ist Abseits?
2: Wenn der Stürmer hinter dem letzten Verteidiger ist, ist es Abseits.
3: Was ist denn das Beste daran, Kind zu sein?
2: Dass man Wochenende hat. Am Wochenende müssen ja manche arbeiten.
3: Hast du denn einen Witz für mich parat?
2: Ja. Was ist ein Bär, der rotbraun ist? Der rote Panda.
3: Was würdest du machen, wenn du einen Tag lang unsichtbar sein könntest?
2: Mich aus dem Hals schleichen und irgendwo hingehen.
3: Wenn du einen Wunsch frei hättest, was würdest du dir jetzt wünschen?
2: Zaubern zu können.
3: Und was würdest du zaubern?
2: 10 Millionen Euro.
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8: Um 6:30 im Studio Kerstin Rauschmeier. Der Landkreis Forchheim muss sparen und hat sich deshalb in der vergangenen Woche eine Haushaltssperre auferlegt. In der Kreistagssitzung gestern hat Landrat Hans-Görg Zimmermann an den gemeinsamen Sparwillen der Verwaltung, der Bürgermeister und der Bevölkerung appelliert. Man müsse gemeinschaftlich bereit sein, das Ausgabenniveau wieder auf einen niedrigeren Stand zu setzen. Auch die Bundespolitik sieht Zimmermann in der Pflicht.
9: Zudem sind gerade die Hauptwertetreiber, die wir haben, die Sozialausgaben, die vom Bund beschlossen werden. Also wenn Berlin hingeht, eine kritische Sozialreform durchführt, an die sozial Schwachen denkt, aber nicht mit dem Gießkannenprinzip zu viel Geld ausschüttet, würde das uns unmittelbar helfen.
8: Hoffnung mache, dass der Landkreis inzwischen einen klaren Fahrplan und ein klares Bild der Zahlen habe. Man werde wohl bis Ende des kommenden Jahres brauchen, um die Talsohle zu durchstreiten, so Zimmermann weiter. Schwerer Motorradunfall im Kreis Bamberg. Eine 66-jährige Bikerin war gestern auf der B4 Richtung Rattelsdorf unterwegs, als eine 76-jährige Autofahrerin die Kreuzung überquerte und dem Motorrad offenbar die Vorfahrt nahm. Die beiden Fahrzeuge stießen zusammen. Die Motorradfahrerin kam mit schweren Verletzungen ins Krankenhaus, Lebensgefahr bestand nicht. Die Autofahrerin blieb unverletzt. Der Schaden liegt bei rund 20.000 Euro. Gute Nachrichten für Wanderer und Naturfreunde im Landkreis Forchheim. Der geplante Dolinenwanderweg rund um Seidmar in Leutenbach kann umgesetzt werden. Die Förderbescheide von LIDA und der Oberfrankenstiftung sind jetzt eingegangen, das teilt das Landratsamt mit. Der neue Wanderweg soll drei markante Dolinen und eine sogenannte Hüll miteinander verbinden. Dabei handelt es sich um besondere Landschaftsformen, die typisch für die Karstlandschaft der Fränkischen Schweiz sind und teilweise bis zu 50 Meter groß sind. Entlang des Weges soll es künftig Informationen über die Entstehung der Landschaft geben, auch kindgerecht, damit der Weg für Familien interessant ist.
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8: Die Deutsche Umwelthilfe hat eine Verfassungsbeschwerde gegen das neue Heizungsgesetz eingereicht. Man gehe dabei gemeinsam mit mehreren Mietern vor. Das im Juli vom Bundestag beschlossene Gesetz verstoße gegen die im Grundgesetz festgelegte Verpflichtung zum Klimaschutz und der Sicherung der natürlichen Lebensgrundlagen. Sind Rabatt-Apps von Supermarktketten unfair? Diese Frage bleibt erstmal ungeklärt. Das Oberlandesgericht in Brandenburg an der Havel hat die Klage von Verbraucherschützern gegen Lidl zurückgewiesen. Nicht zuständig, hieß es in der Begründung. Die Verbraucherzentrale hatte angeprangert, dass Rabatt-Apps diskriminieren.

0: diskriminierend für ältere und behinderte Menschen sei. 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
2: Mit wunderschönem Altweibersommer geht's durch diesen Dienstagabend. In der kommenden Nacht dann eher sternklar, Frühwerte um 7. Morgen ebenfalls sonnig bei 22 bis 24 Grad. Und die Radio Bamberg Aussichten für Bamberg, Forchheim und die Region. Der Oktober startet am Donnerstag zwar freundlich, aber dann kommen mehr Wolkenfelder zu uns. Es wird nochmal richtig schön warm. Am Freitag, da sind dann einzelne Schauer möglich. Es wird windiger. Trotzdem spitzt die Sonne zwischen den Wolken mal durch und es wird einen Ticken kühler, dann maximal 18 bis 20 Grad.
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2: Mit Musik von Michael McDonald, hier ist Sweet Freedom.
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0: Musik von Elton John bei Radio Bamberg. Das ist euer Dienstagabend. Dass viele Kommunen auch bei uns in der Region nicht gerade mit Geld um sich werfen können, dürfte jetzt kein Geheimnis sein. Aber zum Beispiel auch die finanzielle Lage des Landkreises Forchheim gestaltet sich momentan alles andere als rosig. Denn seit einer Woche ist bekannt, dass der Landkreis eine Haushaltssperre erlassen hat. Frage an Landrat Hanger Zimmermann. Die Stadt Forchheim gehört ja zum Landkreis dazu und hat ihrerseits schon im Juli eine Haushaltssperre erlassen. Hat die Sperre im Landkreis jetzt direkt was damit zu tun?
1: Nein, das ist unabhängig davon. Der Landkreis ist umlagenfinanziert, das heißt, die einzelnen 29 Gemeinden zahlen Umlage an den Landkreis, das zahlen die auch natürlich verpflichtend und dem Ganzen kommen die auch nach. Das sind zwei Haushalte, die voneinander unabhängig sind.
0: Okay, die Haushaltssperre des Landkreises bedeutet ja, dass der Rotstift angesetzt werden muss. Also es muss gespart werden. Investitionen müssen überprüft werden. In welchen Bereichen werden es die Bürger denn merken?
1: In diesem Jahr denke ich mal gar nicht so stark, weil wir Dinge vorbereiten, die dann nächstes Jahr kommen werden. Die Dinge, die dann kommen werden, werden sicherlich im Bereich des ÖPNVs sein. Da sind wir im Ergebnis mit drin. Investive Maßnahmen müssen wir uns anschauen, wie das mit den Straßen ganz konkret aussieht. Und ansonsten wird man feststellen, dass wir längere Bearbeitungszeiten haben, weil wir versuchen einfach durch taktisches Verzögern, also ganz bewusst Projekte etwas in die Länge zu ziehen, die Zeit für uns spielen zu lassen.
0: Was müsste sich denn im Großen und Ganzen ändern, dass sich die finanzielle Situation wieder bessert und die Sperre wieder aufgehoben werden kann? Und was gibt Ihnen denn Hoffnung, dass es besser werden könnte?
1: Also was kann man konkret machen? Wir haben ein Ausgabenniveau, das über die letzten Jahre einfach angewachsen ist. Wir brauchen den gemeinsamen Sparwille aller Beteiligten. Das sind die Mitarbeiter und Mitarbeiterinnen in der Verwaltung, das sind die Bürgermeister, der Landrat, aber es ist auch die Bevölkerung. Wenn wir gemeinsam bereit sind, das Ausgabenniveau auf einen niedrigen Stand auf Dauer wieder zu setzen, sind wir erstmal gut unterwegs. Zudem sind gerade die Hauptwertetreiber, die wir haben, die Sozialausgaben, die vom Bund beschlossen werden. Also wenn Berlin hingeht, eine kritische Sozialreform durchführt, an die sozial Schwachen denkt, aber nicht mit dem Gießkannenprinzip zu viel Geld ausschüttet, würde das uns unmittelbar helfen. Was uns den guten Ausblick bringt, ist einfach, wir haben einen klaren Fahrplan. Wir haben in den letzten 2,5 Monaten deutlich analysiert, wo das Problem liegt. Wir haben viele Gespräche geführt, wir sind ganz tief in den Zahlen drin und ich prognostiziere, dass wir 15 Monate, also bis Ende nächsten Jahres brauchen, um die Talsohle zu durchschreiten.
0: Sagt Forchheims Landrat Hanger Zimmermann zur aktuellen finanziellen Lage des Landkreises. Seit einer Woche ist bekannt, dass nach der Stadt jetzt auch der Kreis eine Haushaltssperre erlassen hat.

Sugar Babes bei Radio Bamberg, About You Now. Ich bin Michi Eichler und einen habe ich noch, und zwar eine Geschichte aus Frankreich, passiert auf einer Autobahn im Norden des Landes. Dort hat die Polizei einen Porsche-Fahrer gestoppt, der mit sage und schreibe 312 Sachen unterwegs war. Erlaubt ist in diesem Abschnitt Tempo 130. Wie es heißt, haben die Beamten sofort den Führerschein des Mannes eingezogen und das Fahrzeug beschlagnahmt. Ein richtiges Beweisfoto gibt es allerdings nicht. Ja, auf dem Bild sieht man nur leeren Asphalt, eine kleine Staubwolke und ein verwehtes Baguette. Euch jetzt einen schönen Abend. Bis morgen.

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4: Ich bin Gregor Jose Moser. Die Deutsche Umwelthilfe hat Verfassungsbeschwerde gegen das neue Heizungsgesetz eingelegt, gemeinsam mit mehreren Mietern. Die Organisation argumentiert, das Gesetz verstoße gegen die im Grundgesetz verankerte Klimaschutzpflicht. Das Gesetz erlaubt weiterhin neue Gas- und Ölheizungen, wenn sie ab 2029 einen steigenden Anteil CO2-neutraler Brennstoffe nutzen. Die Vorgabe von 65% erneuerbarer Energien aus dem früheren Heizungsgesetz gibt es nicht mehr. Jeder achte Krebsfall weltweit entsteht durch eine Infektion. Das zeigt eine neue Studie der Internationalen Agentur für Krebsforschung. Laut Weltgesundheitsorganisation konnten im Jahr 2024 rund 2,3 Millionen Fälle damit in Verbindung gebracht werden. Allein das Bakterium Helicobacter pylori, das die Magenschleimhaut schädigt, ist demnach für etwa 760.000 Krebsfälle verantwortlich. Immer weniger Kinder werden in Kitas und der Tagespflege betreut und das hat einen einfachen Grund. Mehr von Thomas Bleskin.
5: Für die rückläufige Entwicklung sind nach Angaben des Statistischen Bundesamts vor allem gesunkene Geburtenzahlen verantwortlich. Eltern lassen ihre Kleinen also nicht plötzlich seltener betreuen. Es gibt schlicht weniger Kinder in diesem Alter. Die Betreuungsquote bei den unter Dreijährigen ist nur minimal gesunken. Das macht sich inzwischen auch bei den Einrichtungen bemerkbar. Erstmals seit Beginn der Statistik vor 20 Jahren ist die Zahl der Kitas leicht zurückgegangen.
4: Die Bürokratie in Deutschland macht nicht nur Bürgern und Unternehmen zu schaffen. Laut einer Umfrage eines Münchner Dienstleisters sehen auch viele Beamten und Angestellten im öffentlichen Dienst die Bürokratie als Hemmnis für die eigene Arbeit. Nur knapp 2% sagen, ihre Behördenprojekte laufen rund. Besonders hart trifft es die Kommunen, fast jeder zweite klagt dort auch noch über fehlendes Geld. Während die DFB-Männer sich auf das nächste Spiel in der Fußball-Nations League gegen Serbien übermorgen vorbereiten, hat Christian Wück heute seinen Kader für die Frauennationalmannschaft nominiert. Für die Testspiele gegen Australien und Japan sind unter anderem Kapitänin Julia Gwin und Clara Bühl vom FC Bayern dabei. Nicht nominiert ist DFB-Stammtorhüterin Ann-Kathrin Berger. Sie pausiert nach Absprache. 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
1: 29. September 2012. Psy steigt mit Gangnam Style in die deutschen Charts ein.
2: Hey,
1: heute kennt jeder K-Pop. Spätestens seit Coldplay mit BTS zusammengearbeitet haben, ist die Musik aus Korea im Mainstream angekommen. Doch die Ursprünge liegen weiter zurück, in einer Zeit, in der kaum jemand was mit dem Begriff K-Pop anfangen kann. Im Sommer 2012 ist es soweit. Der koreanische Rapper Psy veröffentlicht das Musikvideo zu seinem neuesten Song, Gangnam Style. Was dann passiert, sprengt alle Vorstellungen. Ein Video, das so absurd und gleichzeitig so eingängig ist, dass es auf YouTube Klick um Klick sammelt und schließlich die Milliardenmarke knackt. Niemand hat bis dahin damit gerechnet, dass ausgerechnet ein Song aus Korea die ganze Welt zum Tanzen bringt. Gangnam Style ist

nicht nur ein Partyhit, es ist ein Kulturmoment. Plötzlich spricht die ganze Welt über den verrückten Mann aus Korea und einige Medien erklären 2012 sogar zu dem Jahr, in dem Korea die USA erreicht. Ohne Gangnam Style wären Stars wie BTS oder Blackpink wahrscheinlich nie so schnell groß geworden, denn der virale Erfolg von Psy hat gezeigt, Musik kennt keine Grenzen, auch keine sprachlichen.

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4: Ich bin Gregor Jose Moser. Die Deutsche Umwelthilfe hat Verfassungsbeschwerde gegen das neue Heizungsgesetz eingelegt, gemeinsam mit mehreren Mietern. Die Organisation argumentiert, das Gesetz verstoße gegen die im Grundgesetz verankerte Klimaschutzpflicht. Das Gesetz erlaubt weiterhin neue Gas- und Ölheizungen, wenn sie ab 2029 einen steigenden Anteil CO2-neutraler Brennstoffe nutzen. Die Vorgabe von 65% erneuerbarer Energien aus dem früheren Heizungsgesetz gibt es nicht mehr. Jeder achte Krebsfall weltweit entsteht durch eine Infektion. Das zeigt eine neue Studie der Internationalen Agentur für Krebsforschung. Laut Weltgesundheitsorganisation konnten im Jahr 2024 rund 2,3 Millionen Fälle damit in Verbindung gebracht werden. Allein das Bakterium Helicobacter pylori, das die Magenschleimhaut schädigt, ist demnach für etwa 760.000 Krebsfälle verantwortlich.
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1: Ich bin Gregor Jose Moser. Zu viel Bürokratie stört nicht nur Bürger und Unternehmen, sondern auch die Menschen, die selbst in Behörden arbeiten. Das zeigt eine Umfrage unter Beschäftigten im öffentlichen Dienst. Zoe Tassovali berichtet.
2: Es fehlt jetzt nicht unbedingt am Einsatz der Beschäftigten. Die meisten beschreiben sich selbst als motiviert oder sogar sehr motiviert. Trotzdem sagt nur ein kleiner Teil, dass Projekte in den Behörden wirklich reibungslos laufen. Neben komplizierten Abläufen bremsen vor allem zu wenig Personal und zu wenig Geld eine schnelle Arbeit aus. Besonders hart trifft das Städte und Gemeinden.
1: Pro Schüler und Studentin gibt Deutschland rund 14.500 Euro im Jahr aus. Das ist mehr als der OECD-Schnitt. Trotzdem kritisiert der OECD, gemessen an der Wirtschaftskraft Deutschlands ist das zu wenig. Außerdem gibt es zu viel Unterrichtsausfall. Immerhin schaffen inzwischen 4 von 10 jungen Menschen einen Hochschul- oder höheren Berufsabschluss. Vor 10 Jahren war es nur jeder Dritte. In Ostdeutschland wird nur wenig vererbt, das zeigen aktuelle Zahlen des Statistischen Bundesamtes. Letztes Jahr sind nur 5% aller versteuerten Erbschaften und Schenkungen dort gelandet, der Rest 142,5 Milliarden Euro im Westen. Statistiker sehen dafür 2 Gründe, Menschen in der DDR konnten kaum Ersparnisse aufbauen und die Löhne im Osten sind weiter niedriger. Der Main führt wegen der Trockenheit immer weniger Wasser. Die Bezirksregierung Unterfranken hat jetzt die 2. von 3 Warnstufen ausgerufen. Betroffen ist der Main zwischen Kahl und Bamberg. Unternehmen sollen möglichst auf Wasserentnahmen verzichten. Auch die Schifffahrt ist betroffen. Schiffe werden langsamer geschleust. Es kommt zu Wartezeiten. Deutschland tritt im weltweiten Innovationsranking auf der Stelle. Die Organisation für geistiges Eigentum der Vereinten Nationen sieht die Bundesrepublik wie schon letztes Jahr auf Platz 11. Von 2022 bis 2024 schaffte Deutschland es mit Rang 8 noch in die Top 10. Stark ist Deutschland dagegen bei Forschung und Ingenieursabsolventen, schwach bei digitalen Technologien. An der Spitze stehen weiterhin die Schweiz, Schweden und die USA. 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
1: Ich bin Gregor Jusse Moser. Zu viel Bürokratie stört nicht nur Bürger und Unternehmen, sondern auch die Menschen, die selbst in Behörden arbeiten. Das zeigt eine Umfrage unter Beschäftigten im öffentlichen Dienst. Zoe Tasovali berichtet.
2: Es fehlt jetzt nicht unbedingt am Einsatz der Beschäftigten. Die meisten beschreiben sich selbst als motiviert oder sogar sehr motiviert. Trotzdem sagt nur ein kleiner Teil, dass Projekte in den Behörden wirklich reibungslos laufen. Neben komplizierten Abläufen bremsen vor allem zu wenig Personal und zu wenig Geld eine schnelle Arbeit aus. Besonders hart trifft das Städte und Gemeinden.
1: Der Main führt wegen der Trockenheit immer weniger Wasser. Die Bezirksregierung Unterfranken hat jetzt die zweite von drei Warnstufen ausgerufen. Betroffen ist der Main zwischen Kahl und Bamberg. Unternehmen sollen möglichst auf Wasserentnahmen verzichten. Auch die Schifffahrt ist betroffen. Schiffe werden langsamer geschleust. Es kommt zu Wartezeiten.
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3: Ich bin Gregor Jose Moser. 129 Kilo. Diese Menge an Lebensmitteln wirft jeder EU-Bürger im Schnitt pro Jahr in den Müll. Das zeigen Zahlen des Statistikamts Eurostat für das Jahr 2024. Mehr als die Hälfte aller Lebensmittelabfälle kommt aus privaten Haushalten. Gut ein Drittel des Mülls fällt bereits bei der Herstellung an. Deutschland liegt in Sachen Lebensmittelverschwendung seit Jahren etwa im EU-Durchschnitt. Was AfD-Politiker Siegmund im Wahlkampf noch ausgeschlossen hatte, soll bald Realität werden. Er möchte sich auch ohne eigene Mehrheit in Sachsen-Anhalts Landtag im Dezember zur Wahl als Ministerpräsidentenkandidat stellen. Tanja Wagner.

0: berichtet.
1: Eigentlich hatte Sigmund nur mit absoluter Mehrheit regieren wollen. Wie eine Regierung unter seiner Führung jetzt aussehen soll, sagte er nicht. Es gebe konstruktive Gespräche mit einer anderen Partei und einzelnen Abgeordneten. Das BSW schließt eine Koalition bisher aus. Aber wenn alles so läuft wie geplant, werde es eine stabile Regierung und keine klassische Minderheitsregierung geben, so Sigmund heute.
0: Der diesjährige September war mit durchschnittlichen 15,9 Grad ungewöhnlich warm, sonnig und extrem trocken. Das meldet der Deutsche Wetterdienst. Im Südwesten Deutschlands sind in den letzten 4 Wochen teilweise weniger als 5 Liter Regen pro Quadratmeter gefallen. Bundesweit waren es nur knapp 40 Liter. Das ist über ein Drittel weniger als im Vergleichszeitraum 1961 bis 1990. Diebesgut im Wert von rund 100.000 Euro hatte eine Bande auf dem Münchner Oktoberfest erbeutet. Jetzt hat die Polizei 4 Tatverdächtige festgenommen. Die Männer aus Frankreich sitzen wegen mutmaßlichen Bandendiebstahls in Untersuchungshaft. Sie sollen unter anderem Smartphones, Uhren und teure Kleidung gestohlen haben. Die Ermittler kamen der Bande auch dank Videoaufnahmen sowie Taschendiebfahndern aus Rumänien und Portugal auf die Spur. Der Deutsche Schulpreis geht in diesem Jahr nach Hessen. Bundeskanzler Merz hat den mit 100.000 Euro dotierten Hauptpreis der Bertha-von-Suttner-Schule in Mörfelden-Walldorf überreicht. An der Gesamtschule unterrichten 250 Lehrkräfte über 2.000 Schülerinnen und Schüler. Weitere Auszeichnungen gingen an Schulen in Bayern, Baden-Württemberg und Niedersachsen.
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1: Ich bin Gregor Jose Moser. 129 Kilo. Diese Menge an Lebensmitteln wirft jeder EU-Bürger im Schnitt pro Jahr in den Müll. Das zeigen Zahlen des Statistikamts Eurostat für das Jahr 2024. Mehr als die Hälfte aller Lebensmittelabfälle kommt aus privaten Haushalten. Gut ein Drittel des Mülls fällt bereits bei der Herstellung an. Deutschland liegt in Sachen Lebensmittelverschwendung seit Jahren etwa im EU-Durchschnitt. Diebesgut im Wert von rund 100.000 Euro hatte eine Bande auf dem Münchner Oktoberfest erbeutet. Jetzt hat die Polizei 4 Tatverdächtige festgenommen. Die Männer aus Frankreich sitzen wegen mutmaßlichen Bandendiebstahls in Untersuchungshaft.

0: Sie sollen unter anderem Smartphones, Uhren und teure Kleidung gestohlen haben. Die Ermittler kamen der Bande auch dank Videoaufnahmen sowie Taschendiebfahndern aus Rumänien und Portugal auf die Spur.
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1: Ich bin Hendrik Daum. Im Bundeskabinett wird morgen über die Vorlage für die geplante Pflegereform beraten. Die SPD fordert einen Pflegekostendeckel und sagt, Pflege dürfe kein Armutsrisiko sein. Tanja Wagner berichtet.
2: 4,4 Milliarden Euro werden bis Ende des Jahres fehlen, warnen die Pflegekassen. Um dort zu sparen, sollen unter anderem Pflegebedürftige und ihre Angehörigen künftig stärker belastet werden. Wer aber sein Leben lang gearbeitet und eingezahlt habe, müsse sich darauf verlassen können, gut versorgt zu sein, heißt es von der SPD. Die CDU lehnt Änderungen der Reform grundsätzlich ab. Aber auch dort gibt es Stimmen, die das Vorhaben von Gesundheitsminister Linnemann kritisch sehen.
1: Die Deutsche Umwelthilfe hat Verfassungsbeschwerde gegen das neue Heizungsgesetz eingelegt, gemeinsam mit mehreren Mietern. Die Organisation argumentiert, das Gesetz verstoße gegen die im Grundgesetz verankerte Klimaschutzpflicht. Das Gesetz erlaubt weiterhin neue Gas- und Ölheizungen, wenn sie ab 2029 einen steigenden Anteil CO2-neutraler Brennstoffe nutzen. Die Vorgabe von 65% erneuerbarer Energien aus dem früheren Heizungsgesetz gibt es nicht mehr. Das deutsche Bildungssystem macht Fortschritte. Das zeigt der OECD-Bericht Bildung auf einen Blick 2026. Und das, obwohl die Schülerinnen und Schüler erst vor 3 Wochen bei der PISA-Studie sehr schlecht abgeschnitten hatten. Zum Beispiel schaffen laut OECD-Bericht 4 von 10 jungen Menschen einen Hochschul- oder höheren Berufsabschluss. Vor 10 Jahren

0: Dann war es nur jeder Dritte. Diebesgut im Wert von rund 100.000 Euro hat eine Bande auf dem Münchner Oktoberfest erbeutet. Jetzt hat die Polizei 4 Tatverdächtige festgenommen. Die Männer aus Frankreich sitzen wegen mutmaßlichen Bandendiebstahls in Untersuchungshaft. Sie sollen unter anderem Smartphones, Uhren und teure Kleidung gestohlen haben. Die Ermittler kamen der Bande auch dank Videoaufnahmen sowie Taschendiebfahndern aus Rumänien und Portugal auf die Spur. Manchester City ist dem größten Finanzskandal der englischen Fußballgeschichte schuldig gesprochen worden. Eine unabhängige Kommission der Premier League hat den Club in allen Anklagepunkten verurteilt. Es geht um Verstöße gegen Finanzregeln zwischen 2009 und 2018. City weist die Vorwürfe zurück und will bis Freitag Berufung einlegen.
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1: Ich bin Hendrik Daum. Im Bundeskabinett wird morgen über die Vorlage für die geplante Pflegereform beraten. Die SPD fordert einen Pflegekostendeckel und sagt, Pflege dürfe kein Armutsrisiko sein. Tanja Wagner berichtet.
2: 4,4 Milliarden Euro werden bis Ende des Jahres fehlen, warnen die Pflegekassen. Um dort zu sparen, sollen unter anderem Pflegebedürftige und ihre Angehörigen künftig stärker belastet werden. Wer aber sein Leben lang gearbeitet und eingezahlt habe, müsse sich darauf verlassen können, gut versorgt zu sein, heißt es von der SPD. Die CDU lehnt Änderungen der Reform grundsätzlich ab. Aber auch dort gibt es Stimmen, die das Vorhaben von Gesundheitsminister Linnemann kritisch sehen.
1: Diebesgut im Wert von rund 100.000 Euro hat eine Bande auf dem Münchner Oktoberfest erbeutet. Jetzt hat die Polizei 4 Tatverdächtige festgenommen. Die Männer aus Frankreich sitzen wegen mutmaßlichen Bandendiebstahls in Untersuchungshaft. Sie sollen unter anderem Smartphones, Uhren und teure Kleidung gestohlen haben. Die Ermittler kamen der Bande auch dank Videoaufnahmen sowie Taschendiebfahndern aus Rumänien und Portugal auf die Spur.
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1: Ich bin Hendrik Daum. Im Bundeskabinett wird morgen über die Vorlage für die geplante Pflegereform beraten. Die SPD fordert einen Pflegekostendeckel und sagt, Pflege dürfe kein Armutsrisiko sein. Tanja Wagner berichtet.
2: 4,4 Milliarden Euro werden bis Ende des Jahres fehlen, warnen die Pflegekassen. Um dort zu sparen, sollen unter anderem Pflegebedürftige und ihre Angehörigen künftig stärker belastet werden. Wer aber sein Leben lang gearbeitet und eingezahlt habe, müsse sich darauf verlassen können, gut versorgt zu sein, heißt es von der SPD. Die CDU lehnt Änderungen der Reform grundsätzlich ab. Aber auch dort gibt es Stimmen, die das Vorhaben von Gesundheitsminister Linnemann kritisch sehen.
1: Am Münchner Flughafen ist Mitte August ein Flugzeug von Vietnam Airlines beim Start über die Piste hinausgeschossen und konnte nur knapp rechtzeitig abheben. Ein Zwischenbericht der Flugunfalluntersucher zeigt jetzt, dass die Bremsen der Boeing 787-9 während des Startvorgangs betätigt waren. Warum ist aber noch völlig unklar. Ob ein technischer Fehler vorlag oder der Pilot versehentlich auf die Bremspedale trat, lässt sich bislang nicht eindeutig sagen. Eine abschließende Analyse der Ursache wird erst im endgültigen Bericht in etwa einem Jahr erwartet. In Sachsen-Anhalt will Ulrich Siegmund im Dezember Ministerpräsident werden. Das kündigte der AfD-Politiker in Magdeburg nach einer Fraktionssitzung an. Bei der Landtagswahl am 6. September war seine Partei mit knapp 44% stärkste Kraft geworden, vor der CDU mit gut 17%. Die AfD führt derzeit Gespräche mit dem BSW zur Regierungsbildung. Die Deutsche Umwelthilfe hat Verfassungsbeschwerde gegen das neue Heizungsgesetz eingelegt. Die Organisation argumentiert, das Gesetz verstoße gegen die im Grundgesetz verankerte Klimaschutzpflicht. Das neue Heizungsgesetz erlaubt weiterhin neue Gas- und Ölheizungen, wenn sie ab 2029 einen steigenden Anteil CO2-neutraler Brennstoffe nutzen. Die Vorgabe von 65% erneuerbarer Energien aus dem früheren Heizungsgesetz gibt es nicht mehr.
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1: Ich bin Hendrik Daum. Im Bundeskabinett wird morgen über die Vorlage für die geplante Pflegereform beraten. Die SPD fordert einen Pflegekostendeckel und sagt, Pflege dürfe kein Armutsrisiko sein. Tanja Wagner berichtet.
2: 4,4 Milliarden Euro werden bis Ende des Jahres fehlen, warnen die Pflegekassen. Um dort zu sparen, sollen unter anderem Pflegebedürftige und ihre Angehörigen künftig stärker belastet werden. Wer aber sein Leben lang gearbeitet und eingezahlt habe, müsse sich darauf verlassen können, gut versorgt zu sein, heißt es von der SPD. Die CDU lehnt Änderungen der Reform grundsätzlich ab. Aber auch dort gibt es Stimmen, die das Vorhaben von Gesundheitsminister Linnemann kritisch sehen.
1: Am Münchner Flughafen ist Mitte August ein Flugzeug von Vietnam Airlines beim Start über die Piste hinausgeschossen und konnte nur knapp rechtzeitig abheben. Ein Zwischenbericht der Flugunfalluntersucher zeigt jetzt, dass die Bremsen der Boeing 787-9 während des Startvorgangs betätigt waren. Warum ist aber noch völlig unklar. Ob ein technischer Fehler vorlag oder der Pilot versehentlich auf die Bremspedale trat, lässt sich bislang nicht eindeutig sagen. Eine abschließende Analyse der Ursache wird erst im endgültigen Bericht in etwa einem Jahr erwartet.
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1: Ich bin Hendrik Daum. Heute wird im Bundeskabinett über die Vorlage für die geplante Pflegereform beraten. Die SPD fordert einen Pflegekostendeckel und sagt, Pflege dürfe kein Armutsrisiko sein. Tanja Wagner berichtet.
2: 4,4 Milliarden Euro werden bis Ende des Jahres fehlen, warnen die Pflegekassen. Um dort zu sparen, sollen unter anderem Pflegebedürftige und ihre Angehörigen künftig stärker belastet werden. Wer aber sein Leben lang gearbeitet und eingezahlt habe, müsse sich darauf verlassen können, gut versorgt zu sein, heißt es von der SPD. Die CDU lehnt Änderungen der Reform grundsätzlich ab. Aber auch dort gibt es Stimmen, die das Vorhaben von Gesundheitsminister Linnemann kritisch sehen.
1: In Sachsen-Anhalt will Ulrich Siegmund im Dezember Ministerpräsident werden. Das kündigte der AfD-Politiker in Magdeburg nach einer Fraktionssitzung an. Bei der Landtagswahl am 6. September war seine Partei mit knapp 44% stärkste Kraft geworden, vor der CDU mit gut 17%. Die AfD führt derzeit Gespräche mit dem BSW zur Regierungsbildung. Diebesgut im Wert von rund 100.000 Euro hat eine Bande auf dem Münchner Oktoberfest erbeutet. Jetzt hat die Polizei 4 Tatverdächtige festgenommen. Die Männer aus Frankreich sitzen wegen mutmaßlichen Bandendiebstahls in Untersuchungshaft. Sie sollen unter anderem Smartphones, Uhren und teure Kleidung gestohlen haben. Die Ermittler kamen der Bande auch dank Videoaufnahmen sowie Taschendiebfahndern aus Rumänien und Portugal auf die Spur. Das deutsche Bildungssystem macht Fortschritte. Das zeigt der OECD-Bericht Bildung auf einen Blick 2026. Und das, obwohl die Schülerinnen und Schüler erst vor 3 Wochen bei der PISA-Studie sehr schlecht abgeschnitten hatten. Zum Beispiel schaffen laut OECD-Bericht 4 von 10 jungen Menschen einen Hochschul- oder höheren Berufsabschluss. Vor 10 Jahren war es nur jeder Dritte. Die Entscheidung über den Torhüter-Debütanten im Nations League-Spiel gegen Serbien ist offenbar gefallen. Bayern-Keeper Jonas Urbich dürfte bei seinem Heimspiel morgen Abend in der Münchner Allianz Arena erstmals in der Fußballnationalmannschaft zum Einsatz kommen. Der 23-Jährige wurde vom DFB neben Bundestrainer Klopp für die heutige Pressekonferenz angekündigt und an dieser soll ja laut UEFA ein Spieler teilnehmen, der dann auch beim Spiel zum Einsatz kommt.
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1: Ich bin Hendrik Daum. Heute wird im Bundeskabinett über die Vorlage für die geplante Pflegereform beraten. Die SPD fordert einen Pflegekostendeckel und sagt, Pflege dürfe kein Armutsrisiko sein. Tanja Wagner berichtet.
2: 4,4 Milliarden Euro werden bis Ende des Jahres fehlen, warnen die Pflegekassen. Um dort zu sparen, sollen unter anderem Pflegebedürftige und ihre Angehörigen künftig stärker belastet werden. Wer aber sein Leben lang gearbeitet und eingezahlt habe, müsse sich darauf verlassen können, gut versorgt zu sein, heißt es von der SPD. Die CDU lehnt Änderungen der Reform grundsätzlich ab. Aber auch dort gibt es Stimmen, die das Vorhaben von Gesundheitsminister Linnemann kritisch sehen.
1: Diebesgut im Wert von rund 100.000 Euro hat eine Bande auf dem Münchner Oktoberfest erbeutet. Jetzt hat die Polizei 4 Tatverdächtige festgenommen. Die Männer aus Frankreich sitzen wegen mutmaßlichen Bandendiebstahls in Untersuchungshaft. Sie sollen unter anderem Smartphones, Uhren und teure Kleidung gestohlen haben. Die Ermittler kamen der Bande auch dank Videoaufnahmen sowie Taschendiebfahndern aus Rumänien und Portugal auf die Spur.
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1: Ich bin Hendrik Daum. Bei der Pflegereform ringt die Koalition weiter um einen Kompromiss. Eigentlich soll sie ja heute ins Kabinett. SPD-Chef Klingbeil betonte zuletzt, ein reines Sparpaket darf es nicht geben. Außerdem müssten sich Privatversicherte stärker an den Kosten beteiligen. So Tassovali mit den Einzelheiten.
2: Knackpunkt ist vor allem die Frage, wer bezahlt am Ende die Rechnung? Die SPD will Geld aus der privaten Pflegeversicherung ins gesetzliche System holen. Gleichzeitig will Gesundheitsminister Linnemann mehr als 5 Milliarden Euro vom Bund zurück, die die Pflegekassen während Corona ausgegeben haben. Und auch beim Pflegeheim gibt es Streit. Die SPD will die Kosten für Bewohner begrenzen. Linnemann lehnt das ab.
1: Das deutsche Bildungssystem macht Fortschritte. Das zeigt der OECD-Bericht Bildung auf einen Blick 2026. Und das, obwohl die Schülerinnen und Schüler erst vor 3 Wochen bei der PISA-Studie sehr schlecht abgeschnitten hatten. Zum Beispiel schaffen laut OECD-Bericht 4 von 10 jungen Menschen einen Hochschul- oder höheren Berufsabschluss. Vor 10 Jahren war es nur jeder Dritte. Am Münchner Flughafen ist Mitte August ein Flugzeug von Vietnam Airlines beim Start über die Piste hinausgeschossen und konnte nur ganz knapp rechtzeitig abheben. Ein Zwischenbericht der Flugunfalluntersucher zeigt jetzt, dass die Bremsen der Boeing 787-9 während des Startvorgangs betätigt wurden. Warum ist aber noch völlig unklar. Ob ein technischer Fehler vorlag oder der Pilot versehentlich auf die Bremspedale trat, lässt sich bislang nicht eindeutig sagen. Eine abschließende Analyse der Ursache wird erst im endgültigen Bericht in etwa einem Jahr erwartet. Die Entscheidung über den Torhüter-Debütanten im Nations League-Spiel gegen Serbien ist offenbar gefallen. Bayern-Keeper Jonas Urbich dürfte bei seinem Heimspiel morgen Abend in der Münchner Allianz Arena erstmals in der Fußballnationalmannschaft zum Einsatz kommen. Der 23-Jährige wurde vom DFB neben Bundestrainer Klopp für die heutige Pressekonferenz angekündigt und an dieser soll ja laut UEFA ein Spieler teilnehmen, der dann auch beim Spiel zum Einsatz kommt.
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1: Ich bin Hendrik Daum. Bei der Pflegereform ringt die Koalition weiter um einen Kompromiss. Eigentlich soll sie ja heute ins Kabinett. SPD-Chef Klingbeil betonte zuletzt, ein reines Sparpaket darf es nicht geben. Außerdem müssten sich Privatversicherte stärker an den Kosten beteiligen. Suhr Tasovali mit den Einzelheiten.
2: Knackpunkt ist vor allem die Frage, wer bezahlt am Ende die Rechnung? Die SPD will Geld aus der privaten Pflegeversicherung ins gesetzliche System holen. Gleichzeitig will Gesundheitsminister Linnemann mehr als 5 Milliarden Euro vom Bund zurück, die die Pflegekassen während Corona ausgegeben haben. Und auch beim Pflegeheim gibt's Streit. Die SPD will die Kosten für Bewohner begrenzen. Linnemann lehnt das ab.
1: Am Münchner Flughafen ist Mitte August ein Flugzeug von Vietnam Airlines beim Start über die Piste hinausgeschossen und konnte nur ganz knapp rechtzeitig abheben. Ein Zwischenbericht der Flugunfalluntersucher zeigt jetzt, dass die Bremsen der Boeing 787-9 während des Startvorgangs betätigt wurden. Warum ist aber noch völlig unklar. Ob ein technischer Fehler vorlag oder der Pilot versehentlich auf die Bremspedale trat, lässt sich bislang nicht eindeutig sagen. Eine abschließende Analyse der Ursache wird erst im endgültigen Bericht in etwa einem Jahr erwartet.
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